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1: Bundeskanzler Merz und die CDU-Parteispitze haben mehrere Sitzungen für Beratungen über die Ergebnisse bei den Landtagswahlen und den parteiinternen Druck angekündigt. Merz sagte dafür auch die Reise zur Generaldebatte der UNO-Vollversammlung in der kommenden Woche ab, wie aus Regierungskreisen bekannt wurde. Stattdessen werde Außenminister Wadefuhl Deutschland in New York vertreten. Merz rief eine Sitzung des CDU-Präsidiums bereits für Sonntagabend ein. An dem Tag wird in Mecklenburg-Vorpommern und Berlin gewählt. Am Montag sind weitere Sitzungen der Parteiführung vorgesehen. Am Dienstag kommt die Unionsfraktion im Bundestag zusammen. Merz hatte gestern beim Bundesverband Groß- und Außenhandel erklärt, trotz der anhaltenden Kritik an ihm am Amt festzuhalten und seinen Regierungskurs gemeinsam mit der SPD fortzusetzen. Das Wahlergebnis von Sachsen-Anhalt nannte Merz jedoch eine Bewährungsprobe für die Koalition. Zu den von Bundeskanzler Merz angekündigten Entlastungen wegen der hohen Treibstoffpreise sind verschiedene Maßnahmen im Gespräch. Merz hatte betont, dass die genaue Ausgestaltung noch offen sei, die Regierung aber zeitnah einen gemeinsamen Vorschlag vorlegen werde. Bundeswirtschaftsministerin Reiche und der CDU-Arbeitnehmerflügel CDA sprachen sich für Direktzahlungen an Haushalte mit geringem Einkommen aus. Aus der SPD kamen Forderungen nach einer sogenannten Übergewinnsteuer für Ölkonzerne. Ein ähnlicher Mechanismus brachte laut der Bundesnetzagentur im Jahr 2022 bereits fast 1 Milliarde Euro ein. Die Übergewinnsteuer ist aber rechtlich umstritten. Aus der Opposition kamen verschiedene Vorschläge. Die AfD forderte eine dauerhafte Senkung der Steuern und Abgaben auf Kraftstoffe. Grüne und Linke sprachen sich neben einer zusätzlichen Besteuerung der Ölkonzerne ebenfalls für Direktzahlungen aus. Die nach Drohnenangriffen abgeschaltete Ölpipeline in Saudi-Arabien könnte früher als gedacht wieder in Betrieb gehen. US-Energieminister Wright sagte dem Sender CNBC, die Unterbrechung werde mehrere Tage dauern. Zunächst war von einer Dauer von mehreren Wochen ausgegangen worden. US-Unternehmen sind an der Reparatur der Pipeline beteiligt. Die Leitung führt vom Persischen Golf bis zum Roten Meer und ist eine wichtige Alternative zum Schiffstransport durch die blockierte Straße von Hormus. Die Pipeline war nach saudischen Angaben durch aus dem Irak gestartete Drohnen beschädigt worden. Dort operieren pro-iranische Milizen. Der Angriff auf die Pipeline galt neben dem Vorrücken der Houthi-Miliz entlang des Roten Meeres als Ursache für die gestiegenen Ölpreise. In Saudi-Arabien ist nach Militärangaben eine Drohne der Houthi-Miliz nahe der Stadt Mekka abgewehrt worden. Die Flugabwehr habe das Objekt zerstört. Zuvor hatten die Behörden vor Drohnenangriffen in Mekka gewarnt. Das von Saudi-Arabien angeführte Militärbündnis, das im Jemen gegen die Houthi-Miliz kämpft, verurteilte den Angriff. Es war die erste gemeldete Attacke der islamistischen Houthi auf Mekka seit 2017. In Mekka befindet sich mit der Kaaba das zentrale Heiligtum des Islam. Dort befinden sich zahlreiche Flugabwehranlagen. Deutschland und die USA wollen bei Rüstungsprojekten enger zusammenarbeiten. Das erklärte das Bundesverteidigungsministerium nach einem Besuch von Minister Pistorius bei seinem US-Amtskollegen Hegseth. Die unterzeichnete Vereinbarung zielt darauf ab, den Bedarf an Waffen, Munition und Ausrüstung im NATO-Bündnis verstärkt auch aus deutscher Produktion zu decken. Hegseth sprach dabei von großen Fortschritten in Deutschland und einer Stärkung der NATO in Europa. Verteidigungsminister Pistorius bewertete das Gespräch im Pentagon als gut und ergänzte, es müssten noch Details zu einer bereits vereinbarten Lieferung von Tomahawk-Marschflugkörpern an Deutschland geklärt werden. Am Donnerstag will der SPD-Politiker in Texas am Standort des Rüstungsunternehmens Lockheed Martin das erste der bestellten F-35-Kampfflugzeuge für die Bundeswehr in Empfang nehmen. Die US-Regierung will wieder für Luftangriffe nötige Waffenlieferungen an Israel ermöglichen. Das Paket umfasst nach Angaben von Regierungsvertretern etwa 40.000 Bomben unterschiedlicher Bauarten. Vor etwa 2 Jahren hatte der damalige US-Präsident Biden die Lieferung solcher Waffen ausgesetzt. Israel hatte unter anderem aus den USA gelieferte Bomben im Krieg gegen die Hamas im Gazastreifen eingesetzt. Bei Luftangriffen wurden weite Teile des Küstengebiets zerstört. Die Opferzahl wird unterschiedlichen Schätzungen zufolge auf 70.000 bis 100.000 geschätzt. Die US-Notenbank Federal Reserve gibt heute eine möglicherweise weitreichende Entscheidung zum Leitzins bekannt. Angesichts der anhaltend hohen Inflation in den Vereinigten Staaten fordern einige Ökonomen eine Erhöhung des Leitzinses. Allerdings ist US-Präsident Trump ein vehementer Gegner höherer Zinsen. Er hatte in der Vergangenheit mehrfach Zinssenkungen gefordert. Seit Mai leitet der von Trump nominierte frühere Investmentbanker Warsh die Fed. In den vergangenen 5 Sitzungen hatte der Zentralbankrat die Zinsspanne bei 3,5 bis 3,75% konstant gehalten. EU-Kommissionspräsidentin von der Leyen hält am Vormittag im Europaparlament in Straßburg eine Rede zur Lage der Europäischen Union. Darin stellt die Kommissionspräsidentin wichtige Vorhaben für die kommenden 12 Monate vor. Beobachter erwarten Pläne für einen europaweit einheitlichen Kinder- und Jugendschutz in sozialen Medien, etwa ein Mindestalter für die Nutzung von TikTok, Instagram und Snapchat. Als weitere Themen in von der Leyen's Rede werden die von Russland herausgeforderte europäische Sicherheit sowie die Migrationspolitik erwartet. Der ukrainische Präsident Zelensky hat einen zusätzlichen Schutz für die Eisenbahn angekündigt. Die Bahn sei eines der Hauptziele der Russen, teilte Zelensky mit. Nach ukrainischen Angaben wurden seit Kriegsbeginn etwa ein Drittel aller Lokomotiven beschädigt oder zerstört. Die ukrainische Regierung bat Unterstützerstaaten um Hilfe bei der Suche nach Ersatz. Dafür werden vor allem für die in ehemaligen Sowjetstaaten übliche Spurweite geeignete Triebwagen benötigt. Am vergangenen Wochenende hatte eine russische Drohne eine Lokomotive an einem Bahnhof nahe der Grenze zu Polen getroffen. Die Eisenbahn ist seit Beginn des russischen Angriffskrieges das wichtigste Verkehrsmittel für Reisen in der Ukraine, auch für internationale Diplomaten. Außerdem werden mit Zügen Zivilisten aus Frontgebieten gebracht und Getreide transportiert. In Neuseeland hat das Parlament für das vereinbarte Handelsabkommen mit Indien gestimmt. Neben den Regierungsparteien votierten auch Teile der Opposition dafür. Das Abkommen war im April unterzeichnet worden und soll in den kommenden Wochen offiziell in Kraft treten. Vorgesehen ist etwa, dass indische Exporte nach Neuseeland zum größten Teil von Zöllen befreit werden. Neuseeländische Produzenten, vor allem Landwirte, sollen vereinfachten Zugang zum indischen Markt erhalten. Durch das Abkommen sollen auch gegenseitige Einreisen von Staatsbürgern vereinfacht werden. Die Forderungen nach einer internationalen Regulierung von künstlicher Intelligenz nehmen auch in der deutschen Politik zu. Der Vorsitzende des Forschungsausschusses des Bundestags, Lauterbach, sprach sich für Sicherheitsregeln aus. Der ehemalige Gesundheitsminister sagte dem Kölner Stadtanzeiger, eine Selbstregulierung der Unternehmen werde nicht genügen. Lauterbach warnte davor, dass KI bald in der Lage sein könnte, gesundheitsschädliche Substanzen zu entwickeln oder Finanzmärkte zu attackieren. Auch Bundesdigitalminister Wildberger plädierte für internationale Regeln. Die Risiken müssten frühzeitig erkannt und eingedämmt werden. Der CDU-Politiker sagte der Funke Mediengruppe, die Entwicklung von KI in Deutschland könne aber auch Wohlstand und Wettbewerbsfähigkeit sichern. Und hier noch einmal die Übersicht. Bundeskanzler Merz hat seine Teilnahme an der UNO-Generalversammlung wegen der innenpolitischen Lage abgesagt. Die Ausgestaltung der angekündigten Entlastungen wegen der hohen Treibstoffpreise ist offen. US-Verteidigungsminister Hegseth hat Deutschland für Fortschritte im Rüstungsbereich gelobt. Abschließend das Wetter. Verbreitet Schauer und teils kräftige Gewitter. Im Tagesverlauf von Nordwesten her Auflockerungen. Temperaturen 18 bis 26 Grad. Morgen bewölkt, zum Nachmittag länger freundlich. Im Nordwesten aufkommender leichter Regen. 18 bis 24 Grad. Und die weiteren Aussichten, am Freitag einzelne Schauer, dazwischen längere Zeit trocken mit freundlichen Abschnitten, 17 bis 23 Grad. Das waren die Nachrichten.
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2: Heute mit Sarah Zerber. Hallo und guten Morgen. Wenn der selbsternannte Außenkanzler dann doch nicht zu einer der wichtigsten Sitzungen auf der Weltbühne fliegt, der UNO-Generalversammlung, dann heißt das was. In diesem Fall, dass Friedrich Merz so sehr unter Druck steht, rund um Wahlen, persönliche Umfragetiefs und parteiinterne Kritik, dass er lieber persönlich in Berlin ist. Dazu bekommen wir gleich Einschätzungen aus unserem Hauptstadtstudio. Und wir hören mal bei der CDU nach, wie denn die Entlastungen beim Tanken genau aussehen könnten, die auch der Kanzler jetzt in Aussicht gestellt hat. Im Interview mit dem Wirtschaftspolitiker Klaus Wiener in etwa einer Stunde hier in den Informationen am Morgen im Deutschlandfunk.

0: Quasi täglich gibt es Berichte über Russlands zunehmende Aggression im Ukraine-Krieg, dem hybriden Krieg gegen ukrainische Partner auch. Gestern die Drohnen im litauischen Luftraum, die von NATO-Kampfjets abgeschossen wurden. Am Sonntag der russische Drohnenangriff auf einen Zug auf dem Weg nach Warschau. Und mittendrin ein sehr optimistisch klingender US-Präsident, der verkündet hat, die Ukraine und Russland hätten sich geeinigt, ihre Energieanlagen nicht mehr gegenseitig zu beschießen. Peter Sawicki ist uns jetzt live aus Kiew zugeschaltet. Ist davon denn was von diesen Ankündigungen Donald Trumps vom Montag in der Ukraine zu spüren oder ist auch diese Nachricht wirkungslos verpufft?
1: Letzteres kann man Stand heute jedenfalls sagen. Man spürt im Alltag keineswegs, dass es keine Angriffe auf Energieanlagen gäbe. Grundsätzlich gehen die Luftangriffe weiter und explizit auch auf Energieanlagen unterschiedlicher Art. Da gibt es aktuelle Beispiele allein aus diesen Tagen. Eine Energieanlage in Sumy im Nordosten der Ukraine ist getroffen worden bei einem Luftangriff. Dazu auch das Stromnetz in Saporischschja im Südosten der Ukraine. Das sind beides jeweils frontnahe Städte, aber die Hauptstadt Kiew, die befindet sich ja nicht an der Front und auch dort sind Energieanlagen, nämlich ganz konkret Tankstellen, derzeit vermehrt im Fokus, im Visier der russischen Luftangriffe. Fast jeden Tag gibt es Angriffe auf solche Einrichtungen, auf Tankstellen und da hat es auch schon Tote und Verletzte hier in der Hauptstadt zuletzt gegeben.
0: Ja, da befindest du dich ja gerade und eben nicht als Korrespondent in Warschau, sondern eben in der Ukraine selbst. Kann man also sagen, die Sicherheitslage in der Hauptstadt bleibt angespannt?
1: Ja, generell kann man das schon, muss man das so sagen. Das ist zwar so mit einer gewissen Einschränkung dazu vielleicht, dass es in den vergangenen 3 bis 4 Tagen etwas weniger Luftalarm zum Beispiel pro Tag gegeben hat als in den Wochen davor. Da waren es wirklich 10 bis 12 Mal Luftalarm pro Tag und eben Tag und Nacht Luftangriffe. Das hat in der Intensität, in der Vielzahl für den Moment abgenommen, aber es gibt eben dennoch diese permanente Gefahr, wenn man sich zum Beispiel das Beispiel der Tankstellen ansieht. Eine Herausforderung bleibt ja der Einsatz Russlands von Drohnen mit Düsenmotor. Also eine technische Neuerung. Diese Drohnen können eine Geschwindigkeit von 600 km/h erreichen, haben sehr viel Sprengstoff an Bord und einen solchen Drohneneinschlag haben wir mit einem Team letzte Woche in einem Vorort von Kiew direkt erlebt. Da ist eine Drohne 300 Meter von uns entfernt eingeschlagen, wo wir uns auch zu Boden werfen mussten, um eine mögliche Druckwelle, auszuweichen. Und seit Tagen wird auch zudem vor erneuten Raketenangriffen, vor allem in der Nacht, gewarnt. Das ist dazu bislang noch nicht gekommen, aber das ist in der Regel nur eine Frage der Zeit, bis der nächste groß angelegte Angriff hier auch in der Hauptstadt erfolgt.
0: Und hinzu kommen ja jetzt auch vermehrt Angriffe auf die ukrainische Bahn. Russland warnt westliche Politiker sogar vor Reisen in die Ukraine. Wie ernst muss man das denn nehmen?
1: Ja, das schürt schon Verunsicherung, also auch eben explizit bei internationalen Gästen. Ich habe mit einigen Personen sprechen können, die das aus nächster Nähe vor einigen Tagen erlebt haben. Das ist so, dass man dann vielleicht mit einem nicht ganz so guten Gefühl in die Bahn steigt, mittlerweile jetzt auch in der Westukraine, denn das war ja überaus auffällig, dass über das gesamte Wochenende hinweg übrigens es Drohnenangriffe auf die West-Nordwest-Ukraine gegeben hatte und dabei eben auch die Bahn ins Visier genommen wurde. Es ist nach wie vor so, dass die Bahn ein weiterhin zentrales Verkehrsmittel hier auch für die Menschen in der Ukraine ist, sozusagen auch schon ein Nationalstolz geworden ist, dadurch, dass die Bahn sehr zuverlässig im Krieg bislang weitergearbeitet hat. Trotz Verspätungen bemüht man sich, den Betrieb aufrechtzuerhalten. Aber diese Angriffe auf die Bahn, auf Lokomotiven, teilweise auch auf Züge oder beziehungsweise Waggons direkt, das entwickelt sich schon seit einigen Wochen im Prinzip immer weiter. Das hat es in frontnahen Gebieten schon seit Wochen, seit Monaten gegeben. Und vermehrt kommt jetzt eben auch die Westukraine ins Visier. Da hat Andriy Sibiha, der Außenminister, gesagt, dass 500 Lokomotiven bislang zerstört worden seien im Verlauf des gesamten Krieges. Und der Präsident, das haben wir gerade in den Nachrichten gehört, Volodymyr Zelensky, kündigt jetzt zusätzlichen Schutz für die ukrainische Bahn an.
0: Ja, in diesem Krieg, der schon so lange dauert, in dem die Bedrohung zunimmt, wie Sie es schildern, wie gehen denn da die Menschen in der Ukraine mit dieser dauernden Anspannung, der Angst auch um?
1: Also man spürt hier in vielen Gesprächen eine große Erschöpfung, Anspannung, Apathie wäre vielleicht ein zu großes Wort, aber doch schon ja eine Abstumpfung vielleicht teilweise auch emotional. Vor allem bei Menschen, die solche Drohnenangriffe, wie wir ihn aus nächster Nähe erlebt haben, nicht nur einmal in einem gewissen Zeitraum, sondern fast täglich erleben oder zumindest in regelmäßigen Abständen. Und es gibt trotzdem Versuche, auch das ist mir in den vergangenen Tagen aufgefallen, Wege zu einem besseren mentalen Umgang zu finden, um auch die mentale Resilienz zu stärken bei vielen Menschen hier in der Ukraine, in Kiew, in der Hauptstadt. Da habe ich zum Beispiel eine kleine private Musikschule gestern erst besucht. Da haben wir eine Frau interviewt, die zum Gesangs- und Klavierunterricht gekommen ist, die gezielt Musik nutzt sozusagen, um sich mental neue Kräfte sozusagen anzutrainieren, um dann gegen Luftalarm, gegen Luftangriffe. Da sagt sie natürlich, da gibt es keine wirkliche Medizin, aber Musik könne ihr zum Beispiel neue Kraft verleihen und insgesamt besser langfristig auch mit dieser Anspannung umgehen. Mit einer anderen Frau haben wir am Wochenende gesprochen, die verstärkt Sport treibt, die schon immer sportlich gewesen ist, aber seit Beginn der Großinvasion fast täglich trainiert und daraus für sich auch ableitet, ja, in diesem Krieg ihr Durchhaltevermögen zu erhöhen, was natürlich auch zeigt, dass viele Menschen hier nicht damit rechnen, dass der Krieg zeitnah enden wird. Das ist auch bei politischen Gesprächen der Tenor, dass man sich mindestens noch auf einen sehr schwierigen Winter hier einstellen muss.
0: Eindrücke aus Kiew live geschildert von unserem Korrespondenten Peter Sawicki. Besten Dank. State of the Union, eine Rede zur Lage der Nation. Die hält nicht mehr nur der US-Präsident in den USA, sondern auch die Präsidentin der Europäischen Kommission jedes Jahr. Heute Vormittag vor dem EU-Parlament in Straßburg wird das Ursula von der Leyen einmal mehr tun. Welche Schwerpunkte sie da wohl setzen wird und mit welchen Herausforderungen die EU aktuell umgehen muss, dazu jetzt mehr von unserem Europakorrespondenten Klaus Remme.
2: Europa kämpft. So begann die Kommissionspräsidentin ihre Rede vor 12 Monaten. Selbst Parteifreunde wie Niklas Herbst, der Vorsitzende der Unionsabgeordneten im Europäischen Parlament, wissen, daran hat sich wenig geändert.
3: Die Situation ist dramatisch in vielen Bereichen und es wäre gut, wenn eine, ich nenne es mal Ruckrede, auch tatsächlich jetzt von ihr gehalten wird, um auch zu zeigen, wir sind auch bereit, in einer Welt, die von Disruption und Veränderung lebt, auch selber beweglich zu sein. Ja.
2: Herbst sieht die unzureichende Wettbewerbsfähigkeit der EU, den Abbau von Arbeitsplätzen. Wir verlieren den Anschluss an China und die USA, mahnt Herbst und drängt zur Eile.
3: Zeitdruck ist enorm. Wir haben jetzt ein Zeitfenster von wenigen Monaten vor der Wahl in Frankreich. Ich kann keine Voraussage machen, wie die Wahlen in Frankreich tatsächlich ausgehen. Ich bleibe da Optimist. Trotzdem wird der Wahlkampf natürlich Dinge erstmal lahmlegen. Das ist so. Und wir müssen jetzt liefern.
2: Diese Rede entsteht über Monate. Und es sind gleich 3 globale Entwicklungen, die sich aufzwingen. Wie umgehen mit den chinesischen Überkapazitäten, die den EU-Markt überfluten und hierzulande Monat für Monat Tausende von Arbeitsplätzen kosten? Wie reagieren auf den Hitzesommer, den jeder noch in frischer Erinnerung hat, Ausdruck eines Klimawandels, in dem es zunehmend nicht mehr um CO2-Reduzierungsziele, sondern um Klimaanpassung geht? Und was ist die europäische Antwort auf künstliche Intelligenz, die aus dem Ruder zu laufen droht? Antworten auf andere ganz unterschiedliche Fragen werden erwartet. Kommt das Stoppschild für Teenager, wenn es um soziale Medien geht? Wie kann der Ukraine durch den möglicherweise härtesten Kriegswinter geholfen werden? Und wie will von der Leyen die Reihen in noch immer strittigen Migrationsfragen geschlossen halten? Am linken und rechten Rand des Parlaments wird abgewunken. Hier Martin Schirdewan, Co-Vorsitzender der Linksfraktion.
4: Ich erwarte zum Beispiel nicht, dass sie wirklich die Lebenshaltungskostenkrise, die ja im Moment das beherrschende Thema für die Leute ist, wirklich adressiert, dass sie etwas gegen die steigenden Energiepreise unternehmen möchte in den Haushalten oder an den Tankstellen, dass sie nichts gegen die steigenden Lebensmittelpreise parat hat und dass sie auch bei den Mieten nicht wirklich liefern wird.
2: Fragt man Alexander Sell, Abgeordneter der AfD, verweist dieser auf die Anfänge von der Leyen als Kommissionspräsidentin und die Klimaschutzgesetzgebung des sogenannten Green Deal.
5: Die Folgen davon sehen wir jetzt. Unsere Industrie ist nicht mehr wettbewerbsfähig und insofern erwarten wir auch wieder katastrophale Nachrichten für Deutschland. Wir haben es jetzt schon gehört im Vorfeld, dass es auch wieder um die Klimapolitik geht, um die Klimaziele, die die Europäische Union sich gesetzt hat und die Ergebnisse sind katastrophal und wir müssen davon wegkommen.
2: Doch auch in der Mitte des Parlaments sind die Erwartungen bescheiden. René Repasi ist Vorsitzender der SPD-Abgeordneten im Parlament. Aus seiner Sicht liegt die Latte für einen Erfolg von der Leyen dieses Jahr noch ein Stückchen höher. Und das liegt am heutigen Stargast in Straßburg, Mark Carney. Der kanadische Premierminister hat die Einladung Ursula von der Leyen angenommen. Repasi sagt,
6: Carney sagt, mit Selbstbewusstsein muss man den Bullies auf dieser Welt, da gehören auch die Tech-Bros und alle anderen dazu, die Stirn zeigen. Und zwar indem sich all diejenigen, die Demokratien sind, Rechtsstaatlichkeit hochheben und für die Grundrechte eintreten, zusammenschließen. Und da müsste jetzt Frau von der Leyen schon einen anderen Ton finden. Carney wird im Prinzip ihr Maßstab sein.
2: Morgen wird Carney dann vor den Abgeordneten seine Vision einer einzigartigen Allianz zwischen Kanada und der EU erläutern.
0: Klaus Remme berichtete. Deutschland diskutiert mal wieder über die rekordverdächtig hohen Spritpreise und selbst der Kanzler will jetzt eingreifen. Bianca Schwarz über die diversen Maßnahmen, die aktuell auf dem Tisch liegen.
7: Direktzahlungen für finanzschwache Haushalte. Das schlägt der Vorsitzende des CDU-Arbeitnehmerflügels CDA vor, Dennis Radke. Damit reagiert er auf einen entsprechenden Vorschlag von CDU-Wirtschaftsministerin Katharina Reiche. Allerdings geht ihre Idee für Dennis Radke nicht weit genug. Der Staat dürfe nicht nur die Rechnung begleichen, die ihm die Mineralölkonzerne präsentierten, so Radke zu Zeitungen der Funke Mediengruppe. Es wäre den Menschen kaum zu erklären, wenn der Staat Milliarden für Entlastungen aufbringe und gleichzeitig die Gewinne der Konzerne sprudeln. Deshalb würden aus seiner Sicht gezielte Hilfen, eine schärfere Kontrolle der Preisbildung und eine Beteiligung der Krisengewinner zusammengehören. Auch die Grünen im Bundestag fordern eine Entlastung, eine Energiepauschale von 250 Euro pro Kopf. Gegenfinanziert werden soll diese Pauschale aus den übermäßigen Milliardengewinnen der fossilen Konzerne, so heißt es in einem Aktionsplan unter anderem der Grünen-Vorsitzenden Franziska Brandner. Skeptisch gegenüber allen bisherigen Entlastungsplänen äußert sich die Wirtschaftsweise Monika Schnitzer. Aus ihrer Sicht seien ein erneuter Tankrabatt oder pauschale Preisdeckel der falsche Weg, weil sie das Knappheitssignal hoher Ölpreise abschwächen und den Staat viel Geld kosten können, so Schnitzer zur Rheinischen Post. Auch eine Übergewinnsteuer hält die Wirtschaftsweise für keinen einfachen Ausweg.
0: Informationen waren das von Bianca Schwarz. Die sogenannten Corona-Masken-Deals aus der Zeit von Jens Spahn landen ab heute vor dem Bundesgerichtshof und es geht um Milliarden. Adonetta Stefanie.
8: Wegen der Corona-Pandemie mussten im März 2020 kurzfristig viele Masken beschafft werden. Der damalige Bundesgesundheitsminister Jens Spahn startete dazu ein sogenanntes Open-House-Verfahren. Jedem Lieferanten, der bis Ende April mindestens 250.000 Masken liefern konnte, wurden 4,50 Euro pro FFP2-Maske und 60 Cent pro OP-Maske zugesagt. Es meldeten sich allerdings viel mehr Lieferanten als gedacht. Fast 6 Milliarden Masken wurden in kürzester Zeit geliefert. Das Ministerium zog die Reißleine, trat von einigen Verträgen zurück und zahlte nicht. Zum Beispiel, weil die Masken Mängel hatten oder zu wenige geliefert wurden. Eine Gelegenheit, Masken nachzuliefern, gab der Bund den Lieferanten nicht. Das Argument, der späteste Liefertermin sei der 30. April gewesen. Dagegen klagten viele der Lieferanten. Vier dieser Klagen verhandelt heute der Bundesgerichtshof in Karlsruhe. Kommt das Gericht zum Ergebnis, dass der Bund alle ausstehenden Maskenverträge noch begleichen muss, drohen Kosten in Milliardenhöhe. Ob heute ein Urteil gefällt wird, ist noch unklar.
0: Antonetta Stefanie berichtete.

0: Deutschland ist aktiv in der UNO und das wollte der deutsche Außenminister bei seinem gestrigen Besuch in Genf auch zeigen. Wadephul machte Werbung für einen Sitz Deutschlands im Menschenrechtsrat, nachdem es ja mit dem Sicherheitsrat nicht geklappt hatte. Aber das war nicht das einzige Thema, das diese Reise bestimmt hat, wie Wladimir Balzer berichtet.
1: Am Ende dieser Reise muss der Außenminister damit umgehen, dass er wieder von der Innenpolitik eingeholt wird, als der Kanzler sich entscheidet, ihn alleine nach New York zur Generaldebatte der Vereinten Nationen zu schicken. Johann Wadephul wirkt sehr gelassen bei diesem Thema. Scheinbar auch, weil die Anwesenheit des Kanzlers diesmal als weniger wichtig gilt, als noch im letzten Jahr, als es um einen zeitweiligen Sitz Deutschlands im UN-Sicherheitsrat ging. Ein gescheitertes Projekt, das Wadephul zugesetzt hatte. Kurz nach dieser Niederlage wurden die Bemühungen für ein anderes Gremium der UN verstärkt, den Menschenrechtsrat, dem wichtigsten Organ für dieses Thema. Dafür war diese Reise nach Genf gut, Werbung machen für diese Kandidatur. Dafür hat Wadephul Geld mitgebracht. Für das Internationale Rote Kreuz immerhin 25 Millionen Euro mehr, für die Weltgesundheitsorganisation 2 Millionen mehr, vor allem für den Kampf gegen Ebola. Mehr Geld für Humanitäres, auch für den Kampf für Menschenrechte. Keine großen Summen, aber sie sollen bitte als Bekenntnis verstanden werden. Verbunden aber auch mit einem Wunsch nach Reformen dieser Vereinten Nationen in der Krise, angesichts massiver Einsparungen und Debatten um Wirksamkeit. Johann Wadephul formuliert es so.
2: Wenn dieses System insgesamt überleben soll und handlungsfähig bleiben soll, dann müssen wir engagiert bleiben, in den Geberländern dafür sorgen, dass es politische und finanzielle Unterstützung gibt. Und dann muss aber auf der anderen Seite auch gezeigt werden, dass Reformen stattfinden und dass sie für mehr Effektivität sorgen und am Ende natürlich auch Geld einsparen.
1: Ein zugeneigter, aber auch nüchterner Blick auf die UN, das zieht sich durch diese Reise des Außenministers nach Genf. Der oppositionelle Grüne Boris Mijatovic unterdessen kritisiert die Absage des Kanzlers für New York.
3: Deutschlands Rolle in den VN wird durch die Abwesenheit des Kanzlers sicher nicht gestärkt.
1: Und auch die massiven Einsparungen im Bundeshaushalt, gerade in den Bereichen humanitäre Hilfe und Entwicklungszusammenarbeit, machen es dem CDU-Außenminister Johann Wadephul nicht gerade leichter. Er muss sich die Frage nach dem Spagat gefallen lassen, sich für Humanitäres einsetzen zu wollen, aber deutlich weniger dafür auszugeben.
2: Wir unterliegen wie vielen anderen auch Budgetkürzungen, die bedauerlich sind. Ich habe bei der Einbringung des Haushaltes im Deutschen Bundestag auch nochmal dafür geworben, genau in diesem Bereich hinzuschauen, ob wir nicht mehr machen können. Die Krisen, Konflikte und das Leiden auf der Welt erfordern das.
1: Die Wahl zum Menschenrechtsrat findet demnächst statt. Die Gefahr, dass Deutschland auch in diesem UN-Gremium leer ausgeht, ist sehr gering, da es nur zwei Bewerber für zwei Plätze in der deutschen Ländergruppe gibt. Dennoch abgestimmt werden muss ja noch. Die Themen internationale Zusammenarbeit und humanitäre Werte zogen sich durch diese Reise, die Wadephul vor Genf noch nach München geführt hatte. Dort traf er die Chefin der israelitischen Kultusgemeinde, Charlotte Knobloch, um sie nach den neuesten Angriffen und Morddrohungen zu stärken. Sie hatte sich deutlich gegen die AfD ausgesprochen. Wadephul war wichtig, klarzumachen, dass Juden in Deutschland nie wieder Angst haben sollen. Danach ging es zur Zentrale des Goethe-Instituts, wo er mit Mitarbeitern vor Ort und über einen Videocall mit den weltweiten Standorten sprach, um auch hier zu zeigen, dass er das Institut, das Kultur und Sprache ins Ausland bringen soll, unterstützt. Gitte Tschoch, die Generalsekretärin des Goethe-Instituts, nimmt etwas mit aus der Begegnung.
4: Ich glaube, er sieht auf jeden Fall den wichtigen Anteil, den das Goethe-Institut hat in der internationalen Zusammenarbeit, in der Verständigung. Es ging auch darum, Deutschland als lebendige Demokratie in die Welt zu tragen. Das ist die Aufgabe.
1: Das Goethe-Institut war nicht erst nach den Schließungen in Russland in einen heftigen geopolitischen Wind geraten. Auch der nicht nachlassende Spardruck machen dem Kulturinstitut zu schaffen. Wie drückte es ein leitender Mitarbeiter nach dem Termin mit dem Außenminister aus? Unsere Bedeutung steigt, unser Budget sinkt. Es klang fast so, als hätte er auch über den deutschen Beitrag zur Entwicklungszusammenarbeit und humanitäre Hilfe gesprochen.
0: Unser Hauptstadtkorrespondent Wladimir Balzer berichtete, der den Außenminister gerade auf seiner Reise begleitet.

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1: 6.30 Uhr, die Nachrichten. Die US-Notenbank Federal Reserve gibt heute eine möglicherweise weitreichende Entscheidung zum Leitzins bekannt. Angesichts der anhaltend hohen Inflation in den Vereinigten Staaten fordern einige Ökonomen eine Erhöhung des Leitzinses. Allerdings ist US-Präsident Trump ein vehementer Gegner höherer Zinsen. Er hat in der Vergangenheit mehrfach Zinssenkungen gefordert. Seit Mai leitet der von Trump nominierte frühere Investmentbanker Walsh die Fed. In den vergangenen 5 Sitzungen hatte der Zentralbankrat die Zinsspanne bei 3,5 bis 3,75% konstant gehalten. Bundeskanzler Merz und die CDU-Parteispitze haben mehrere Sitzungen für Beratungen über die Ergebnisse bei den Landtagswahlen und den parteiinternen Druck angekündigt. Merz sagte dafür auch die Reise zur Generaldebatte der UNO-Vollversammlung in der kommenden Woche ab, wie aus Regierungskreisen bekannt wurde. Stattdessen werde Außenminister Wadefuhl Deutschland in New York vertreten. Merz rief eine Sitzung des CDU-Präsidiums bereits für Sonntagabend ein. An dem Tag wird in Mecklenburg-Vorpommern und Berlin gewählt. Am Montag sind weitere Sitzungen der Parteiführung vorgesehen. Am Dienstag kommt die Unionsfraktion im Bundestag zusammen. Merz hatte gestern beim Bundesverband Groß- und Außenhandel erklärt, trotz der anhaltenden Kritik an ihm am Amt festzuhalten und seinen Regierungskurs gemeinsam mit der SPD fortzusetzen. Das Wahlergebnis von Sachsen-Anhalt nannte Merz jedoch eine Bewährungsprobe für die Koalition. Die Forderungen nach einer internationalen Regulierung von künstlicher Intelligenz nehmen auch in der deutschen Politik zu. Der Vorsitzende des Forschungsausschusses des Bundestags, Lauterbach, sprach sich für Sicherheitsregeln aus. Der ehemalige Gesundheitsminister sagte dem Kölner Stadtanzeiger, eine Selbstregulierung der Unternehmen werde nicht genügen. Lauterbach warnte davor, dass KI bald in der Lage sein könnte, gesundheitsschädliche Substanzen zu entwickeln oder Finanzmärkte zu attackieren. Auch Bundesdigitalminister Wildberger plädierte für internationale Regeln. Die Risiken müssten frühzeitig erkannt und eingedämmt werden. Der CDU-Politiker sagte der Funke Mediengruppe, die Entwicklung von KI in Deutschland könne aber auch Wohlstand und Wettbewerbsfähigkeit sichern. Die nach Drohnenangriffen abgeschaltete Ölpipeline in Saudi-Arabien könnte früher als gedacht wieder in Betrieb gehen. US-Energieminister Wright sagte dem Sender CNBC, die Unterbrechung werde mehrere Tage dauern. Zunächst war von einer Dauer von mehreren Wochen ausgegangen worden. US-Unternehmen sind an der Reparatur der Pipeline beteiligt. Die Leitung führt vom Persischen Golf bis zum Roten Meer und ist eine wichtige Alternative zum Schiffstransport durch die blockierte Straße von Hormuz. Die Pipeline war nach saudischen Angaben durch aus dem Irak gestartete Drohnen beschädigt worden. Dort operieren pro-iranische Milizen. Der Angriff auf die Pipeline galt neben dem Vorrücken der Houthi-Miliz entlang des Roten Meeres als Ursache für die gestiegenen Ölpreise. Der ukrainische Präsident Selenskyj hat einen zusätzlichen Schutz für die Eisenbahn angekündigt. Die Bahn sei eines der Hauptziele der Russen, teilte Selenskyj mit. Nach ukrainischen Angaben wurden seit Kriegsbeginn etwa ein Drittel aller Lokomotiven beschädigt oder zerstört. Die ukrainische Regierung bat Unterstützerstaaten um Hilfe bei der Suche nach Ersatz. Dafür werden vor allem für die in ehemaligen Sowjetstaaten übliche Spurweite geeignete Triebwagen benötigt. Am vergangenen Wochenende hatte eine russische Drohne eine Lokomotive an einem Bahnhof nahe der Grenze zu Polen getroffen. Die Eisenbahn ist seit Beginn des russischen Angriffskrieges das wichtigste Verkehrsmittel für Reisen in der Ukraine, auch für internationale Diplomaten. Außerdem werden mit Zügen Zivilisten aus Frontgebieten gebracht und Getreide transportiert. Abschließend das Wetter. Verbreitet Schauer und teils kräftige Gewitter. Örtlich mit Starkregen und Hagel, gebietsweise auch wechselnd bewölkt mit sonnigen Abschnitten. Höchstwerte 18 bis 26 Grad. Morgen zunächst oft wolkig, am Nachmittag länger freundlich, meist trocken. Im Tagesverlauf im Nordwesten aufkommender leichter Regen. Temperaturen 18 bis 24 Grad. Und die weiteren Aussichten, am Freitag einzelne Schauer, dazwischen längere Zeit freundlich, 17 bis 23 Grad. Das waren die Nachrichten.
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2: In unserem Sommerurlaub waren mein Mann und ich in Skandinavien unterwegs und haben gecampt. Wir lieben das einfache Campingleben. Aber nach fast 3 Wochen freute ich mich auf ein paar Nächte in einer Ferienwohnung. Ein richtiges Bett, eine Küche, ein gemütliches Wohnzimmer. Auf den Fotos sah die Wohnung hell und einladend aus und ruhig sollte sie sein. Und dann schlossen wir die Tür auf. In der Küche standen noch Lebensmittel der Vormieter, die Fensterscheiben waren schmutzig, die Wohnung dunkel. Und ruhig war eher Ansichtssache. Direkt vor den Fenstern war eine Straße und offensichtlich wurde im Nachbarhaus gerade Hochzeit gefeiert. An Schlaf war bei offenem Fenster nicht zu denken. Ich war enttäuscht, richtig enttäuscht. Mein Mann schaute sich um und sagte, ich verstehe, dass du enttäuscht bist, aber wir werden uns die Tage trotzdem schön machen. Ich weiß noch, dass ich dachte, ja, schon, aber darum geht es doch gerade gar nicht. Später habe ich gemerkt, doch, genau darum ging es. Denn enttäuscht worden war meine Erwartung. Ich hatte genaue Bilder davon im Kopf gehabt, wie diese letzten Urlaubstage aussehen sollten. Die Wohnung passte nicht dazu. Aber damit war ja noch gar nicht entschieden, wie die Tage werden würden. Vielleicht war genau das der Unterschied zwischen meinem Mann und mir. Ich hatte eine Erwartung. Er hatte Hoffnung. Meine Erwartung sagte, so hatte ich mir das nicht vorgestellt. Seine Hoffnung sagte, mal sehen, was trotzdem noch möglich ist. Erwartungen haben Bilder. So soll es sein. So sollte jemand reagieren. So müsste mein Leben verlaufen. Und wenn es anders kommt, werden wir enttäuscht. Hoffnung ist etwas anderes. Sie sagt, auch wenn es anders kommt, ist noch etwas Gutes möglich. Vielleicht brauchen wir diese Unterscheidung gerade jetzt. Vieles, was lange selbstverständlich schien, ist unsicher geworden. Frieden, Wohlstand, ein gesellschaftliches Miteinander. Wir können nicht wissen, wie sich unsere Welt entwickeln wird. Und trotzdem können wir hoffen. Nicht im Sinne von, es wird schon alles gut. Das wäre mir zu einfach. Hoffnung weiß nicht, wie es ausgeht. Aber sie weigert sich, die Zukunft für abgeschlossen zu erklären. Und genau deshalb ist Hoffnung für mich etwas Aktivierendes. Wenn noch nicht alles entschieden ist, dann ist auch mein Handeln nicht sinnlos. Dann kann ich etwas tun, mich einmischen, aufstehen, einen ersten Schritt gehen. Für mich ist das der Kern christlicher Hoffnung. Ich glaube nicht an einen Gott, der dafür sorgt, dass alles so kommt, wie ich es mir wünsche. Das tut er offensichtlich nicht. Ich glaube an einen Gott, der Zukunft eröffnen kann, wo ich selbst keine mehr sehe. Der einen Plan hat mit mir, auch wenn ich einen anderen habe. Einen Gott, der herausführen will und Menschen neue Wege zutraut. Der gerade aus dem etwas wachsen lässt, was anders kommt als von mir erhofft. Das nimmt mir nicht meine Ohnmacht, aber es nimmt ihr das letzte Wort. Unsere letzten Urlaubstage wurden übrigens schön. Nicht wegen der Wohnung. Wir waren viel unterwegs, saßen am Fjord und kamen abends müde zurück. Mein Mann hat recht behalten. Aber vielleicht ist das gar nicht das Entscheidende. Wir konnten nicht wissen, ob die Tage schön werden. Wir haben einfach angefangen, etwas aus ihnen zu machen. Vielleicht bedeutet Hoffnung genau das. Ich muss nicht wissen, was kommt. Ich muss auch nicht so tun, als sei alles gut. Aber ich kann mich weigern, die schmutzige Scheibe für den Horizont zu halten.
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0: Es ist eine Woche, in der möchte wohl niemand mit dem Kanzler tauschen. Friedrich Merz steht massiv unter Druck von allen Seiten, auch aus den eigenen Reihen kommt Kritik. Es geht um seinen Reformkurs, seinen Umgang mit der AfD, die krachende Wahlniederlage seiner CDU in Sachsen-Anhalt, die wenig optimistischen Aussichten fürs nächste Wochenende, vor allem in Mecklenburg-Vorpommern und nicht zuletzt um ihn in seiner Rolle als Kanzler und die schlechten Beliebtheitswerte. Alles zugespitzt zu der Frage, ob Friedrich Merz tatsächlich der Kanzlersturz drohen könnte und was das zu diesem Zeitpunkt eigentlich bedeuten würde. Friederike Sittler, Leiterin unseres Hauptstadtstudios, ist uns jetzt zugeschaltet. Jetzt hat der Kanzler ja auch noch angekündigt, in der nächsten Woche nicht wie geplant zur UNO-Generalversammlung nach New York zu fliegen. Wie deutest du das denn?
1: Naja, an der Stelle kann der Kanzler es eigentlich immer nur falsch machen, weil letztes Jahr ist er nicht nach New York geflogen, auch schon aus innenpolitischen Gründen. Und als es später nicht mit dem nicht ständigen Sitz im UN-Sicherheitsrat klappte, da wurde ihm das vorgeworfen, dass er damals die Generalversammlung ausgelassen hatte. Jetzt wollte er hinfliegen, dort eine Rede halten und nun sagt er aus innenpolitischen Gründen, ich muss zu Hause bleiben. Und das ist in dieser Lage, die so unabsehbar ist, auch die richtige Entscheidung, denn er wäre schon Dienstag losgeflogen, Donnerstag wiedergekommen. Und übrigens, gerade hat er es beim Arktis-Gipfel in Finnland erlebt, dass er immer im Ausland dann gefragt wird, wie ist es denn innenpolitisch, und auch alle anderen Staats- und Regierungschefs gefragt werden, was denn wohl mit dem Friedrich Merz sei und wie sie ihn sehen würden. Das vermeidet er jetzt, indem er nicht nach New York fährt und, soweit wir hören, es dem Außenminister Johann Wadephul überlässt, dort eine Rede zu halten.
0: Öffentlich kritisieren den Kanzler ja gerade zumindest nur wenige Mitglieder seiner Partei, also schon gar nicht aus der ersten Reihe. Aber hinter vorgehaltener Hand, wie sieht's da aus?
1: Nein, die Unruhe ist natürlich gewaltig, denn man guckt eben besorgt auf die Landtagswahlen am nächsten Sonntag und das Worst-Case-Szenario wäre ja, in Mecklenburg-Vorpommern würde die CDU unter die 5%-Hürde fallen und in Berlin würde sich die Linke durchsetzen und nicht die CDU. Dann wird es sehr, sehr eng und gut, es kann auch besser ausgehen, aber deswegen gibt es jetzt auch schon eine Präsidiumssitzung am Sonntag, das heißt, der Kanzler trifft alle Vorkehrungen im Grunde und dann kann man sich jetzt überlegen, welche Szenarien gibt es.

0: Es reagieren wird auf die Ergebnisse der Landtagswahl in Mecklenburg-Vorpommern und in Berlin.
1: Wie erlebst du denn den Kanzler in dieser angespannten Lage bei den öffentlichen Auftritten, Hintergrundgesprächen? Du berichtest ja seit langer Zeit schon über den Kanzler.
0: Ja, ich hatte den Eindruck, in Finnland war er doch sehr angeschlagen und auch gereizt davon, ausgerechnet im Ausland, wo er eigentlich auch trittsicher ist und sehr gut auch geschätzt wird von den Kolleginnen und Kollegen anderer Länder, dass er da sehr gereizt war. Und gestern nun war ein Tag, wo er diverse Termine hatte, unter anderem beim Bundesverband Groß- und Außenhandel, also ein Unternehmertag. BGA ist die Abkürzung für diesen Bundesverband. Und da hat er dann eben auch skizziert, was die Regierung alles schon getan hat, was er weiter vorhat. Er hat dann schon auch von Demut gesprochen, aber auch von Entschlossenheit. Er hat immer Optionen offen gelassen. Er will zunächst einmal nicht mit der Vertrauensfrage agieren, sondern er will es anders schaffen. Er will es gemeinsam mit der SPD schaffen. Und abends war er dann noch bei einem Termin bei der Konrad-Adenauer-Stiftung. Und da war er dann, das war dann noch mehr ein Heimspiel als bei den Unternehmern. Da hat er gesagt, das war ein toller Abend, weil da hat er auch mal Applaus bekommen. Das ist selten geworden für den Kanzler. Und er hat gesagt, das hey, habe ihm Kraft gegeben in einer Zeit, die verdammt nicht einfach ist. So der Kanzler gestern Abend.
1: Danke für diese Einschätzungen an Friederike Sittler aus unserem Hauptstadtstudio.

0: Und am Sonntag wählt nicht nur Mecklenburg-Vorpommern einen neuen Landtag, auch Berlin wählt ein neues Abgeordnetenhaus. Und die Wohnungskrise in der Hauptstadt ist dort absolutes Spitzenthema im Wahlkampf. Berlin ist ja nicht nur Stadt der Mieterinnen und Mieter, sondern inzwischen auch eine der teuersten Städte bundesweit, in der jedes Jahr mehr Wohnungen fehlen. Sebastian Engelbrecht über das schwierige Ringen um politische Antworten, während sich viele Menschen ihre Wohnungen schlicht nicht mehr leisten können.
1: Ein typisches Berliner Gründerzeithaus. Es besteht aus Parterre, 4 Stockwerken und ausgebautem Dach. Es steht im Samariterkiez in Berlin-Friedrichshain, hat 3 Treppenaufgänge. Das Haus ist gelb gestrichen, die Fassade im Erdgeschoss mit Graffiti übersät. Die Mieter allerdings sind unglücklich. Im Treppenhaus fehlen ganz oben Holzstreben am Geländer, gefährlich für kleine Kinder. Nur ein Grund, warum Mieterin Alexandra wütend auf den Vermieter ist.
2: Also es gibt sowas wie an der Außenwand im Innenhof beispielsweise kein Licht mehr. Wir haben zum Beispiel auch einen Wasserschaden in der Wohnung, der nicht gemacht wird. Uns werden keine Altpapiertonnen mehr zur Verfügung gestellt.
1: Markus ist dazu übergegangen, alle Mängel zu dokumentieren. Die Hausbewohner möchten nur ihre Vornamen nennen.
3: Das Schwerwiegendste war sicher dieser Heizungsausfall im vergangenen Winter. Also ich würde jetzt mal sagen, praktisch über den ganzen Winter mehr oder weniger.
1: Die Kellertür lasse sich nicht mehr fest verschließen, sagt der Mieter. Schlimmer noch ist das.
2: Das Hauptproblem ist eigentlich, dass wir keinen konkreten Ansprechpartner haben. Wir haben keine Hausverwaltung mehr. Es gibt auch niemanden, den wir offiziell wirklich kontaktieren können, falls wir ein Problem haben, falls es irgendwelche Mängel gibt und wir einfach auch den Eigentümer des Hauses kontaktieren möchten. E-Mail-Adressen, die man mal mitbekommen hat, sind auch nicht zu erreichen. Da antwortet auch keiner.
1: Vor 3 Jahren wurde das Haus verkauft. Der neue Eigentümer beauftragte eine Hausverwaltung, die sich um die meisten Mieteranfragen nicht gekümmert hat. Das hat inzwischen auch der Vermieter eingesehen, ein Privatmann, der mehrere Häuser besitzt. Er hat die Verwaltung im Mai selbst übernommen. Die Folgen des Wasserschadens in einer der Wohnungen sind allerdings bis heute nicht behoben. Dazu erklärt der Vermieter, der anonym bleiben will, gegenüber dem Deutschlandfunk.
4: Das hat die externe Hausverwaltung leider auch über mehrere Monate versäumt. Dies wurde inzwischen von uns beauftragt und wird innerhalb der nächsten 4 Wochen erledigt.
1: Der Vermieter sagt, er komme vollumfänglich seinen Verpflichtungen nach.
4: Wir sind als Eigentümer sehr daran interessiert, dieses Haus zukunftsorientiert instand zu halten und weiterzuentwickeln. Denn unser Plan ist, dieses Haus sehr, sehr langfristig im Portfolio zu halten, sprich über einen Zeitraum von 20 bis 40 Jahren.
1: Dasselbe Bild zeigt sich im Nacharia-Kiez in Lichtenrade am Berliner Stadtrand, einer Siedlung aus den 1970er Jahren. Der Komplex gehört der börsennotierten Adler Group.

0: Sitz in Luxemburg. Ihr gehören mehr als 17.000 Wohnungen in Berlin. Die Mieter klagen über Ratten, Schimmel, Wasserschäden und kaputte Aufzüge.
1: Okay, also wir dürfen den Brief hier nur einwerfen.
0: Ende August gibt eine Mieterinitiative einen Brandbrief in einem Büro der Adler Group in Berlin-Mitte ab, unterschrieben von 400 Mietern. Niemand von Adler ist bereit, den Brief entgegenzunehmen. Mieterin Daniela, auch sie möchte nur mit Vornamen genannt werden, ist empört.
2: Die Hausverwaltung ist nicht erreichbar und macht nichts. Es gibt keine offiziellen Ansprechpersonen, Sicherheitspersonal oder Büro.
0: Sie verliest eine Mängelliste.
2: An Schimmel in den Wohnungen, an den uralten wasserdurchlässigen Fenstern. Die Wohnungen sind nicht wirklich beheizbar, weil die ganze Wärme geht auch nach draußen. Die Fenster werden nass. Die werden richtig nass. Es kommt von außen Feuchtigkeit rein in die Wohnungen und da fangen die Wohnungen auch an zu schimmeln.
3: Wir fordern ein direktes Gespräch zwischen Verantwortlichen von Adler und uns Mieter und Mieterinnen über die Zustände in den Häusern.
0: Die Adler Group antwortet auf Anfrage des Deutschlandfunks, man arbeite mit Hochtouren daran, diverse Mängel in den Wohnungen in der Nacharia-Siedlung abzuarbeiten. Wegen komplexer Aufgaben gäbe es einen gewissen Rückstau. Für die Initiative Deutsche Wohnen und Co. enteignen sind die Zustände in den Häusern der Adler Group eine Bestätigung. Für die Initiative fordert Sprecherin Carla Hildebrand, die Wohnungen der großen Immobilienkonzerne zu vergesellschaften.
4: Das kann so nicht weitergehen. Und deswegen ist das Ziel von Deutsche Wohnen und Co. enteignen ja, diese Bestände in die öffentliche Hand zurückzuholen, in demokratische Kontrolle, um dieses Problem mit diesen Vermietern ein für alle Mal zu beenden.
0: Ob es dazu je kommen wird? Es ist 5 Jahre her, dass fast 60% der Berliner für die Vergesellschaftung der großen Wohnungskonzerne stimmten. Bislang ohne Folgen.
5: Die Wohnungs- und Wohnkrise in Berlin, das Spitzenthema in diesem Wahlkampf, Sebastian Engelbrecht berichtete.

0: Es wird gerade wohl so viel über die AfD gesprochen wie noch nie. Nach dem deutlichen Wahlsieg in Sachsen-Anhalt sorgen sich die einen vor einer erstarkten rechtsextremen Partei und die anderen sehen Rückenwind auch für kommende Wahlen. Weniger im Fokus steht da oft die Zivilgesellschaft. Wie ist die in Mecklenburg-Vorpommern aufgestellt, kurz bevor dort am kommenden Wochenende gewählt wird? Wie ist die Stimmung auf der Straße und im Netz, wo der Wahlkampf ja mindestens so sehr tobt wie auf den Marktplätzen? Theresia Krone ist Aktivistin und Influencerin. Sie kommt gebürtig aus Schwerin und ist gerade viel im Wahlkampf in ihrer Heimat unterwegs, eben auf Marktplätzen und auch im Netz, um für Demokratie zu werben und um sich gegen Rechtsextremismus zu positionieren. Schönen guten Morgen, Frau Krone.
1: Guten Morgen.
0: Es wird gerade viel über die Mobilisierung der AfD berichtet. Wie nehmen Sie denn die demokratische Zivilgesellschaft in Ihrer Heimat wahr?
1: Also ich habe das Gefühl, in den letzten Monaten ist hier sehr viel passiert. Also den meisten Menschen ist, glaube ich, bewusst, um was es hier geht. Und es gab hier auch sehr, sehr viel zivilgesellschaftliche Bündnisse, die sich zusammengetan haben. Zum Beispiel die Initiative Zusammenbewegen. Das sind über 100 Organisationen, Vereine, Initiativen, die in den letzten Monaten versucht haben, in ganz Mecklenburg-Vorpommern nochmal Menschen zu mobilisieren. Und ich muss auch sagen, ich erlebe das im Stadtbild hier in Schwerin sehr doll, wo es einfach in den letzten Wochen jeden Tag Konzerte gab, jeden Tag Aktionen, jeden Tag Angebote für junge Menschen, was ich vorher noch nicht so erlebt habe. Also die Zivilgesellschaft hat auf jeden Fall sich vor dieser Wahl nochmal richtig zusammengerottet. Vielleicht ist das das richtige Wort.
0: Und Sie mittendrin, Sie posten ja unter anderem auch Videos davon, wie Sie am Wahlkampfstand der AfD diskutieren. Was wollen Sie denn damit erreichen?
1: Also ich glaube, bis vor so kurzem habe ich immer wieder den Satz auch gehört, dass man mit Rechtsextremen einfach nicht reden soll oder denen keine Plattform bieten soll. Aber ich glaube, das ist irgendwie ein bisschen zu spät dafür, ehrlicherweise. Also ich kenne das ja aus Schwerin. Die NPD saß hier schon im Landtag, als ich aufgewachsen bin. Die AfD sitzt hier natürlich auch im Parlament. Es gibt hier, weiß nicht, Ärztewartezimmer, wo rechtsextreme Magazine ausliegen. Und die haben schon längst eine Plattform, das ist gar keine Frage. Deswegen glaube ich, ist es ganz gut, Social Media zu nutzen, um Menschen vielleicht auch zu zeigen, was hinter den Parolen steckt, die so oft da von dieser Seite zu hören sind, nämlich ganz schön viel heiße Luft, wenig konkrete Angebote für junge Menschen, für Rentner, für alle Menschen, die vielleicht eher sozial auch benachteiligt sind. Und ich glaube, damit werde ich jetzt nicht jede Person zurückholen, aber manchmal kann man gerade junge Menschen, die vielleicht noch nicht so ein gefestigtes rechtes Weltbild haben oder sogenannt Trendrecht sind, vielleicht kann man die damit zurückholen oder zumindest den anderen zeigen, worum es eigentlich geht.
0: Das Gegenargument, also eben nicht mit Rechten zu reden, ist ja oft, dass Experten warnen, dass am Ende dann immer irgendwie die Rechten profitieren und zwar egal, wie gut die Gegenargumente sind. Mhm. Was würden Sie denn sagen, wie gut funktioniert das auch eben gerade dieser ja oft bescheinigten, emotionalisierten Ansprache, die die AfD ja offenbar gut hinbekommt, der etwas entgegenzusetzen?
1: Ja, also meine Strategie ist auf jeden Fall, Menschen auch emotional anzusprechen. Vielleicht nicht auf populistische Art und Weise, aber durch aktives Zuhören eben herauszufinden, was sie eigentlich bewegt, warum sie sich jetzt bei der AfD engagieren. Und ich persönlich rede da jetzt auch nicht mit rhetorisch super versierten Spitzenpolitikerinnen der AfD, sondern vor allem natürlich auch normalen Bürgerinnen und Bürgern, die eine rechtsextreme Partei unterstützen. Und ich glaube, da gibt es schon nochmal einen Unterschied, ob ich jetzt einem Björn Höcke eine fünfstündigen Podcast zur Verfügung stelle, wo er ohne Gegenrede alles sagen kann, was er will. Also ich glaube, das bringt nicht so viel. Aber ich glaube schon, dass man sich anhören sollte, warum gerade auch in Mecklenburg-Vorpommern, aber natürlich auch in Sachsen-Anhalt zum Beispiel, so viele Menschen von dieser Partei auch irgendwie ja angesprochen wurden. Denn wenn wir eine demokratische Mehrheit haben wollen und eine funktionsfähige Regierung, müssen wir, glaube ich, uns schon damit auseinandersetzen, warum so viele Menschen dort erreicht wurden, die vielleicht in den letzten Jahren eben auch nicht Wähler waren oder sich nicht repräsentiert gefühlt haben. Ja.
0: Die Konkurrenz ist ja sehr groß. Die Influencer rund um die AfD sind sehr präsent im Netz und stehen teilweise aber auch für die Art und Weise, wie sie das eben tun, Stichwort Aktivist, man massiv in der Kritik, weil an seinem Beispiel jetzt einmal aufgehängt, Journalisten und Andersdenkende bedrängt werden, versucht werden einzuschüchtern. Haben Sie das persönlich auch schon erlebt?
1: Also ich persönlich muss sagen, ich habe das noch nicht so oft erlebt. Ich habe das auf Demos sehr oft erlebt, dass genau diese Influencer von der rechten Seite kommen und zum Beispiel Leute wegdrücken oder bedrängen. Also das habe ich schon erlebt. Oder natürlich auch beleidigend werden. Also ich wurde jetzt kürzlich, wurde uns irgendwie hinterhergerufen, scheiß Linke in Schwerin. Und vor allem natürlich geht es da oft auch darum, dass diese linke Influencer, diese rechten Influencer streamen, Gesichter zeigen und natürlich versuchen auch Feindbilder zu markieren. Und da geht es oft mehr um Einschüchterung, als dass tatsächliche Straftaten passieren, was schlimm genug ist. Und bei AfD, bei Aktivistmann zum Beispiel, ist das schon nochmal extremer, der ja eben auch wirklich physisch Menschen angeht. Und das ist aber auch teilweise gewollt, weil das eben die Strategie ist, Menschen vielleicht gar nicht physisch tatsächlich fertig zu machen oder so, sondern eher in diese Psychologie reinzukommen, Menschen das Gefühl zu geben, ich bin nicht mehr sicher und deswegen höre ich jetzt auf, mich zu engagieren oder komme nicht mehr zur nächsten Demo.
0: Im Netz wiederum sind Sie persönlich ja auch immer wieder für Ihr Engagement angefeindet worden, also Ihr Engagement für die Demokratie, aber auch für Frauenrechte, für Klimaschutz. Wie viel Mut braucht man denn als junge Aktivistin im Internet?
1: Mehr als mir lieb ist. Ich bin wirklich überzeugte Demokratin und habe immer mich schon engagiert, also seitdem ich eigentlich denken kann. Ich habe mit 16 angefangen, Klimaschutz-Demos zu organisieren und war, glaube ich, damals sehr krass überwältigt von dem, was man da alles ab muss. Und ich finde, eigentlich in der Demokratie darf das nicht sein, dass seine eigene Meinung äußern direkt mit Hass verbunden ist. Aber das ist leider aktuell oft so. Also ich habe mit 17, glaube ich, das erste Mal eine Drohung bekommen, dass mich jemand vergewaltigen möchte. Und seitdem Dutzende Anzeigen gestellt wegen Stalking, wegen Verleumdung, wegen Bedrohung, Beleidigung. Und das gehört leider tatsächlich zu meinem Alltag. Aber ich weiß nicht, ich glaube, ich habe da irgendwie so eine sehr komische Einstellung, weil ich mir oft denke, jetzt erst recht.

0: Natürlich achte ich auf meine Sicherheit und arbeite da eben auch mit Beratungsstellen zusammen wie Hate Aid. Also es gibt da ja auch Ansprechorganisationen. Das kann ich auch nur jeder Person empfehlen, die in einer ähnlichen Situation ist. Aber es ist schon absurd, wie viel das geworden ist, ja.
1: Sie haben ja die Initiative Reclaim TikTok mitgegründet, schon vor über 2 Jahren, um mehr demokratischen Content auf die Plattformen zu holen, das politische Spielfeld eben nicht vorwiegend rechten oder extremen Parteien zu überlassen. Wenn man sich jetzt den großen Erfolg der AfD dort anschaut, müssen Sie da inzwischen sagen, das ist ein Kampf gegen Windmühlen?
0: Auf gar keinen Fall ist es ein Kampf gegen Windmühlen. Also zum einen muss man sagen, dass vor 2 Jahren, also kurz vor der Europawahl 2024, war die Situation nochmal eine andere. Damals haben viele der demokratischen Parteien gesagt, dass sie nicht auf TikTok sind, unter anderem aus so geopolitischen Überlegungen, also Angst vor chinesischer Digitalmacht quasi zum Beispiel.
1: Wir müssen leider langsam zum Ende kommen, wenn Sie den Gedanken noch zu Ende führen.
0: Ich will nur sagen, unsere Kampagne war damals sehr erfolgreich, weil jetzt viele der Parteien eben sich auf TikTok gewagt haben und dort auch immer mehr demokratische Stimmen vertreten sind. Und das sehen wir auch bei den jungen Menschen, dass immer mehr von denen zumindest wissen, dass es unterschiedliche Meinungen gibt und nicht nur Rechtsextreme.
1: Vielen Dank für das Interview. Theresia Krone war das.

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1: Es ist 7 Uhr, die aktuellen Meldungen mit Caroline Zarske.
2: Am 26. September findet der Göttinger Benefiz-Lichterlauf zugunsten des Elternhauses Göttingen statt. Dieses Jahr feiert der Lichterlauf schon 10-jähriges Jubiläum. Mit Lichtinstallationen und Musik wird der Göttinger Kiessee dafür stimmungsvoll hergerichtet. Von 18.45 Uhr bis 19.30 Uhr ist die Kinderstrecke mit einer verkürzten Route geöffnet. Ab 19.45 Uhr können Erwachsene die Laufstrecke benutzen, egal ob zum Laufen oder zum Spazieren gehen. Der Eintritt ist frei, aber man kann vor Ort und online für das Elternhaus Göttingen der Elternhilfe für das krebskranke Kind Göttingen e.V. spenden. In der Universitätsmedizin Göttingen gibt es auf der Wochenstation nun eine Rettungsbox für Neugeborene und Säuglinge. Mit der Neo Rescue Life Box können so Neugeborene transportiert und nach einem Brandfall gerettet werden. Auch die Göttinger Feuerwehr konnte durch ihre Trainingserfahrung zur Verbesserung dieser Box beitragen. Bislang lag der Fokus auf Erwachsenen, wenn es um Hilfsmittel für einen Brandfall ging. Die Universitätsmedizin Göttingen ist eines der ersten Krankenhäuser in Deutschland mit dieser Rettungsbox. Die Umfrage zum ADFC-Fahrrad-Klimatest 2026 ist gestartet. Ab sofort haben Radfahrende wieder die Möglichkeit, Rückmeldungen zur Fahrradfreundlichkeit ihres Ortes zu geben. Schwerpunkt ist in diesem Jahr die Mobilität von Kindern und Jugendlichen. Neben dem allgemeinen Fahrrad-Klimatest bietet der Allgemeine Deutsche Fahrradclub in diesem Jahr auch einen Fahrrad-Klimatest für Jugendliche, bei dem gezielt 10 bis 20 zu ihren Radfahrgewohnheiten befragt werden. Darüber hinaus haben Verwaltungen beim Fahrradklimatest Kommunen die Möglichkeit, ihre Anstrengungen zur Radverkehrsförderung zu dokumentieren. Die Ergebnisse der drei Befragungen werden im Frühjahr 2027 veröffentlicht. Die Teilnahme an den Umfragen ist bis Montag, den 30. November 2026 möglich. Den Link dazu haben wir Ihnen auf unserer Homepage hinterlegt.
1: Vielen lieben Dank an Caroline Zarske für die Lokalnachrichten. Ich ergänze mit Blick auf Wetter und Verkehr.

0: Ja, wer jetzt aus der Tür geht, sollte definitiv an einen Regenschirm oder an eine wetterfeste Jacke denken. In Göttingen hat gerade erst der Regen eingesetzt und auch in den kommenden rund anderthalb Stunden muss in weiten Teilen von der Region mit leichten Schauern gerechnet werden. Aktuell sind es 15 Grad in Walkenried, 16 Grad sind es in Göttingen und in Northeim zeigen die Thermometer 17 Grad an. Im Laufe des Tages steigen sie dann noch gar nicht mehr so weit auf 20 Grad an. Wie gestern bleibt es dann aber auch bei einem Mix aus Sonne und Wolken. Morgen geht es relativ ähnlich weiter. Auch da werden die Temperaturen von um die 20 Grad erwartet. Die Sonne wird sich aber kaum zeigen. Es bleibt weitgehend bewölkt. Und dann werfen wir einmal den Blick rüber auf die Straßen. In Wachenhausen wird die Ortsdurchfahrt zurzeit saniert, und zwar zur K413. Im ersten Bauabschnitt wird dabei der Gemeindeverbindungsweg zur Bundesstraße 247 ab der Kreuzung Hauptstraße-Oberdorfstraße-Kappel vollgesperrt. Während der ersten beiden Bauabschnitte wird der großräumige Verkehr sowie auch der Schwerlastverkehr über die K416 und die B247 umgeleitet. In Hanmünden ist der zur Kasseler Landstraße gelegene Teilbereich der Parkfläche am Feuerteich voll gesperrt. Von der Maßnahme sind etwa 25 Parkplätze betroffen. Die Sperrung ist erforderlich, da das Dach des an die Parkfläche angrenzenden Wasser-, Straßen- und Schifffahrtsamts neu eingedeckt wird. Für die Durchführung der Arbeiten wird dann auf der gesamten Fläche ein Kran errichtet. Das Ganze gilt noch bis zum 21. September. In Göttingen finden im Bereich der Wagnerstraße und des Heinholzweges aktuell umfangreiche Arbeiten an der Versorgungsinfrastruktur statt. Dafür ist die Wagnerstraße ab dem Friedhof-Nansen-Weg bis einschließlich des Kreuzungsbereichs Heinholzweg voll gesperrt. Aufgrund der Vollsperrung wird der Heinholzweg von beiden Seiten zur Sackgasse. Aus Richtung Friedländerweg ist er bis zur Baustelle befahrbar. Und von der gegenüberliegenden Seite ist die Zufahrt über den Heinholzweg ab Höhe Rasenweg ebenfalls nur bis zur Baustelle möglich. Eine Durchfahrt zwischen den beiden Bereichen ist während der Bauzeit nicht möglich. Und auf der Wehner Landstraße in Göttingen kommt es stadtauswärts zwischen der Kreuzung Berliner Straße und der Einfahrt zum Parkplatz der Universität zur Sperrung der östlichen Fahrspur. Die Straße ist noch bis Freitag nur einspurig befahrbar. Grund dafür ist eine Fahrbahn- und Gossensanierung. Und natürlich dürfen auch die Geschwindigkeitskontrollen heute nicht fehlen. Im Landkreis Göttingen wird geblitzt in Adelebsen, in Duderstadt, in Radolfshausen und in Bad Sachsa und im Landkreis Northeim im Raum Hardexen-Uslar. Und die semistationäre Messanlage Alice, die ist im Moment im Raum Kahlefeld im Einsatz. Ihnen allen wünsche ich damit an dieser Stelle eine gute und vor allem eine sichere Fahrt, wenn Sie gerade unterwegs sind. Das waren die Stadtradio Göttingen Lokalnachrichten. Die nächste Ausgabe, die gibt es dann hier zur nächsten vollen Stunde, also um 8 Uhr. Und um halb schalten wir wieder rüber zu den überregionalen und auch den internationalen Meldungen von unseren KollegInnen vom Deutschlandfunk.
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Und damit einen wunderschönen guten Morgen und herzlich willkommen hier zu Mittendrin, dem Morgenmagazin im Stadtradio Göttingen. Schön, dass Sie mit dabei sind. Mein Name ist Benita Heukamp und ich begleite Sie heute Morgen durch die Sendung. Vielleicht haben Sie schon einmal von Matthias Mester gehört, dem ehemaligen Paraleichtathleten. Vor kurzem war er in Nordheim und hat dort aus seinem Buch gelesen. Wir haben ihn da getroffen und was er zu erzählen hat, das gibt's hier in der kommenden halben Stunde. Aber wir starten erst einmal in diesen Morgen mit Queen.

0: Ein humorvoller Abend mit persönlichen Einblicken. In den Harz-Weser-Werken in Nordheim hat der ehemalige Paraleichtathlet Matthias Mester vor kurzem eine Lesung gehalten. Im Gepäck hatte er seine Biografie »Klein angefangen, groß rausgekommen«, »Mein verrücktes Leben auf 142,5 Zentimeter«. Charlin Rekewitsch war bei der Veranstaltung anwesend und hat sich mit ihm über sein erschienenes Buch unterhalten.
1: In den Harz-Weser-Werken in Nordheim hat der ehemalige Paraleichtathlet Matthias Mester in der vergangenen Woche eine Lesung gehalten. Dabei stellte er seine Biografie mit dem Titel »Klein angefangen, groß rausgekommen, mein verrücktes Leben auf 142,5 Zentimetern« vor. In dem Buch blickt er auf seinen Lebensweg zurück. Matthias Mester über den Entschluss, seine Geschichte aufzuschreiben.
2: Es hat mich dazu gebracht, dass ich, glaube ich, viele coole Dinge bisher in meinem Leben erlebt habe, die vielleicht motivierend und inspirierend sind für viele, viele Menschen, die vielleicht auch ein Handicap haben, so wie ich. Und ich damit einfach irgendwie, ja, Mut machen möchte, aber auch gleichzeitig würde ich behaupten, dass ich so ein kleiner Entertainer bin und vielleicht viele Menschen auch unterhalten kann oder unterhalten möchte. Und ja, insgesamt möchte ich natürlich Menschen Mut machen. Und ja, es steht viel drin über meine Kindheit, über meinen Weg zum Sport und vieles, vieles mehr. Und ich glaube, da ist für jeden was dabei.
1: Das Werk ist eine Biografie voller humorvoller und provokanter Anekdoten aus dem Alltag. Von der ersten Idee bis zum fertigen Buch dauerte es rund 4 Jahre. Entstanden ist die Lebensgeschichte gemeinsam mit dem Co-Autor Holger Schmidt.
2: Das war tatsächlich total lustig, denn ich habe 2008 in Peking bei den Paralympischen Spielen habe ich meinen, ich sag mal, Co-Autor oder Mitautor kennengelernt. Der Holger Schmidt, der zu der Zeit noch für den Sportinformationsdienst gearbeitet hat, also als Journalist mit an Bord war. Und wir haben uns sehr, sehr gut verstanden, nach wie vor immer noch. Und er hat gesagt, ey Matze, du bist so ein verrückter Vogel und du hast so viel Geschichten zu erzählen, wollen wir nicht mal ein Buch zusammenschreiben? Und dann habe ich gedacht, ich weiß nicht, ein Buch, also wer will das denn, also weiß ich nicht, meinst du? Und er so, ja, komm. Und dann haben wir uns tatsächlich 4 Jahre dran gesetzt, weil immer wieder natürlich neue Dinge passiert sind und wir uns natürlich auch wirklich Zeit lassen wollten, wir uns genau überlegt haben, wen nehmen wir mit rein, was wollen wir überhaupt mit diesem Buch bewirken oder was mit welchen Dingen beschäftigen wir uns da und genau, dann haben wir, glaube ich, 4 Jahre gebraucht, bis es dann letztendlich passiert ist oder geschrieben ist. So.
1: Das Buch zeigt nicht nur sein Leben im Training und bei Wettkämpfen, sondern vor allem abseits des Sports. So berichtet die Biografie unter anderem vom Alltag in einer Wohngemeinschaft mit einem Blinden oder von einem spektakulären Kopfballtor. Humor dient ihm dabei nicht nur der Unterhaltung, sondern auch dem Abbau von Vorurteilen.
2: Humor hilft mir sehr, sehr viel. Also ich finde, Humor ist oder Spaß ist eine sehr, sehr große Plattform, die verbindet Menschen. Ich finde, so lebe ich halt auch irgendwie die Inklusion. Also ich finde es wichtig, dass man über sich selber lachen kann. Ich finde es auch wichtig, dass man über seine Behinderung lachen kann. Denn wenn man mit Spaß durchs Leben geht, kommt man noch viel, viel weiter, als wenn man sich vielleicht ja versteckt oder sagt, ah, ich habe eine Behinderung, mein Leben ist nicht lebenswert und alles doof. Nein, es gibt nur einen Weg und der ist geradeaus, auch wenn der vielleicht nicht immer leicht ist. Also auch ich habe mich durch viele Dinge durchgeschlagen und musste auch Behördengänge machen. Ich habe ja auch erzählt heute, wie es war, dass man mich erstmal in eine Behindertenwerkstatt stecken wollte, obwohl ich in der freien Wirtschaft einen Ausbildungsplatz erhalten habe. Die Zusage, den Vertrag, ich habe schon gearbeitet. Und ich will einfach nicht aufgeben und weiter machen und ich habe halt irgendwie gemerkt, dass der Humor mir dabei sehr, sehr gut hilft und ein tolles Instrument ist, ja, Leute zu verbinden.
1: Neben den sportlichen Erfolgen stehen im Buch ausschließlich reale Lebensabschnitte im Mittelpunkt. Die Biografie basiert vollständig auf Ereignissen, die er in seinem Leben genauso erfahren hat und soll ihn zu 100% selbst widerspiegeln. Ein besonders persönliches Kapitel entstand durch ein Interview des Co-Autors innerhalb der eigenen Familie. Ein Beitrag seiner Mutter, der für ihn zurückblickend zu den prägendsten Momenten zählt.
2: Oh, ich glaube, so die vielleicht nicht schönste Geschichte, aber die berührendste Geschichte war tatsächlich der Gastbeitrag von meiner Mama. Also ich habe mit meiner Mama ehrlicherweise noch nie so gesprochen, wie sie ihren Gastbeitrag da, ich sag mal, niedergelegt hat. Also ich habe ja noch einen Co-Autor, der der meine Mama quasi interviewt hat. Und meine Mama war da sehr offen und hat viele Dinge da beschrieben. Und das fand ich schon sehr berührend und habe ich so nie wahrgenommen und erkannt. Und das fand ich tatsächlich,
3: guck, da fehlen mir schon die Worte, das fand ich sehr, sehr toll und schön, ja.
1: Die Biografie, klein angefangen, groß rausgekommen, mein verrücktes Leben auf 142,5 Zentimetern verknüpft sportliche Erfolge und private Einblicke mit unterhaltsamen sowie ernsteren Tönen. Über die humorvollen Anekdoten und die persönlichen Alltagserfahrungen hinaus will er mit dem Buch jedoch auch eine ganz bestimmte Botschaft weitervermitteln.
2: Ehrlich, ich kann nur sagen, Leute, lasst euch nicht reinreden, du kannst das nicht, du schaffst das nicht oder bist du dir sicher? Wenn man Träume und Ziele hat, dann glaubt daran und ich sage euch eins, man kann alles schaffen auf seine Art und Weise, jeder. Und ich finde, genau das versuche ich immer den Menschen zu sagen und mitzuteilen und hoffe, dass das auch irgendwie so weitergegeben wird oder so getragen wird, dass man das dann auch so zusammen schafft.
0: Das war ein Beitrag von Charlene Rekewitsch über die Lesung von Matthias Mester und seine Biografie Klein angefangen, groß rausgekommen, mein verrücktes Leben auf 142,5 Zentimetern. Hier geht's weiter mit den Backstreet Boys und I Want It That Way.

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1: Wo kann man hier in Südniedersachsen den Jakobsweg begehen?
2: Vom Jakobsweg hat schon jeder einmal gehört, ein Traum für viele Menschen. Einmal diesen Pilgerweg gehen. Klassisch führt der Jakobsweg von Frankreich über die Pyrenäen nach Santiago de Compostela in Spanien. Aber zum Pilgern über den Jakobsweg müssen Begeisterte nicht extra nach Frankreich oder Spanien reisen. Auch hier in Deutschland, gar in Südniedersachsen, gibt es die Möglichkeit, den Jakobsweg zu wandern. Da stellt sich natürlich die Frage, wo kann man hier in Südniedersachsen den Jakobsweg begehen? Hier in Südniedersachsen führt die sogenannte Via Scandinavica entlang. Sie kommt aus den skandinavischen Ländern und verbindet diese mit den zahlreichen Jakobswegen in Deutschland, welche auch unter anderem durch Südniedersachsen nach Santiago de Compostela in Spanien führen. Die Via Scandinavica wird von der Schwierigkeit als leicht bis schwer eingestuft, wobei ihre Länge die eigentliche Herausforderung darstellt. Gleichzeitig bietet die Via Scandinavica einen guten Blick auf Norddeutschland mit seiner Natur und seinen Städten. Sie beginnt im hohen Norden auf Fehmarn in Schleswig-Holstein und führt weiter über die Städte Lübeck und Ratzeburg. Mit der Etappe von Lauenburg bis Lüneburg kommt die Via Scandinavica dann nach Niedersachsen. In Niedersachsen verläuft sie weiter über Eschede, Solta, Celle und Hannover. Ab Winzenburg führt die Via Scandinavica durch Südniedersachsen. Hier in der Region verläuft sie über Bad Gandersheim und Nordheim nach Göttingen. Ab Göttingen führt die Via Scandinavica auf dem Grünen Band entlang bis Kreuzburg. Das Grüne Band ist die heutige ehemalige Grenze, die einst das Land in Ost und West spaltete. Das Ziel am Ende der Via Scandinavica bildet Eisenach in Thüringen, von wo Pilgerer weiter nach Fulda wandern können. Die Betreuung der Via Scandinavica unterliegt von Fehmarn bis Göttingen der Deutschen Jakobusgesellschaft. Die Jakobusgesellschaft an sich fördert den Jakobsweg und betreut die Pilger. Die Deutsche Jakobusgesellschaft ist einer der deutschen Ableger. Ab Göttingen ist die Jakobus-Pilgergemeinschaft Göttingen für die Via Scandinavica und ihre Pilger verantwortlich.

0: 7.30 Uhr, die Nachrichten. Der Deutsche Journalistenverband hat die Äußerungen von Kulturstaatsminister Weimer zu einem Umbau des öffentlich-rechtlichen Rundfunks zurückgewiesen. Der DJV-Vorsitzende Beuster warnte davor, eine Zusammenlegung von ARD-Anstalten sowie eine Privatisierung des ZDF auch nur als Gedankenspiel in Betracht zu ziehen. Das öffentlich-rechtliche Rundfunksystem mit ARD und ZDF habe sich bewährt. Ideen zu einem Umbau mit der Abrissbirne kenne man bisher nur von der AfD, betonte Beuster. Über die konkrete Ausgestaltung des öffentlich-rechtlichen Rundfunks müssten ohnehin die Bundesländer und ihre Parlamente entscheiden. Weimar hatte laut einem Bericht der katholischen Nachrichtenagentur auf einer Konferenz der Konrad-Adenauer-Stiftung das System aus ARD und ZDF in Frage gestellt. Bundeskanzler Merz und die CDU-Parteispitze haben mehrere Sitzungen für Beratungen über die Ergebnisse bei den Landtagswahlen und den parteiinternen Druck angekündigt. Merz sagte dafür auch die Reise zur Generaldebatte der UNO-Vollversammlung in der kommenden Woche ab, wie aus Regierungskreisen bekannt wurde. Stattdessen werde Außenminister Wadefuhl Deutschland in New York vertreten. Merz rief eine Sitzung des CDU-Präsidiums bereits für Sonntagabend ein. An dem Tag wird in Mecklenburg-Vorpommern und Berlin gewählt. Am Montag sind weitere Sitzungen der Parteiführung vorgesehen. Am Dienstag kommt die Unionsfraktion im Bundestag zusammen. Merz hatte gestern beim Bundesverband Groß- und Außenhandel erklärt, trotz der anhaltenden Kritik an ihm am Amt festzuhalten und seinen Regierungskurs gemeinsam mit der SPD fortzusetzen. Das Wahlergebnis von Sachsen-Anhalt nannte Merz jedoch eine Bewährungsprobe für die Koalition. US-Justizminister Blanche hat die Behauptung aufgestellt, die jüngsten Warnungen vor den Gefahren von künstlicher Intelligenz könnten gezielt veröffentlicht worden sein, um den Republikanern bei den bevorstehenden Kongresswahlen zu schaden. Auf einer Pressekonferenz im Weißen Haus sagte er, plötzlich sprächen zahlreiche demokratische Senatoren über die Risiken von KI und die Notwendigkeit einer Regulierung. Der Zeitpunkt sei ein Beleg dafür, dass dies nichts anderes als ein Versuch sei, die Kongresswahlen zu beeinflussen, meinte Blanche. Präsident Trump hatte erklärt, hinter den Forderungen nach Regulierung von KI stünden negative Kräfte. Warnungen kamen zuletzt allerdings auch von führenden Unternehmen der Branche, nachdem KI-Systeme aus angeblich sicheren Umgebungen in das allgemeine Internet ausgebrochen waren, um an Daten von anderen Unternehmen zu gelangen. Die US-Notenbank Federal Reserve gibt heute eine möglicherweise weitreichende Entscheidung zum Leitzins bekannt. Angesichts der anhaltend hohen Inflation in den Vereinigten Staaten fordern einige Ökonomen eine Erhöhung des Leitzinses. Allerdings ist US-Präsident Trump ein vehementer Gegner höherer Zinsen. Er hatte in der Vergangenheit mehrfach Zinssenkungen gefordert. Seit Mai leitet der von Trump nominierte frühere Investmentbanker Walsh die Fed. In den vergangenen 5 Sitzungen hatte der Zentralbankrat die Zinsspanne bei 3,5 bis 3,75% konstant gehalten. Der ukrainische Präsident Selenskyj hat einen zusätzlichen Schutz für die Eisenbahn angekündigt. Die Bahn sei eines der Hauptziele der Russen, teilte Selenskyj mit. Nach ukrainischen Angaben wurden seit Kriegsbeginn etwa ein Drittel aller Lokomotiven beschädigt oder zerstört. Die ukrainische Regierung bat Unterstützerstaaten um Hilfe bei der Suche nach Ersatz. Dafür werden vor allem für die in ehemaligen Sowjetstaaten übliche Spurweite geeignete Triebwagen benötigt. Am vergangenen Wochenende hatte eine russische Drohne eine Lokomotive an einem Bahnhof nahe der Grenze zu Polen getroffen. Die Eisenbahn ist seit Beginn des russischen Angriffskrieges das wichtigste Verkehrsmittel für Reisen in der Ukraine, auch für internationale Diplomaten. Außerdem werden mit Zügen Zivilisten aus Frontgebieten gebracht und Getreide transportiert. Abschließend das Wetter. Verbreitet Schauer und teils kräftige Gewitter, örtlich mit Starkregen und Hagel. Gebietsweise auch wechselnd bewölkt mit sonnigen Abschnitten. Höchstwerte 18 bis 26 Grad. Morgen zunächst oft wolkig, am Nachmittag länger freundlich, meist trocken. Im Tagesverlauf im Nordwesten aufkommender leichter Regen. Temperaturen 18 bis 24 Grad. Und die weiteren Aussichten, am Freitag einzelne Schauer, dazwischen längere Zeit freundlich. 17 bis 23 Grad. Das waren die Nachrichten.
1: Vielen lieben Dank an unsere KollegInnen vom Deutschlandfunk für die Nachrichten und das Wetter für Deutschland. Ich ergänze jetzt noch einmal mit dem aktuellen Wetter hier in Südniedersachsen. Ja, nach dem spätsommerlichen Tag gestern werden wir heute mit schon etwas herbstlicherem Wetter begrüßt. Der Tag startet mit leichtem Regen in weiten Teilen der Region. Der wird auch voraussichtlich noch in der kommenden Stunde andauern. Und gerade messen wir 15 Grad in Walkenried, 17 Grad sind es in Northeim und auch in Göttingen. Die heutigen Maximaltemperaturen, die haben wir damit auch fast schon erreicht. Es werden heute bis zu 20 Grad. Und auch im Laufe des weiteren Vormittags wird es immer mal wieder zu dem einen oder anderen Schauer kommen können. Den Tag über bleibt es dann weitgehend bewölkt. Und auch in den kommenden Tagen sieht es von den Temperaturen sehr ähnlich aus wie heute. Auch da bleibt es bei einem Mix aus Sonne und Wolken. Und die Temperaturen erreichen auch etwa um die 20 Grad in den kommenden 3 Tagen. Jetzt gerade haben wir es 7 Uhr und 36 und wir sind hier wieder bei Mittendrin, dem Morgenmagazin im Stadtradio Göttingen. Heute Morgen mit mir, Benita Heukamp, am Mikrofon. Ich freue mich, dass ich Sie durch den Morgen begleiten darf und Sie mit dabei sind. In der kommenden halben Stunde wollen wir einmal schon mal einen Blick auf den quasi Abend werfen und auch ein bisschen auf den nächsten Tag, denn wir haben wieder ein paar Veranstaltungstipps für Sie bereit. Aber nicht nur das. Lange wurde hier in Göttingen am Levin-Quartier gewerkelt und jetzt wurde es offiziell eröffnet. Wie das neue Areal nun aussieht, auch das gibt's hier in der kommenden halben Stunde.
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0: Klimafreundliche Veränderungen im großen Stil. Das grüne Lewin-Quartier hat sich in den vergangenen Jahren mächtig weiterentwickelt. Nach dem offiziellen Abschluss der umfangreichen Bauarbeiten blickt die Einrichtung nun auf ein rundum erneuertes Areal. Bei der Einweihung in der vergangenen Woche hat Charlene Rekewitsch mit Annette Allweil, der BFGÖ-Vorständin, über die umgesetzten Maßnahmen gesprochen.
1: Am vergangenen Freitag wurde das Grüne Lewin-Quartier offiziell eröffnet. 2022 hatten die Planungen begonnen. Mittlerweile sind auf über 8000 Quadratmetern zahlreiche Maßnahmen zur Klimaanpassung umgesetzt. Von Dach- und Fassadenbegrünungen über versickerungsfähige Flächen bis hin zu einem klimaresilienten Innenhof. Wie die Maßnahmen konkret aussehen, erklärt Vorständin der Beschäftigungsförderung Göttingen, Annette Allweil.
2: Ja, also es sind viele Arbeiten passiert im grünen Lewin-Quartier. Und zwar war im Programm enthalten, dass wir eine Fassadenbegrünung unserer Werkhalle machen. Das sieht man natürlich jetzt hier auch schön. Die ersten Pflanzen wachsen, sodass die Fassade hinterher ganz begrünt sein wird. Dann haben wir eine Drachtbegrünung unseres Altbaus. Das heißt, oberhalb von unserer Lehrküche ist ein grünes Dach entstanden, das auch dazu beiträgt, dass es nicht so warm wird im Sommer. Wir haben die gesamte Parkfläche entsiegelt, also es sind Garagen weggefallen, es ist richtig aufgeräumt worden, der Boden ist neu gemacht worden, sodass auch Wasser durchsickern kann. Der ganze Innenhof ist begrünt, der ist mit Sitzgelegenheiten gestaltet, mit Sportanlagen, sodass es hier einen richtig tollen Aufenthaltsbereich jetzt für unsere Mitarbeitenden und für die Teilnehmenden gibt. Und wir haben ganz viele Bäume angepflanzt an der Grätzelstraße.
1: Neben dem Schutz

0: Ach, gar keine Sitzgelegenheiten, gar keine Begrünung da war. Es war halt Asphalt, es war industriell genutzt, es waren Parkplätze, also nicht wirklich schön, keine Aufenthaltsqualität. Und innerhalb der Räumlichkeiten war es auch sehr warm. Also wir hatten teilweise bis zu 40 Grad. Das Ganze soll natürlich dazu dienen, dass es insgesamt einfach dem Klima, das wir jetzt inzwischen haben, besser standhält.
1: Der neu gestaltete Innenhof soll aber nicht nur dem Klimaschutz dienen, sondern bildet als moderner Bildungscampus auch das Herzstück für das tägliche Miteinander vor Ort. Welche Rolle das Areal künftig für die Gemeinschaft spielt, erklärt Annette Allwell.
0: Ganz genau. Und es ist tatsächlich so, wir haben ja auch noch einen Schulgarten. In dem Schulgarten sind aus unseren Jugendwerkstätten oder auch aus anderen Projekten dann die Teilnehmen dort. Da werden Kartoffeln angebaut, da sind Pflanzen. Das kann auch für Veranstaltungen genutzt werden, für kleine Konferenzen. Und manchmal treffen wir uns hier tatsächlich auch einfach um Gespräche zu führen.
1: Mit dem Projekt ist ein nachhaltiger Beitrag zum Klimaschutz gelungen, der sich schon jetzt im Alltag bei den Menschen bemerkbar macht. Über den Abschluss der Arbeiten und wie das neue Grün bei den Menschen vor Ort ankommt.
0: Oh, es gibt ganz viele zukünftige Projekte, aber jetzt nicht im Bereich Klimaschutz im Prinzip, weil da sind wir jetzt zum Glück erstmal am Ende angekommen. Also wir warten jetzt darauf, dass die Pflanzen groß werden und hier unser Innenhof, das Ganze richtig gut in die Nutzung kommt, und wir sehen, das klappt auch schon. Ich freue mich immer sehr drüber, wenn ich hier unsere Mitarbeiter draußen sehe in den Pausen oder auch die Kinder und Jugendlichen, die hier auf dem Platz spielen. Das freut mich immer besonders.
1: Gefördert wurde das Grüne Lewin-Quartier vom Bundesministerium für Umwelt, Naturschutz, nukleare Sicherheit und Verbraucherschutz mit knapp 396.000 Euro. Weitere rund 200.000 Euro flossen aus eigenen Mitteln in das Projekt. Durch die umfassende Entsiegelung und Neugestaltung wurde auf dem Bildungscampus ein Ort geschaffen, der nachhaltig für Umweltschutz und ein spürbar besseres Arbeitsklima sorgt.
2: Das war ein Beitrag von Charlene Rekewitsch über die Einweihung des Grünen Lewin-Quartiers am vergangenen Freitag in Göttingen. Und hier geht's jetzt weiter mit Coldplay und Viva la Vida.

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1: Alle Musikinteressierten können heute ein Klavierkonzert besuchen und sich dabei entspannen. Alexander Starry spielt die Melodien von Ludovico Einaudi. Er ist einer der führenden Pianisten Europas. Kerzenschein begleitet die Musik und gestaltet den Abend magisch und mythisch. Das Konzert beginnt heute Abend um 19 Uhr in der Stadthalle in Osterode am Harz. Erwachsene und Senioren bietet die Lobpreisband Klangweg einen entspannten Lobpreisabend. BesucherInnen können hier mitsingen, beten oder einfach zuhören und durchatmen. Die Veranstaltung ist kostenfrei. Der Lobpreisabend startet heute um 19.30 Uhr in der Kirche in Lippoldshausen bei Hanmünden. Musik ohne entschiedene Reihenfolge. Klingt interessant, oder? MusikerInnen spielen heute Abend im kleinen Ratskeller in Göttingen traditionelle amerikanische Stücke. Das Besondere? Alles ist improvisiert. Die Musik entsteht vor Ort ohne stundenlanges Proben. Alle, die ein passendes Instrument spielen können oder zuhören möchten, können sich heute um 20 Uhr im kleinen Ratskeller einfinden. Haben wir noch einen kleinen Ausblick auf morgen. Der BUND Göttingen lädt nämlich Interessierte zu einem Einstiegstreffen ein. Bei diesem können sich Besuchende über aktuelle Projekte und Themen informieren. Wer sich gerne ehrenamtlich beim BUND engagieren möchte, kann an dem morgigen Abend auch all seine Fragen stellen. Los geht es dann morgen um 17 Uhr in der Geschäftsstelle des BUND in der Geiststraße 2. Das war unser Veranstaltungskalender für den heutigen Mittwoch und mit einem kleinen Ausblick auf den morgigen Donnerstag. Vielleicht war ja auch für Sie etwas Passendes dabei. Und hier geht's jetzt weiter mit dem Musikwunsch von meiner lieben Kollegin Annika Quentin. Sie wünscht sich nämlich eigentlich immer Michael Jackson und dem kann ich natürlich nur nachkommen. Deshalb kommt hier jetzt Billie Jean.

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1: Es ist 8 Uhr, die aktuellen Meldungen mit Caroline Zarske.
2: Am 26. September findet der Göttinger Benefiz-Lichterlauf zugunsten des Elternhauses Göttingen statt. Dieses Jahr feiert der Lichterlauf schon 10-jähriges Jubiläum. Mit Lichtinstallationen und Musik wird der Göttinger Kiessee dafür stimmungsvoll hergerichtet. Von 18.45 Uhr bis 19.30 Uhr ist die Kinderstrecke mit einer verkürzten Route geöffnet. Ab 19.45 Uhr können Erwachsene die Laufstrecke benutzen, egal ob zum Laufen oder zum Spazieren gehen. Der Eintritt ist frei, aber man kann vor Ort und online für das Elternhaus Göttingen der Elternhilfe für das krebskranke Kind Göttingen e.V. spenden. In der Universitätsmedizin Göttingen gibt es auf der Wochenstation nun eine Rettungsbox für Neugeborene und Säuglinge. Mit der Neo Rescue Life Box können so Neugeborene transportiert und nach einem Brandfall gerettet werden. Auch die Göttinger Feuerwehr konnte durch ihre Trainingserfahrung zur Verbesserung dieser Box beitragen. Bislang lag der Fokus auf Erwachsenen, wenn es um Hilfsmittel für einen Brandfall ging. Die Universitätsmedizin Göttingen ist eines der ersten Krankenhäuser in Deutschland mit dieser Rettungsbox. Die Umfrage zum ADFC-Fahrrad-Klimatest 2026 ist gestartet. Ab sofort haben Radfahrende wieder die Möglichkeit, Rückmeldungen zur Fahrradfreundlichkeit ihres Ortes zu geben. Schwerpunkt ist in diesem Jahr die Mobilität von Kindern und Jugendlichen. Neben dem allgemeinen Fahrrad-Klimatest bietet der Allgemeine Deutsche Fahrradclub in diesem Jahr auch einen Fahrrad-Klimatest für Jugendliche, bei dem gezielt 10 bis 20 zu ihren Radfahrgewohnheiten befragt werden. Darüber hinaus haben Verwaltungen beim Fahrradklimatest Kommunen die Möglichkeit, ihre Anstrengungen zur Radverkehrsförderung zu dokumentieren. Die Ergebnisse der drei Befragungen werden im Frühjahr 2027 veröffentlicht. Die Teilnahme an den Umfragen ist bis Montag, den 30. November 2026 möglich. Den Link dazu haben wir Ihnen auf unserer Homepage hinterlegt.
1: Vielen lieben Dank an Caroline Zarske für die Lokalnachrichten. Ich ergänze noch einmal mit Blick auf Wetter und Verkehr. Nach wie vor ist es draußen nass. Wer rausgeht, sollte besser an einen Regenschirm denken. Zwar gibt es gerade eine kleine Regenpause, zumindest in Göttingen. Im Laufe des Morgens kommt es aber noch zu dem einen oder anderen Schauer. Aktuell haben wir 15 Grad in Walkenried, 16 Grad sind es in Göttingen und auch in Nordheim. Im Laufe des Tages steigen die Temperaturen dann noch auf ungefähr 20 Grad an. Es bleibt aber auch wie gestern bei einem Mix aus Sonne und Wolken. Und auch in den kommenden Tagen geht es relativ ähnlich weiter. Auch da werden wir Temperaturen von etwa um die 20 Grad erwarten. Die Sonne wird sich aber kaum zeigen, es bleibt weitgehend bewölkt. Und dann blicken wir noch einmal rüber auf die Straßen. In Wachenhausen wird die Ortsdurchfahrt zurzeit saniert. Im ersten Bauabschnitt wird dabei der Gemeindeverbindungsweg zur Bundesstraße 247 ab der Kreuzung Hauptstraße-Oberdorfstraße-Kappel voll gesperrt. Während der ersten beiden Bauabschnitte wird dann der großräumige Verkehr sowie auch der Schwerlastverkehr über die K416 und die B247 umgeleitet. In Hanmünden ist der zur Kasseler Straße gelegene Teilbereich der Parkfläche am Feuerteich aktuell voll gesperrt. Von der Maßnahme sind etwa 25 Parkplätze betroffen. Die Sperrung ist da erforderlich, da das Dach des an die Parkfläche angrenzenden Wasserstraßen- und Schifffahrtsamts neu eingedeckt wird. Für die Durchführung der Arbeiten wird auf der gesperrten Fläche ein Kran errichtet. Das soll noch bis zum 21. September gelten. Im Bereich der Wagnerstraße und des Heinholzweges in Göttingen finden aktuell umfangreiche Arbeiten an der Versorgungsinfrastruktur statt. Dafür ist die Wagnerstraße ab dem Friedhof-Nansen-Weg bis einschließlich des Kreuzungsbereichs Heinholzweg voll gesperrt. Aufgrund der Vollsperrung wird der Hainholzweg von beiden Seiten zur Sackgasse. Aus Richtung Friedländer Weg ist er bis zur Baustelle befahrbar. Von der gegenüberliegenden Seite ist die Zufahrt über den Hainholzweg ab Höhe Rasenweg ebenfalls nur bis zur Baustelle möglich. Eine Durchfahrt zwischen beiden Bereichen ist während der Bauzeit nicht möglich. Das gilt dann bis voraussichtlich Ende November. Und auf der Wehner Landstraße in Göttingen kommt es stadtauswärts zwischen der Kreuzung Berliner Straße und der Einfahrt zum Parkplatz der Universität zur Sperrung der östlichen Fahrspur. Die Straße ist bis Freitag voraussichtlich nur einspurig befahrbar. Grund dafür ist eine Fahrbahn- und Gossensanierung. Geschwindigkeitskontrollen, die dürfen heute natürlich auch nicht fehlen. Geblitzt wird im Landkreis Göttingen, in Adelebsen, in Duderstadt, in Radolfshausen und in Bad Sachsa. Und im Landkreis Northeim können Sie im Raum Hardexen-Uslar mit teuren Fotos rechnen, wenn Sie sich nicht an die Geschwindigkeitsbegrenzung halten. Außerdem ist natürlich auch die semistationäre Messanlage Alice im Einsatz, und zwar im Raum Kahlefeld. Ihnen allen wünsche ich damit an dieser Stelle eine gute und vor allem auch eine sichere Fahrt, wenn Sie gerade unterwegs sind. Das waren die Stadtradio Göttingen Lokalnachrichten. Die nächste Ausgabe, die gibt's hier wieder zur nächsten vollen Stunde, also um 9 Uhr. Und zur Halbzeit schalten wir rüber zu den überregionalen und den internationalen Meldungen von unseren KollegInnen vom Deutschlandfunk.
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Und damit auch zu dieser neuen Stunde. Guten Morgen und herzlich willkommen hier zu Mittendrin, dem Morgenmagazin im Stadtradio Göttingen. Mein Name ist Benita Heulkamp und ich begleite Sie heute durch diese Sendung und in den Morgen. Ich freue mich, dass Sie mit dabei sind. Ja, die Göttinger Verkehrsbetriebe haben lange überlegt, ob und wie man einen neuen Busbetriebshof bauen kann. Jetzt wurde ein Planungsauftrag vergeben. Was genau da dann ansteht, das gibt's hier in der kommenden halben Stunde. Und außerdem werfen wir nochmal einen Blick nach Einbeck, denn dort wurde ein neuer Bürgermeister gewählt. Und das Ergebnis steht tatsächlich schon fest. Es gibt keine Stichwahl mehr. Mehr dazu gibt's dann auch gleich hier. Aber wir starten in diese Stunde mit Dancing in the Dark von Bruce Springsteen. Entschuldigung.

0: Wenn ein Bus der Göttinger Verkehrsbetriebe für den Tag fertig damit ist, GöttingerInnen von A nach B zu bringen, wird er auf den Betriebshof der GVB im Groner Industriegebiet gefahren. Ob und wie der Busbetriebshof neu gebaut werden soll, um in Zukunft beispielsweise mehr Elektrobusse laden zu können, war lange unklar. Jetzt haben die Verkehrsbetriebe ein Architekturbüro mit der Planung beauftragt. Wann der neue Bau dann fertig sein könnte, weiß Mailin Mattis.
1: Verschiedene Standorte, eine Erweiterung und eine Sanierung des alten Areals standen in den vergangenen Jahren im Raum und wurden heiß diskutiert. Seit 2025 ist klar, der neue Betriebshof der Göttinger Verkehrsbetriebe, kurz GVB, entsteht an der Hermann-Kolbe-Straße im Groner Industriegebiet. Das ist nur eine kurze Fahrt entfernt vom aktuellen Betriebshof an der Gustav-Bielefeld-Straße. Jetzt hat die GVB auch den Auftrag für die Planung des neuen Betriebshofs an ein Architekturbüro vergeben. Das Wichtigste vorweg: etwa 60 Millionen Euro soll der neue Betriebshof kosten. 2029 soll mit dem Bauen begonnen werden. 2031 ist dann der Termin, auf den alle warten: Inbetriebnahme. Verschiedene Optionen standen im Raum, doch der aktuelle Plan sei auch finanziell deutlich sinnvoller als beispielsweise eine Sanierung des aktuellen Betriebshofs, so GVB-Geschäftsführer Michael Neugebauer.
2: Zum einen ist dieser Betriebshof, wenn wir dann ihn verlassen, über 50 Jahre alt. Wir müssten hier größere Sanierung vornehmen, selbst wenn wir keine E-Busse kaufen würden und bei Dieselbetrieb blieben. Das ist einfach über die Jahre so. Das Zweite ist, er ist auch technisch, auch das Gebäude, nicht auf der Höhe der Zeit. Wir müssten sowieso sehr viel Geld in einen Betriebshof stecken. Und dann ist es sinnvoller, einen für die Elektrobusse, die Werkstätten für Elektrobusse und auch was Wärme, was Dämmung und alles andere betrifft, so zu bauen, wie er dann wieder vielleicht für 50 Jahre zukunftsgerecht ist. Und das geht an einem neuen Standort einfach schneller und kostengünstiger, als wenn man im laufenden Betrieb ein altes Areal komplett umbauen müsste.
1: Mehr Busse werden auf dem neuen Betriebshof nicht stehen können. Es gibt aber eine Option auf eine Erweiterung auf der Fläche. Der Unterschied ist vor allem die Ladeinfrastruktur. Bis zum Ende dieses Jahres wird gut die Hälfte der 100 GVB-Busse elektrisch oder hybrid fahren. Anschließend werden nach und nach die verbliebenen Dieselbusse durch neue E-Busse ersetzt, wenn sie ans Ende ihrer Lebenszeit kommen. Damit soll die Flotte bis 2031 vollständig ohne Dieselbusse auskommen. Dass der Auftrag für diesen neuen Betriebshof jetzt vergeben ist, begrüßt Oberbürgermeisterin Petra Breustedt auch für seine Signalwirkung.
3: Also wir haben hier heute einen wirklichen Meilenstein im Hinblick auf eine nachhaltige Mobilität. Göttingen möchte und will klimaneutral werden und dazu müssen alle mitwirken, auch die städtischen Töchter. Die GVB ist so eine städtische Tochter.
1: Nachhaltigkeit ist nicht nur ein Thema für die Busse, sondern auch für den Bau des Betriebshofs selbst.
4: Die Materialwahl ist entscheidend, Blickbeziehungen sind entscheidend, grüne Aufenthaltsflächen sind entscheidend. Am Ende gehen wir bis in die Biodiversität, die wir sicherstellen wollen mit verschiedenen Pflanzungen.
1: Das sagt Colin Uffelmann. Er ist Leiter der Abteilung Architektur bei Augerob. Das Unternehmen hat zusammen mit seiner französischen Partnerfirma AREP den Teilnahmewettbewerb mit seinem ersten Entwurf gewonnen. Die Planung enthält dabei deutlich mehr als nur Abstell- und Ladeplätze für 100 Busse.
4: Fangen wir damit an. Ein Busbetriebshof mit 100 Bussen, das ist richtig, die stehen auch irgendwo, aber die müssen auch rein und raus fahren auf das Gelände und das muss natürlich möglichst reibungslos funktionieren. Also ein Logistikkonzept ist ganz zentraler Bestandteil des Entwurfs und natürlich haben wir aber auch für die weitere Organisation ein Verwaltungsgebäude dabei, es gibt eine Werkstatt, es gibt ein Parkhaus für die Mitarbeiter, die ja natürlich auch zu dieser Betriebsstätte kommen müssen. Diese Gebäudeteile müssen so organisiert werden, damit sie sinnvoll und ein funktionierendes Gesamtkonzept am Ende ergeben.
1: Auch wichtig, die Qualität der Arbeitsplätze. Kurze Wege und viel Tageslicht, zum Beispiel auch in den Werkstätten, seien weitere wichtige Punkte im ersten Entwurf gewesen, so Uffelmann. Der nächste wichtige Termin steht jetzt im Mai nächstes Jahr an. Dann muss der Förderantrag für einen Kostenzuschuss beim Land Niedersachsen eingereicht werden.
0: Das war Mailin Mattis mit den Details zum Planungsstand bei dem neuen Betriebshof der Göttinger Verkehrsbetriebe. 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

0: Am Sonntag fanden in Einbeck wie in vielen anderen Städten im Sendegebiet auch Bürgermeisterwahlen statt. Viele sind von einer Stichwahl ausgegangen, doch das Ergebnis war eindeutiger als gedacht. Caroline Zarske berichtet.
1: René Kopka ist der neue Bürgermeister der Stadt Einbeck. Am Sonntag hat er sich mit über 55% deutlich gegen seine Mitbewerber von CDU und AfD durchgesetzt.
2: Ich bin sehr zuversichtlich. Es ist ein tolles Votum, was sich abzeichnet und was man fast auch gar nicht erwarten konnte. Ich freue mich sehr und ich denke, dass gerade auch der Kontakt mit den Bürgerinnen und Bürgern in den letzten Wochen und Monaten ganz intensiv war.
1: Kopka ist gerade noch Abgeordneter der SPD im Niedersächsischen Landtag in Hannover. Ab dem 1.11. wird er dann sein Amt als Bürgermeister in Einbeck antreten und folgt damit auf Dr. Sabine Michalek.
0: Sie hörten einen kurzen Beitrag von Caroline Zarske zur Wahl des neuen Einbecker Bürgermeisters René Kopka. In Einbeck ist zwar keine Stichwahl mehr nötig, anderswo aber schon. 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

0: 8.30 Uhr die Nachrichten. Die Ankündigung von Bundeskanzler Merz, die Bürger angesichts der hohen Kraftstoffpreise zu entlasten, hat eine Debatte über die Mittel ausgelöst. Der Obmann der Union im Wirtschafts- und Energieausschuss des Bundestags, Wiener, sagte im Deutschlandfunk, er befürworte eine Anhebung der Pendlerpauschale und Direktzuweisungen an Geringverdienende. Dies seien zielgerichtete Maßnahmen, betonte der CDU-Wirtschaftspolitiker. Die Wirtschaftsweise Schnitzer warnte vor jeglichen kurzfristigen Maßnahmen. Der Rheinischen Post sagte die Ökonomin, die krisenbedingten Belastungen ließen sich nicht vollständig wegsubventionieren. Die Regierung müsse Deutschland strukturell unabhängiger machen von Öl- und Gasimporten. Gestern hatte Bundeskanzler Merz CDU angekündigt, in Kürze Vorschläge zur Entlastung vorzulegen. Angesichts niedriger Gasspeicherstände will Bundeswirtschaftsministerin Reiche den Anreiz für Händler erhöhen, zusätzlich Gas für den Winter vorzuhalten. Nach Informationen der Nachrichtenagentur Reuters plant die CDU-Politikerin, ein bereits vorhandenes Instrument zu nutzen, und zwar sogenannte Langzeitoptionen. Damit können Gaslieferungen bei Händlern für einen späteren Bedarfsfall abgesichert werden. Diese erhalten eine Vergütung dafür, dass sie die vereinbarten Mengen verfügbar halten. Wird die Option gezogen, müssen sie das Gas liefern. Die Wirtschaftsministerin setzte damit weiter auf marktgetriebene Maßnahmen anstatt auf staatliche Eingriffe, hieß es. Der Gasspeicherverband INES hatte vor Engpässen in Deutschland im Fall eines sehr kalten Winters gewarnt. Der Bundesgerichtshof verhandelt heute über Klagen im Zusammenhang mit der Bestellung von Schutzmasken durch den Bund zu Beginn der Corona-Pandemie. Dabei geht es um 3 Klagen von Händlern, die den vereinbarten Kaufpreis fordern, sowie um eine Klage des Bundes, der von einem Unternehmen den bezahlten Kaufpreis teilweise zurückverlangt. 2020 hatte der damalige Bundesgesundheitsminister Spahn versucht, möglichst viele Schutzmasken zu beschaffen, da diese knapp waren. Das Ministerium garantierte dabei einen festen Preis. Bei einem großen Teil der Ware verweigerte der Bund später die Annahme und trat von den Verträgen zurück. Daraufhin reichten zahlreiche Händler Klagen ein. Nach Angaben des Gesundheitsministeriums sind noch rund 90 Verfahren gegen den Bund anhängig. Insgesamt gehe es um 2,3 Milliarden Euro. Der Deutsche Journalistenverband hat die Äußerungen von Kulturstaatsminister Weimar zu einem Umbau des öffentlich-rechtlichen Rundfunks zurückgewiesen. Der DJV-Vorsitzende Beuster warnte davor, eine Zusammenlegung von ARD-Anstalten sowie eine Privatisierung des ZDF auch nur als Gedankenspiel in Betracht zu ziehen. Das öffentlich-rechtliche Rundfunksystem mit ARD und ZDF habe sich bewährt. Ideen zu einem Umbau mit der Abrissbirne kenne man bisher nur von der AfD, betonte Beuster. Über die konkrete Ausgestaltung des öffentlich-rechtlichen Rundfunks müssten ohnehin die Bundesländer und ihre Parlamente entscheiden. Weimar hatte laut einem Bericht der katholischen Nachrichtenagentur auf einer Konferenz der Konrad-Adenauer-Stiftung das System aus ARD und ZDF in Frage gestellt. Die US-Notenbank Federal Reserve gibt heute eine möglicherweise weitreichende Entscheidung zum Leitzins bekannt. Angesichts der anhaltend hohen Inflation in den Vereinigten Staaten fordern einige Ökonomen eine Erhöhung des Leitzinses. Allerdings ist US-Präsident Trump ein vehementer Gegner höherer Zinsen. Er hatte in der Vergangenheit mehrfach Zinssenkungen gefordert. Seit Mai leitet der von Trump nominierte frühere Investmentbanker Walsh die Fed. In den vergangenen 5 Sitzungen hatte der Zentralbankrat die Zinsspanne bei 3,5 bis 3,75% konstant gehalten. Abschließend der Wetterbericht, zunächst die Lage. Die Kaltfront eines Skandinavien-Tiefs greift von Nordwesten hier auf Deutschland über. Dabei wird die warme Subtropikluft durch etwas kühlere Meeresluft ersetzt. Die Vorhersage: verbreitet Schauer und teils kräftige Gewitter, örtlich mit Starkregen und Hagel. Gebietsweise auch wechselnd bewölkt mit sonnigen Abschnitten. Höchstwerte 18 bis 26 Grad. Morgen zunächst oft wolkig, am Nachmittag länger freundlich, meist trocken. Im Tagesverlauf im Nordwesten aufkommender leichter Regen. Temperaturen 18 bis 24 Grad. Und die weiteren Aussichten am Freitag: einzelne Schauer, dazwischen längere Zeit freundlich. 17 bis 23 Grad. Das waren die Nachrichten.
1: An dieser Stelle vielen lieben Dank an unsere KollegInnen vom Deutschlandfunk für die Nachrichten und auch für das Wetter für Deutschland. Ich ergänze noch einmal mit dem aktuellen Wetter hier in Südniedersachsen. Im Moment messen wir 15 Grad in Walkenried, 16 Grad sind es in Göttingen und 17 Grad in Northeim. Weit entfernt von den heutigen Maximaltemperaturen sind wir damit nicht mehr. Bis zu 20 Grad sollen es nur werden. Der Tag, der hat bereits regnerisch begonnen und auch wenn sich der Regen jetzt erstmal ein wenig gelegt hat, so ist in der kommenden Stunde immer noch Regen möglich. Den Tag über soll es darüber hinaus weitgehend bewölkt bleiben. Und auch in den kommenden Tagen wird es von den Temperaturen sehr ähnlich aussehen. Auch da bleibt es bei einem Mix aus Sonne und Wolken und Temperaturen von um die 20 Grad. Ja, und hier geht's jetzt erst einmal weiter mit mittendrin dem Morgenmagazin im Stadtradio Göttingen. Wir haben es jetzt 8 Uhr und gleich 36. Mein Name ist Benita Holkamp und ich begleite Sie heute durch diese Sendung und durch den Morgen. Schön, dass Sie mit dabei sind. In der kommenden halben Stunde von mittendrin werfen wir nochmal einen Blick nach Northeim, denn da war gerade erst der ehemalige Paraleichtathlet Matthias Mester zu Gast und der hat aus seiner Biografie gelesen. Wir haben ihn da vor Ort getroffen und was er zu erzählen hat, das hören Sie hier dann in der kommenden halben Stunde. Aber hier geht's erst einmal weiter mit einem Musikwunsch, der aus der Redaktion kam und zwar mit Don't Hurt Yourself von Beyoncé und Jack White.

0: 8.40 Uhr haben wir es und Sie sind hier bei Mittendrin, dem Morgenmagazin im Stadtradio Göttingen. Für Sie am Mikrofon stehe heute ich, Benita Heukamp. Und jetzt gerade bin ich gar nicht allein im Studio, denn meine Kollegin Dina Kirchhoff steht hier neben mir. Hi Dina.
1: Hallo.
0: Du bist ja heute Morgen volle Kanne in den Regen geraten. Ich habe es zum Glück noch trocken hier in die Redaktion geschafft. Man merkt schon so ein bisschen, der Herbst fängt an. Wie findest du denn diese Jahreszeit, die uns jetzt bevorsteht?
1: Ja, also gestern war ja noch der letzte Sommertag quasi. Den habe ich noch genutzt, weil ich bin eher Sommerfan, muss ich sagen. Der Herbst ist nicht so meine Jahreszeit.
0: Woran liegt das?
1: Ja, dem Regen. Also ich bin kein Regenfan und ich mag lieber die Sonne und die nächsten Monate werden hart.
0: Wie verbringst du die dann, um dem Regen uns auszuweichen? Hast du dann auch so Haufen an Kuscheldecken und Wollsocken und murmelst dich dann auf dem Sofa ein? Oder wie kann man sich das so als Herbstmuffel quasi vorstellen?
1: Ja, also ich glaube, ich werde viel zu Hause sein, viel Tee und viel Filme, glaube ich.
0: Das klingt richtig gut. Ja, das mache ich auch total gerne im Herbst. Also ich bin so eine Kandidatin mit ganz vielen Kuscheldecken und laufe dann auch gerne damit eingewickelt durch die Wohnung und mit meinen Wollsocken. Aber am Herbst mag ich eigentlich auch gerade, dass das Wetter draußen nicht so schön ist und man sich es in der Wohnung ganz gemütlich machen kann. Vielleicht, wenn man hat einen Kamin anmachen kann und ja, vielleicht sogar auch beim Regen Spaziergänge mit dem Hund unternimmt. Das ist natürlich auch manchmal eine nasse Angelegenheit im Herbst, aber irgendwie ist es dann umso schöner, wieder in die warme Wohnung reinzukommen.
1: Na gut, da ich keine Haustiere habe, muss ich gar nicht die Wohnung verlassen, deswegen habe ich dann noch mehr Zeit zu Hause.
0: Dann kommst du einfach mal mit mir zusammen durch einen Regenspaziergang mit und dann ja, lernst du auch die schönen Seiten vom Herbst kennen. Ich würde sagen, hier geht's jetzt erst einmal weiter mit ein bisschen Musik und zwar mit Myself von Stefanie Heinzmann.

0: humorvoller Abend mit persönlichen Einblicken. In den Harz-Weser-Werken in Northeim hat der ehemalige Paraleichtathlet Matthias Mester vor kurzem eine Lesung gehalten. Im Gepäck hatte er seine Biografie »Klein angefangen, groß rausgekommen, mein verrücktes Leben auf 142,5 Zentimetern«. Charlene Rekewitsch war bei der Veranstaltung anwesend und hat sich mit ihm über sein erschienenes Buch unterhalten.
1: In den Harz-Weser-Werken in Northeim hat der ehemalige Paraleichtathlet Matthias Mester in der vergangenen Woche eine Lesung gehalten. Dabei stellte er seine Biografie mit dem Titel »Klein angefangen, groß rausgekommen, mein verrücktes Leben auf 142,5 Zentimetern« vor. In dem Buch blickt er auf seinen Lebensweg zurück. Matthias Mester über den Entschluss, seine Geschichte aufzuschreiben.
2: Es hat mich dazu gebracht, dass ich, glaube ich, viele coole Dinge bisher in meinem Leben erlebt habe, die vielleicht motivierend und inspirierend sind für viele, viele Menschen, die vielleicht auch ein Handicap haben, so wie ich. Und ich damit einfach irgendwie Mut machen möchte, aber auch gleichzeitig würde ich behaupten, dass ich so ein kleiner Entertainer bin und vielleicht viele Menschen auch unterhalten kann oder unterhalten möchte. Und insgesamt möchte ich natürlich Menschen Mut machen. Und es steht viel drin über meine Kindheit, über meinen Weg zum Sport und vieles, vieles mehr. Und ich glaube, da ist für jeden was dabei.
1: Das Werk ist eine Biografie voller humorvoller und provokanter Anekdoten aus dem Alltag. Von der ersten Idee bis zum fertigen Buch dauerte es rund 4 Jahre. Entstanden ist die Lebensgeschichte gemeinsam mit dem Co-Autor Holger Schmidt.
2: Das war tatsächlich total lustig, denn ich habe 2008 in Peking bei den Paralympischen Spielen habe ich meinen, ich sag mal, Co-Autor oder Mitautor kennengelernt, der Holger Schmidt, der zu der Zeit noch für den Sportinformationsdienst gearbeitet hat, also als Journalist mit an Bord war. Und wir haben uns sehr, sehr gut verstanden, nach wie vor immer noch. Und er hat gesagt, ey Matze, du bist so ein verrückter Vogel und du hast so viel Geschichten zu erzählen, wollen wir nicht mal ein Buch zusammenschreiben? Und dann habe ich gedacht, ich weiß nicht, ein Buch, also wer will das denn? Also weiß ich nicht, meinst du? Und er so, ja, komm. Und dann haben wir uns tatsächlich 4 Jahre dran gesetzt, weil immer wieder natürlich neue Dinge passiert sind und wir uns natürlich auch wirklich Zeit lassen wollten, wir uns genau überlegt haben, wen nehmen wir mit rein, was wollen wir überhaupt mit diesem Buch bewirken oder was mit welchen Dingen beschäftigen wir uns da und dann haben wir, glaube ich, 4 Jahre gebraucht, bis es dann letztendlich passiert ist oder geschrieben ist. So.
1: Das Buch zeigt nicht nur sein Leben im Training und bei Wettkämpfen, sondern vor allem abseits des Sports. So berichtet die Biografie unter anderem vom Alltag in einer Wohngemeinschaft mit einem Blinden oder von einem spektakulären Kopfballtor. Humor dient ihm dabei nicht nur der Unterhaltung, sondern auch dem Abbau von Vorurteilen.
2: Humor hilft mir sehr, sehr viel. Also ich finde, Humor ist oder Spaß ist eine sehr, sehr große Plattform, die verbindet Menschen. Ich finde, so lebe ich halt auch irgendwie die Inklusion. Also ich finde es wichtig, dass man über sich selber lachen kann. Ich finde es auch wichtig, dass man über seine Behinderung lachen kann. Denn wenn man mit Spaß durchs Leben geht, kommt man noch viel, viel weiter, als wenn man sich vielleicht versteckt oder sagt, ich habe eine Behinderung, mein Leben ist nicht lebenswert und alles doof. Nein, es gibt nur einen Weg und der ist geradeaus, auch wenn der vielleicht nicht immer leicht ist. Also auch ich habe mich durch viele Dinge durchgeschlagen und musste auch Behördengänge machen. Ich habe ja auch erzählt heute, wie es war, dass man mich erstmal in eine Behindertenwerkstatt stecken wollte, obwohl ich in der freien Wirtschaft einen Ausbildungsplatz erhalten habe, die Zusage, den Vertrag. Ich habe schon gearbeitet und ich will einfach nicht aufgeben und weitermachen und ich habe halt irgendwie gemerkt, dass der Humor mir dabei sehr, sehr gut hilft und ein tolles Instrument ist, Leute zu verbinden.
1: Neben den sportlichen Erfolgen stehen im Buch ausschließlich reale Lebensabschnitte im Mittelpunkt. Die Biografie basiert vollständig auf Ereignissen, die er in seinem Leben genauso erfahren hat und soll ihn zu 100% selbst widerspiegeln. Ein besonders persönliches Kapitel entstand durch ein Interview des Co-Autors innerhalb der eigenen Familie. Ein Beitrag seiner Mutter, der für ihn zurückblickend zu den prägendsten Momenten zählt.
2: Oh, ich glaube, so die vielleicht nicht schönste Geschichte, aber die berührendste Geschichte war tatsächlich der Gastbeitrag von meiner Mama. Also ich habe mit meiner Mama ehrlicherweise noch nie so gesprochen, wie sie ihren Gastbeitrag da da, ich sag mal, niedergelegt hat. Also ich habe ja noch einen Co-Autor, der der meine Mama quasi interviewt hat. Und meine Mama war da sehr offen und hat viele Dinge da beschrieben. Und das fand ich schon sehr berührend und habe ich so nie wahrgenommen und erkannt. Und das fand ich tatsächlich,
3: guck, da fehlen mir schon die Worte, das fand ich sehr, sehr toll und schön, ja.
1: Die Biografie, klein angefangen, groß rausgekommen, mein verrücktes Leben auf 142,5 Zentimetern, verknüpft sportliche Erfolge und private Einblicke mit unterhaltsamen sowie ernsteren Tönen. Über die humorvollen Anekdoten und die persönlichen Alltagserfahrungen hinaus will er mit dem Buch jedoch auch eine ganz bestimmte Botschaft weitervermitteln.
2: Ehrlich, ich kann nur sagen, Leute, lasst euch nicht reinreden, du kannst das nicht, du schaffst das nicht oder bist du dir sicher? Wenn man Träume und Ziele hat, dann glaubt daran und ich sag euch eins, man kann alles schaffen auf seine Art und Weise, jeder. Und ich finde, genau das versuche ich immer den Menschen zu sagen und mitzuteilen und hoffe, dass das auch irgendwie so weitergegeben wird oder so getragen wird, dass man das dann auch so zusammen schafft.
0: Das war ein Beitrag von Charlene Rekewitsch über die Lesung von Matthias Mester und seine Biografie Klein angefangen, groß rausgekommen, mein verrücktes Leben auf 142,5 Zentimetern.

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1: Es ist 9 Uhr, die aktuellen Meldungen mit Dina Kirchhoff.
2: Am 7. Oktober veranstalten der Förderverein des Kinder- und Jugendhospiz Sternlichter, der Literaturherbst und das Junge Theater einen Theaterabend im Rahmen des Göttinger Literaturherbstes. Geboten wird ein Best-of aus dem Roman »Man kann noch in die Höhe fallen« von Joachim Meyerhoff. Das Stück wird in der Freien Waldorfschule Göttingen gezeigt. Der Benefizabend wird für das Hospiz veranstaltet und alle Einnahmen dieses Abends kommen diesem zugute. Am 26. September findet wieder der Göttinger Benefiz-Lichterlauf zugunsten des Elternhauses Göttingen statt. Dieses Jahr feiert der Lichterlauf 10-jähriges Jubiläum. Mit Lichtinstallation und Musik wird der Göttinger Kiessee dafür stimmungsvoll hergerichtet. Von 18.45 Uhr bis 19.30 Uhr ist die Kinderstrecke mit einer verkürzten Route geöffnet. Ab 19.45 Uhr können Erwachsene die Laufstrecke benutzen, egal ob zum Laufen oder Spazieren gehen. Der Eintritt ist frei, aber man kann vor Ort und online für das Elternhaus Göttingen, der Elternhilfe für das krebskranke Kind Göttingen e.V. spenden. In der Universitätsmedizin Göttingen gibt es auf der Wochenstation nun eine Rettungsbox für Neugeborene und Säuglinge. Mit der Neo Rescue Lifebox können so Neugeborene transportiert und nach einem Brandfall gerettet werden. Auch die Göttinger Feuerwehr konnte durch ihre Trainingserfahrung zur Verbesserung dieser Box beitragen. Bislang lag der Fokus auf Erwachsenen bei Hilfsmitteln für einen Brandfall. Die Universitätsmedizin Göttingen ist eines der ersten Krankenhäuser in Deutschland mit dieser Rettungsbox.
1: Vielen lieben Dank an Dina Kirchhoff für die Lokalnachrichten. Ich ergänze noch einmal mit Blick auf Wetter und Verkehr. Aktuell haben wir 16 Grad in Göttingen und in Walkenried und 17 Grad in Northeim. In Walkenried gibt es dazu noch leichten Regen, in anderen Teilen des Sendegebiets sind in der kommenden Stunde auch weiterhin leichte Schauer möglich. Der heutige Tag ist dazu geprägt von einem Mix aus Sonne und Wolken. Es werden Temperaturen von maximal 20 Grad erwartet. Morgen geht es dann relativ ähnlich weiter. Auch da werden die Temperaturen von um die 20 Grad nicht überschritten. Die Sonne wird sich dann aber auch kaum zeigen und es bleibt weitgehend bewölkt. Und dann haben wir eine aktuelle Meldung. Vorsicht bitte auf der A7. Von Kassel in Richtung Hannover gab es zwischen Göttingen Nord und Nörten-Hardenberg einen Unfall. Die Fahrbahn ist dort auf zwei Fahrstreifen verengt. Außerdem gibt es natürlich wieder die obligatorischen Baustellen. In Wachenhausen wird die Ortsdurchfahrt zurzeit saniert. Im ersten Bauabschnitt wird dabei der Gemeindeverbindungsweg zur Bundesstraße 247 ab der Kreuzung Hauptstraße-Oberdorfstraße-Kappel voll gesperrt. Während der ersten beiden Bauabschnitte wird der großräumige Verkehr sowie auch der Schwerlastverkehr über die K416 und die B247 umgeleitet. Im Bereich der Wagnerstraße und des Hainholzweges in Göttingen finden aktuell umfangreiche Arbeiten an der Versorgungsinfrastruktur statt. Dafür ist die Wagnerstraße ab dem Friedhof-Nansen-Weg bis einschließlich des Kreuzungsbereichs Hainholzweg voll gesperrt. Aufgrund der Vollsperrung wird der Hainholzweg von beiden Seiten zur Sackgasse. Aus Richtung Friedländerweg ist er bis zur Baustelle befahrbar. Von der gegenüberliegenden Seite ist die Zufahrt über den Hainholzweg ab Höhe Rasenweg ebenfalls nur bis zur Baustelle möglich. Eine Durchfahrt zwischen beiden Bereichen ist während der Bauzeit nicht möglich und das gilt dann bis Ende November. Auf der Wehender Landstraße in Göttingen kommt es noch bis Freitag stadtauswärts zwischen der Kreuzung Berliner Straße und der Einfahrt zum Parkplatz der Universität zur Sperrung der östlichen Fahrspur. Die Straße ist dann noch bis Freitag nur einspurig befahrbar. Grund ist da eine Fahrbahn- und eine Gossensanierung. Und in Hanmünden ist der zur Kasseler Straße gelegene Teilbereich der Parkfläche am Feuerteich voll gesperrt. Von der Maßnahme sind etwa 25 Parkplätze betroffen. Die Sperrung ist da erforderlich, da das Dach des an die Parkfläche angrenzenden Wasser-, Straßen- und Schifffahrtsamtes neu eingedeckt wird. Für die Durchführung der Arbeiten wird auf der gesperrten Fläche ein Kran errichtet. Das Ganze soll noch bis zum 21. September gelten. Und natürlich dürfen auch die Geschwindigkeitskontrollen nicht fehlen. Im Landkreis Göttingen wird heute geblitzt in Adelebsen, in Duderstadt, in Radolfshausen und in Bad Sachsa und im Landkreis Northeim im Raum Hagexen-Uslar. Und natürlich ist auch Alice wieder im Einsatz. Die semistationäre Messanlage, die befindet sich im Raum Kahlefeld. Ihnen allen wünsche ich damit an dieser Stelle eine gute und vor allem eine sichere Fahrt, wenn Sie gerade unterwegs sind oder das heute noch vorhaben. Das waren die Stadtradio Göttingen Lokalnachrichten. Die nächste und für diesen Vormittag letzte Ausgabe hören Sie dann zur nächsten vollen Stunde, also um 10 Uhr und um halb schalten wir wieder rüber. Da gibt's dann hier die überregionalen und internationalen Meldungen von unseren KollegInnen vom Deutschlandfunk.
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Und damit hallo und herzlich willkommen hier zu Mittendrin, dem Morgenmagazin im Stadtradio Göttingen. Mein Name ist Benita Heukamp und ich begleite Sie heute durch die Sendung. Schön, dass Sie mit dabei sind. Nach langen Arbeiten am Lewin-Quartier in Göttingen konnte es jetzt offiziell eröffnet werden. Was da alles auf Vordermann gebracht wurde und wie genau das Ganze jetzt aussieht, das hören Sie hier in der kommenden halben Stunde. Aber wir starten hier erst einmal rein mit Secret Garden von Bruce Springsteen.

0: Klimafreundliche Veränderungen im großen Stil. Das grüne Levin-Quartier hat sich in den vergangenen Jahren mächtig weiterentwickelt. Nach dem offiziellen Abschluss der umfangreichen Bauarbeiten blickt die Einrichtung nun auf ein rundum erneuertes Areal. Bei der Einweihung in der vergangenen Woche hat Charlene Rekewitsch mit Annette Allweil, der BFGÖ-Vorständin, über die umgesetzten Maßnahmen gesprochen.
1: Am vergangenen Freitag wurde das grüne Levin-Quartier offiziell eröffnet. 2022 hatten die Planungen begonnen. Mittlerweile sind auf über 8000 Quadratmetern zahlreiche Maßnahmen zur Klimaanpassung umgesetzt. Von Dach- und Fassadenbegrünungen über versickerungsfähige Flächen bis hin zu einem klimaresilienten Innenhof. Wie die Maßnahmen konkret aussehen, erklärt Vorständin der Beschäftigungsförderung Göttingen, Annette Allweil.
2: Ja, also es sind viele Arbeiten passiert im grünen Levin-Quartier. Und zwar war im Programm enthalten, dass wir eine Fassadenbegrünung unserer Werkhalle machen. Das sieht man natürlich jetzt hier auch schön. Die ersten Pflanzen wachsen, sodass die Fassade hinterher ganz begrünt sein wird. Dann haben wir eine Drachtbegrünung unseres Altbaus. Das heißt, oberhalb von unserer Lehrküche ist ein grünes Dach entstanden, das auch dazu beiträgt, dass es nicht so warm wird im Sommer. Wir haben die gesamte Parkfläche entsiegelt, also es sind Garagen weggefallen, es ist richtig aufgeräumt worden, der Boden ist neu gemacht worden, sodass auch Wasser durchsickern kann. Der ganze Innenhof ist begrünt, der ist mit Sitzgelegenheiten gestaltet, mit Sportanlagen, sodass es hier einen richtig tollen Aufenthaltsbereich jetzt für unsere Mitarbeitenden und für die Teilnehmenden gibt. Und wir haben ganz viele Bäume angepflanzt an der Grätzelstraße.
1: Neben dem Schutz vor Starkregen und extremer Hitze ging es bei den Maßnahmen vor allem darum, das Mikroklima im Bestand nachhaltig zu verbessern. Ziel war es, dem spürbaren Klimawandel etwas entgegenzusetzen und gleichzeitig deutlich bessere Arbeits- und Lernbedingungen für die Menschen vor Ort zu schaffen.
2: Ja, das Ziel von dem Ganzen ist einmal, dass wir natürlich hier für unsere Mitarbeitenden und für die Teilnehmenden, die wir in unseren Angeboten haben, hier ein gutes Klima schaffen. Also wir hatten tatsächlich hier, bevor wir angefangen haben mit dem Projekt, einfach einen sehr aufgeheizten Innenhof. Man konnte sich hier nicht aufhalten, weil einfach gar keine Sitzgelegenheiten, gar keine Begrünung da war. Es war halt Asphalt, es war industriell genutzt, es waren Parkplätze, also nicht wirklich schön, keine Aufenthaltsqualität. Und innerhalb der Räumlichkeiten war es auch sehr warm. Also wir hatten teilweise bis zu 40 Grad. Das Ganze soll natürlich dazu dienen, dass es insgesamt einfach dem Klima, das wir jetzt inzwischen haben, besser standhält.
1: Der neu gestaltete Innenhof soll aber nicht nur dem Klimaschutz dienen, sondern bildet als moderner Bildungscampus auch das Herzstück für das tägliche Miteinander vor Ort. Welche Rolle das Areal künftig für die Gemeinschaft spielt, erklärt Annette Allweil.
2: Ganz genau. Und es ist tatsächlich so, wir haben ja auch noch einen Schulgarten. In dem Schulgarten sind aus unseren Jugendwerkstätten oder auch aus anderen Projekten dann die Teilnehmer dort. Da werden Kartoffeln angebaut, da sind Pflanzen. Das kann auch für Veranstaltungen genutzt werden, für kleine Konferenzen. Und manchmal treffen wir uns hier tatsächlich auch einfach um Gespräche zu führen.
1: Mit dem Projekt ist ein nachhaltiger Beitrag zum Klimaschutz gelungen, der sich schon jetzt im Alltag bei den Menschen bemerkbar macht. Über den Abschluss der Arbeiten und wie das neue Grün bei den Menschen vor Ort ankommt.
2: Oh, es gibt ganz viele zukünftige Projekte, aber jetzt nicht im Bereich Klimaschutz im Prinzip, weil da sind wir jetzt zum Glück erstmal am Ende angekommen. Also wir warten jetzt drauf, dass die Pflanzen groß werden und hier unser Innenhof, das Ganze richtig gut in die Nutzung kommt und wir sehen, das klappt auch schon. Ich freue mich immer sehr drüber, wenn ich hier unsere Mitarbeiter draußen sehe in den Pausen oder auch die Kinder und Jugendlichen, die hier auf dem Platz spielen. Das freut mich immer besonders.
1: Gefördert wurde das grüne Levin-Quartier vom Bundesministerium für Umwelt, Naturschutz, nukleare Sicherheit und Verbraucherschutz mit knapp 396.000 Euro. Weitere rund 200.000 Euro flossen aus eigenen Mitteln in das Projekt. Durch die umfassende Entsiegelung und Neugestaltung wurde auf dem Bildungscampus ein Ort geschaffen, der nachhaltig für Umweltschutz und ein spürbar besseres Arbeitsklima sorgt.
0: Das war ein Beitrag von Charlene Rekewitsch über die Einweihung des grünen Levin-Quartiers am vergangenen Freitag in Göttingen. Und hier geht es jetzt weiter mit Set Fire to the Rain.

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1: Wo kann man hier in Südniedersachsen den Jakobsweg begehen?
2: Vom Jakobsweg hat schon jeder einmal gehört, ein Traum für viele Menschen. Einmal diesen Pilgerweg gehen. Klassisch führt der Jakobsweg von Frankreich über die Pyrenäen nach Santiago de Compostela in Spanien. Aber zum Pilgern über den Jakobsweg müssen Begeisterte nicht extra nach Frankreich oder Spanien reisen. Auch hier in Deutschland, gar in Südniedersachsen, gibt es die Möglichkeit, den Jakobsweg zu wandern. Da stellt sich natürlich die Frage, wo kann man hier in Südniedersachsen den Jakobsweg begehen? Hier in Südniedersachsen führt die sogenannte Via Scandinavica entlang. Sie kommt aus den skandinavischen Ländern und verbindet diese mit den zahlreichen Jakobswegen in Deutschland, welche auch unter anderem durch Südniedersachsen nach Santiago de Compostela in Spanien führt. Die Via Scandinavica wird von der Schwierigkeit als leicht bis schwer eingestuft, wobei ihre Länge die eigentliche Herausforderung darstellt. Gleichzeitig bietet die Via Scandinavica einen guten Blick auf Norddeutschland mit seiner Natur und seinen Städten. Sie beginnt im hohen Norden auf Fehmarn in Schleswig-Holstein und führt weiter über die Städte Lübeck und Ratzeburg. Mit der Etappe von Lauenburg bis Lüneburg kommt die Via Scandinavica dann nach Niedersachsen. In Niedersachsen verläuft sie weiter über Eschede, Solta, Celle und Hannover. Ab Winzenburg führt die Via Scandinavica durch Südniedersachsen. Hier in der Region verläuft sie über Bad Gandersheim und Nordheim nach Göttingen. Ab Göttingen führt die Via Scandinavica auf dem grünen Band entlang bis Kreuzburg. Das grüne Band ist die heutige ehemalige Grenze, die einst das Land in Ost und West spaltete. Das Ziel am Ende der Via Scandinavica bildet Eisenach in Thüringen, von wo Pilgerer weiter nach Fulda wandern können. Die Betreuung der Via Scandinavica unterliegt von Fehmarn bis Göttingen der deutschen Jakobusgesellschaft. Die Jakobusgesellschaft an sich fördert den Jakobsweg und betreut die Pilger. Die Deutsche Jakobusgesellschaft ist einer der deutschen Ableger. Ab Göttingen ist die Jakobus-Pilgergemeinschaft Göttingen für die Via Scandinavica und ihre Pilger verantwortlich.

0: 9.30 Uhr, die Nachrichten. Die Houthi-Miliz im Jemen hat den saudischen Vorwurf zurückgewiesen, die für Muslime heilige Stadt Mekka angegriffen zu haben. Ein Sprecher der vom Iran unterstützten Islamisten erklärte in sozialen Medien, die eigenen Einsätze würden Ölanlagen und Militärstützpunkten gelten, die weit entfernt von den heiligen Städten lägen. Das von Saudi-Arabien angeführte Militärbündnis hatte mitgeteilt, man habe eine feindliche Drohne vor deren Eindringen in die heiligste Stadt im Islam abgewehrt. Die saudische Regierung warnte vor dem Überschreiten einer roten Linie. Der Houthi-Sprecher behauptete zudem, dass man ein saudi-arabisches Kampfflugzeug abgeschossen habe. Die nach Drohnenangriffen abgeschaltete Ölpipeline in Saudi-Arabien könnte früher als gedacht wieder in Betrieb gehen. US-Energieminister Wright sagte dem Sender CNBC, die Unterbrechung werde mehrere Tage dauern. Zunächst war von einer Dauer von mehreren Wochen ausgegangen worden. US-Unternehmen sind an der Reparatur der Pipeline beteiligt. Die Leitung führt vom Persischen Golf bis zum Roten Meer und ist eine wichtige Alternative zum Schiffstransport durch die blockierte Straße von Hormus. Die Pipeline war nach saudischen Angaben durch aus dem Irak gestartete Drohnen beschädigt worden. Dort operieren pro-iranische Milizen. Der Angriff auf die Pipeline galt neben dem Vorrücken der Houthi-Miliz entlang des Roten Meeres als Ursache für die gestiegenen Ölpreise. US-Justizminister Blanche hat die Behauptung aufgestellt, die jüngsten Warnungen vor den Gefahren von künstlicher Intelligenz könnten gezielt veröffentlicht worden sein, um den Republikanern bei den bevorstehenden Kongresswahlen zu schaden. Auf einer Pressekonferenz im Weißen Haus sagte er, plötzlich sprächen zahlreiche demokratische Senatoren über die Risiken von KI und die Notwendigkeit einer Regulierung. Der Zeitpunkt sei ein Beleg dafür, dass dies nichts anderes als ein Versuch sei, die Kongresswahlen zu beeinflussen, meinte Blanche. Präsident Trump hatte erklärt, hinter den Forderungen nach Regulierung von KI stünden negative Kräfte. Warnungen kamen zuletzt allerdings auch von führenden Unternehmen der Branche, nachdem KI-Systeme aus angeblich sicheren Umgebungen in das allgemeine Internet ausgebrochen waren, um an Daten von anderen Unternehmen zu gelangen. Der Bundesgerichtshof verhandelt heute über Klagen im Zusammenhang mit der Bestellung von Schutzmasken durch den Bund zu Beginn der Corona-Pandemie. Dabei geht es um 3 Klagen von Händlern, die den vereinbarten Kaufpreis fordern, sowie um eine Klage des Bundes, der von einem Unternehmen den bezahlten Kaufpreis teilweise zurückverlangt. 2020 hatte der damalige Bundesgesundheitsminister Spahn versucht, möglichst viele Schutzmasken zu beschaffen, da diese knapp waren. Das Ministerium garantierte dabei einen festen Preis. Bei einem großen Teil der Ware verweigerte der Bund später die Annahme und trat von den Verträgen zurück. Daraufhin reichten zahlreiche Händler klagen ein. Nach Angaben des Gesundheitsministeriums sind noch rund 90 Verfahren gegen den Bund anhängig. Insgesamt gehe es um 2,3 Milliarden Euro. Der Deutsche Journalistenverband hat die Äußerungen von Kulturstaatsminister Weimar zu einem Umbau des öffentlich-rechtlichen Rundfunks zurückgewiesen. Der DJV-Vorsitzende Beuster warnte davor, eine Zusammenlegung von ARD-Anstalten sowie eine Privatisierung des ZDF auch nur als Gedankenspiel in Betracht zu ziehen. Das öffentlich-rechtliche Rundfunksystem mit ARD und ZDF habe sich bewährt. Ideen zu einem Umbau mit der Abrissbirne kenne man bisher nur von der AfD, betonte Beuster. Über die konkrete Ausgestaltung des öffentlich-rechtlichen Rundfunks müssten ohnehin die Bundesländer und ihre Parlamente entscheiden. Weimar hatte laut einem Bericht der katholischen Nachrichtenagentur auf einer Konferenz der Konrad-Adenauer-Stiftung das System aus ARD und ZDF in Frage gestellt. Abschließend das Wetter. Verbreitet Schauer und teils kräftige Gewitter, örtlich mit Starkregen und Hagel. Gebietsweise auch wechselnd bewölkt mit sonnigen Abschnitten. Höchstwerte 18 bis 26 Grad. Morgen zunächst oft wolkig, am Nachmittag länger freundlich. Meist trocken, im Tagesverlauf im Nordwesten aufkommender leichter Regen. Temperaturen 18 bis 24 Grad. Und die weiteren Aussichten, am Freitag einzelne Schauer, dazwischen längere Zeit freundlich, 17 bis 23 Grad. Das waren die Nachrichten.
1: Vielen lieben Dank an dieser Stelle an unsere KollegInnen vom Deutschlandfunk für die Nachrichten und auch für das Wetter für Deutschland. Ich ergänze noch einmal mit dem aktuellen Wetter hier in Südniedersachsen, aber vorher noch eine Verkehrsmeldung für die A7. Von Kassel in Fahrtrichtung Hannover ist zwischen Göttingen Nord und Nörten Hardenberg ein Unfall gewesen. Deshalb ist da die Fahrbahn aktuell auf 2 Fahrstreifen verengt. Und dann kommt jetzt wie versprochen das Wetter. In Göttingen haben wir nach wie vor einen leichten Nieselregen und es sieht noch ziemlich duster draußen aus. Und das bei gerade 17 Grad. Auch in Nordheim zeigen die Thermometer 17 Grad an. In Walkenried sind es 16 Grad. Und damit haben wir die Höchsttemperaturen des heutigen Tages auch fast schon erreicht. Es sollen nämlich nicht mehr als 20 Grad werden. Den Tag über bleibt es dann auch ähnlich wie aktuell weitgehend bewölkt. Und auch in den kommenden Tagen sieht es dann relativ ähnlich aus. Auch da erwartet uns ein Mix aus Sonne und Wolken und auch da werden die Temperaturen die 20-Grad-Marke nicht übersteigen. Ja, mit diesen Aussichten geht's jetzt hier weiter mit mittendrin dem Morgenmagazin im Stadtradio Göttingen. Und auch für die letzte halbe Stunde von dieser Sendung stehe weiterhin ich, Benita Heukamp, für Sie hier am Mikrofon und begleite Sie in den Tag hinein. Schön, dass Sie mit dabei sind. Auch wenn sich die Sendung jetzt langsam aber sicher dem Ende entgegenneigt, so haben wir ja noch einen ganzen lieben langen Tag vor uns und der soll natürlich auch gut gefüllt sein. Deshalb haben wir wie immer gegen Ende der Sendung noch einmal unseren Veranstaltungskalender für Sie parat. Vielleicht finden Sie da ja die ein oder andere Inspiration, was Sie mit dem angefangenen Tag heute noch machen können, beziehungsweise auch mit dem morgigen Tag, denn auch da haben wir schon einen kleinen Vorausblick auf eine Veranstaltung mit drin. Und dann gibt es natürlich auch noch den Programmausblick, denn auch wenn diese Sendung hier endet, geht es auf der 107,1 natürlich weiter. Was genau es da alles gibt, das hören Sie dann hier in der kommenden und in der letzten halben Stunde. Aber erst einmal kommt ein bisschen Musik und zwar Mina Richman mit Something to Rely On.

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1: Musikinteressierten können heute ein Klavierkonzert besuchen und sich dabei entspannen. Alexander Stary spielt die Melodien von Ludovico Einaudi. Er ist einer der führenden Pianisten Europas. Kerzenschein begleitet die Musik und gestaltet den Abend magisch und mystisch. Das Konzert beginnt heute Abend um 19 Uhr in der Stadthalle Osterode am Harz. Erwachsene und Senioren bietet die Lobpreisband Klangweg einen entspannten Lobpreisabend. BesucherInnen können hier mitsingen, beten oder einfach zuhören und durchatmen. Die Veranstaltung ist kostenfrei. Der Lobpreisabend startet heute um 19.30 Uhr in der Kirche in Lippoldshausen bei Hanmünden. Musik ohne entschiedene Reihenfolge. Klingt interessant, oder? MusikerInnen spielen heute Abend im kleinen Ratskeller in Göttingen traditionelle amerikanische Stücke. Das Besondere? Alles ist improvisiert. Die Musik entsteht vor Ort ohne stundenlanges Proben. Alle, die ein passendes Instrument spielen können oder zuhören möchten, können sich heute um 20 Uhr im kleinen Ratskeller einfinden. Und dann haben wir noch einen Hinweis für morgen. Der BUND Göttingen lädt Interessierte zu einem Einstiegstreffen ein. Bei diesem können sich Besuchende über aktuelle Projekte und Themen informieren. Wer sich gerne ehrenamtlich beim BUND engagieren möchte, kann an diesem Abend auch all seine Fragen stellen. Los geht es morgen Abend um 17 Uhr in der Geschäftsstelle des BUND in der Geiststraße 2. Das war unser Veranstaltungskalender für den heutigen Mittwoch mit einem kleinen Ausblick auf morgen. Ich hoffe, da war vielleicht auch für Sie etwas Passendes dabei oder eine Inspiration für weitere Ideen, wie Sie Ihren Abend verbringen möchten. Hier geht's jetzt erst einmal weiter mit Maria.

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1: Gleich um 10 Uhr erwarten Sie hierbei mittendrin dem Morgenmagazin im Stadtradio Göttingen noch einmal die Lokalnachrichten und kurz danach verabschiede ich mich dann auch wieder vom Mikrofon. Dafür haben Sie in den kommenden Stunden die Gelegenheit, vielleicht auch ein paar neue Lieblingssongs zu entdecken, denn direkt im Anschluss an diese Sendung übernimmt die Musikbox und bringt Sie durch den bislang doch noch recht trüb aussehenden Tag. Ab 15 Uhr haben Sie dann die Chance, vielleicht sogar Ihre Nachbarn hier bei uns zu hören, denn da spielen wir eine Stunde lang die regionalen Sounds, das heißt Musik, die direkt hier in Südniedersachsen entstanden ist. Ab 16 Uhr geht's dann weiter mit einer neuen Ausgabe der Lokalnachrichten und dann begrüßt Sie hier Sophie Bross auf der 107,1 zu einer neuen Ausgabe von Mittendrin, Ihrem Nachmittagsmagazin. Bevor diese Sendung aber endet, gibt's noch ein bisschen Musik und wir fangen an mit Close to You von Gracie Abrams.

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1: Es ist 10 Uhr, die aktuellen Meldungen mit Dina Kirchhoff.
2: Am 7. Oktober veranstalten der Förderverein des Kinder- und Jugendhospiz Sternlichter, der Literaturherbst und das Junge Theater einen Theaterabend im Rahmen des Göttinger Literaturherbstes. Geboten wird ein Best-of aus dem Roman »Man kann auch in die Höhe fallen« von Joachim Meyerhoff. Das Stück wird in der Freien Waldorfschule Göttingen gezeigt. Der Benefizabend wird für das Hospiz veranstaltet und alle Einnahmen dieses Abends kommen diesem zugute. Am 26. September findet wieder der Göttinger Benefiz-Lichterlauf zugunsten des Elternhauses Göttingen statt. Dieses Jahr feiert der Lichterlauf 10-jähriges Jubiläum. Mit Lichtinstallation und Musik wird der Göttinger Kiessee dafür stimmungsvoll hergerichtet. Von 18.45 Uhr bis 19.30 Uhr ist die Kinderstrecke mit einer verkürzten Route geöffnet. Ab 19.45 Uhr können Erwachsene die Laufstrecke benutzen, egal ob zum Laufen oder Spazieren gehen. Der Eintritt ist frei, aber man kann vor Ort und online für das Elternhaus Göttingen, der Elternhilfe für das krebskranke Kind Göttingen e.V. spenden. In der Universitätsmedizin Göttingen gibt es auf der Wochenstation nun eine Rettungsbox für Neugeborene und Säuglinge. Mit der Neo Rescue Life Box können so Neugeborene transportiert und nach einem Brandfall gerettet werden. Auch die Göttinger Feuerwehr konnte durch ihre Trainingserfahrungen zur Verbesserung dieser Box beitragen. Bislang lag der Fokus auf Erwachsenen bei Hilfsmitteln für einen Brandfall. Die Universitätsmedizin Göttingen ist eines der ersten Krankenhäuser in Deutschland mit dieser Rettungsbox.
1: Das war Dina Kirchhoff mit den Lokalnachrichten. Ich ergänze noch einmal mit Blick auf Wetter und Verkehr.

0: Aktuell haben wir 16 Grad in Walkenried, 17 Grad sind es in Göttingen und auch in Northeim. Der Himmel zeigt sich heute in allen denkbaren grauen Facetten. Auch den Rest des Tages bleibt es weitgehend stark bewölkt. Die Temperaturen werden heute maximal 20 Grad erreichen. In den kommenden Tagen sieht es dann ähnlich aus. Sonne und Wolken werden sich da abwechseln. Die Temperaturen werden die 20 Grad nicht übersteigen. Morgen sollen es beispielsweise 20 Grad in Göttingen und auch in Northeim werden. In Walkenried bleiben die Maximalwerte dann bei um die 18 Grad. Dann vorab ein kleiner Hinweis zu der Meldung von der A7. Mittlerweile wurde die Unfallstelle geräumt, das heißt, der Fahrstreifen zwischen Göttingen-Nord und Nörten-Hardenberg ist wieder befahrbar. Außerdem wird gebaut, und zwar zum Beispiel in Wachenhausen, da wird die Ortsdurchfahrt zurzeit saniert. Im ersten Bauabschnitt wird dabei der Gemeindeverbindungsweg zur Bundesstraße 247 ab der Kreuzung Hauptstraße-Oberdorfstraße-Kappel voll gesperrt. Während der ersten beiden Bauabschnitte wird der großräumige Verkehr sowie auch der Schwerlastverkehr über die K416 und die B247 umgeleitet. Im Bereich der Wagnerstraße und des Hainholzweges in Göttingen finden aktuell umfangreiche Arbeiten an der Versorgungsinfrastruktur statt. Dafür ist die Wagnerstraße ab dem Friedhof-Nansen-Weg bis einschließlich des Kreuzungsbereichs Hainholzweg voll gesperrt. Aufgrund der Vollsperrung wird der Hainholzweg von beiden Seiten zur Sackgasse. Aus Richtung Friedländerweg ist er bis zur Baustelle befahrbar. Von der gegenüberliegenden Seite ist die Zufahrt über den Hainholzweg ab Höhe Rasenweg ebenfalls nur bis zur Baustelle möglich. Eine Durchfahrt zwischen beiden Bereichen ist während der Bauzeit nicht möglich. Und auf der Wehner Landstraße in Göttingen kommt es stadtauswärts zwischen der Kreuzung Berliner Straße und der Einfahrt zum Parkplatz der Universität zur Sperrung der östlichen Fahrspur. Die Straße ist dann noch bis zum 18. September nur einspurig befahrbar. Grund dafür ist eine Fahrbahn- und Gossensanierung. Und dann gibt es natürlich noch die eine oder andere Geschwindigkeitskontrolle. Im Landkreis Göttingen wird geblitzt in Adelebsen, in Duderstadt, in Radolfshausen und in Bad Sachsa und im Landkreis Northeim im Raum Hardexen-Uslar. Und natürlich ist auch Alice wieder am Start. Die semistationäre Messanlage, die ist derzeit im Raum Kahlefeld im Einsatz. Ihnen allen wünsche ich damit eine gute und vor allem eine sichere Fahrt, wenn Sie gerade unterwegs sind oder das nachher noch vorhaben. Das waren die Stadtradio Göttingen Lokalnachrichten und damit ist diese Ausgabe des Morgenmagazins auch schon wieder vorbei. Mein Name ist Benita Heukamp und ich habe mich sehr gefreut, dass ich Sie heute durch den Morgen begleiten durfte. In den Nachrichten waren Dina Kirchhoff und Caroline Zarske für Sie da. Die nächste Nachrichtenausgabe, die gibt's dann wieder pünktlich um 16 Uhr. Dann begrüßt Sie meine Kollegin Sophie Bross zu Mittendrin, ihrem Nachmittagsmagazin hier auf der 107,1. Bis dahin geht es aber erst einmal weiter mit der Musikbox. Viel Freude beim Hören, machen Sie's gut und haben Sie einen schönen Tag.
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1: Unter 15 Jahren nur noch spezielle Konten unter elterlicher Aufsicht eröffnen dürfen. Diese sollen eingeschränkte Funktionen haben und nur eine Stunde am Tag genutzt werden können. Zusätzlich sollen für die Plattformen laut Entwurf bestimmte Auflagen gelten. Suchtfördernde App-Gestaltung soll verboten werden. Die Unternehmen sollen künftig nachweisen, dass ihre Angebote sicher sind. Von der Leyen will den genauen Gesetzestext morgen vorstellen. Anschließend befassen sich das EU-Parlament und die Mitgliedstaaten mit dem Vorhaben. Die SPD-Vorsitzenden Klingbeil und Baas haben frühere Parteivorsitzende zu Beratungen eingeladen. Das berichtet die Süddeutsche Zeitung. Das Treffen sei für Montagabend im Willy-Brandt-Haus angesetzt, also am Tag nach den Wahlen in Mecklenburg-Vorpommern und Berlin. Erwartet wird, dass Klingbeil versuchen wird, für sich und Baas größtmögliche Rückendeckung zu organisieren. In der SPD gibt es Unzufriedenheit an der Basis. Außerdem hat es zuletzt Spekulationen gegeben, Bundeskanzler Merz könnte die in der Union häufig kritisierte Arbeitsministerin Baas entlassen. Die Lage entspannte sich etwas, weil die Sozialdemokraten in Sachsen-Anhalt besser abgeschnitten haben als erwartet. Der Deutsche Richterbund hat den 10-Punkte-Plan des Bundeskabinetts gegen islamistischen Terror im Grundsatz begrüßt. Bundesgeschäftsführer Rebehn sprach gegenüber der Nachrichtenagentur AFP von sinnvollen Maßnahmen, die den Schutz der Bevölkerung verbesserten, ohne rechtsstaatlich über das Ziel hinauszuschießen. Das gelte etwa für das Schließen von Strafbarkeitslücken im Antiterrorstrafrecht. Der Plan des Kabinetts sieht unter anderem vor, dass Gefährder öfter eine elektronische Fußfessel tragen müssen und dass Messerangriffe härter bestraft werden können. Der Richterbund betonte, mit Strafverschärfungen allein sei es nicht getan. Es brauche eine schlagkräftigere Justiz, die schärfere Gesetze auch wirksam durchsetzen könne. Den Staatsanwaltschaften aber stehe, Zitat, die Verfahrensflut derzeit bis zum Hals. Sachsens Ministerpräsident Kretschmer hat den britischen Pharmakonzern GlaxoSmithKline, kurz GSK, wegen der geplanten Schließung des Standorts Dresden kritisiert. Der CDU-Politiker sagte im Landtag, zum einen gehe es um die Art und Weise, wie die Beschäftigten von der Schließung erfahren hätten. Und man rede hier von Menschen, die über Jahre und Jahrzehnte zu dem Unternehmen gestanden hätten. Zum anderen sei der Konzern in keiner Weise bemüht, neue Produkte an den Standort zu bringen, betonte Kretschmer. Man hätte aber unter anderem gemeinsam mit der Regierung überlegen können, was man anstelle von Impfdosen herstellen könne. GSK hatte angekündigt, den Standort Dresden mit seinen knapp 650 Mitarbeitern zum Sommer 2027 zu schließen. Die Produktion von Grippeimpfstoffen soll in Kanada gebündelt werden. Zur Begründung verwies der Konzern auf eine rückläufige Nachfrage und auf bestehende Überkapazitäten. Im Sudan sind beim Einsturz einer Goldmine im Bundesstaat West-Kordofan nach übereinstimmenden Berichten mindestens 60 Bergleute ums Leben gekommen. Die Nachrichtenagentur Reuters schreibt, die hohe Zahl der Opfer sei auf mangelnde Sicherheitsvorkehrungen und fehlende Ausrüstung für Rettungsarbeiten zurückzuführen. Laut der Nachrichtenagentur AFP werden zahlreiche Personen vermisst. Der Sudan gehört zu den größten Goldproduzenten Afrikas. In dem Land herrscht seit April 2023 ein Bürgerkrieg zwischen der Armee und der paramilitärischen RSF-Miliz. Beide Kriegsparteien finanzieren sich zu großen Teilen über den Goldhandel. Der Bundesstaat West-Kordofan, in dem sich das Grubenunglück ereignet hat, wird von der RSF-Miliz kontrolliert. Das Wetter: wechselnd bewölkt mit einzelnen Gewittern oder Schauern, gebietsweise sonnige Abschnitte, Höchstwerte bei 18 bis 26 Grad. Morgen Wechsel von Sonne und Wolken, im Nordwesten nachmittags Regen. Temperaturen dann 17 bis 24 Grad. Und die weiteren Aussichten: am Freitag wechselnd bewölkt mit einzelnen Schauern, dazwischen auch längere sonnige Abschnitte, 17 bis 23 Grad. Das waren die Nachrichten.
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2: viele Artikel zieht die Kassiererin pro Minute über den Scanner? Und wie lange liegt das Handgerät im Lager still? Das lässt sich heute sekundengenau erfassen. Was mit den Daten passiert, das erfahren die Beschäftigten oft nicht. Der subtile Druck aber, das Gefühl, von Algorithmen gesteuert zu werden, das kann aufs Gemüt schlagen und auf die Arbeitsmotivation. Wie Unternehmen ihre Mitarbeiter kontrollieren, was erlaubt ist und wie sich Betroffene wehren können, unser Schwerpunktthema heute bei Campus und Karriere. Mein Name ist Leonard Ameln. Schön, dass Sie dabei sind. ...1994. Da waren Handys Luxus und Dienstmails nach Feierabend kein Thema. In diesem Jahr, 1994, trat das Arbeitszeitgesetz in Kraft. Die Bundesregierung will es jetzt modernisieren, will etwa die tägliche Höchstarbeitszeit lockern. Doch das ist hoch umstritten, auch in der Koalition selbst. Gewerkschaften fordern zudem, digitale Technik am Arbeitsplatz stärker zu regulieren. Denn die Grenze zwischen Feierabend und ständiger Erreichbarkeit verschwimmt. Und Software, die hilft, die Arbeit zu organisieren, lässt den Chef auch bequem über die Schulter schauen. Darüber wurde gestern auf einer Konferenz der Hans-Böckler-Stiftung diskutiert. Johannes Kulms hat zugehört.
3: Der Veranstaltungsraum ist voll. Schnell fühlt sich die Luft heiß und stickig an, was auch am Thema liegen könnte. 45 Minuten lang wird auf dem Podium diskutiert über die neuen Regelungen zur Festlegung der Höchstarbeitszeiten, die die Bundesregierung plant. Unter den vier gewerkschaftsnahen Gesprächsgästen herrscht Einigkeit. Die Grenzen für die Höchstarbeitszeiten flexibler zu gestalten, sei keine gute Idee. Und schade, insbesondere Eltern, die Berufsleben und Familie unter einen Hut kriegen müssen.
4: Das führt zu weniger Vereinbarkeit aus unserer Sicht,
3: sagt Isabel Eder. Sie leitet beim Deutschen Gewerkschaftsbund die Abteilung Recht und Vielfalt und ist einer der Gesprächsgäste der Labora, einer Veranstaltung der gewerkschaftsnahen Hans-Böckler-Stiftung. Einen ganzen Tag lang wird hier in verschiedenen Panels über die Zukunft der Arbeit diskutiert. Die Bundesregierung plant, die Höchstarbeitszeit künftig nicht mehr pro Tag festzulegen, sondern pro Woche, um damit mehr Flexibilität zu schaffen für Betriebe und Beschäftigte. Künftig könnten einzelne Arbeitstage von 12 Stunden und 15 Minuten erlaubt sein. Ein Unding, findet Norbert Reuter, Leiter der tarifpolitischen Grundsatzabteilung bei der Dienstleistungsgewerkschaft Verdi. Schon jetzt gäbe es die Möglichkeit, für einzelne Branchen bei den Arbeitszeiten besondere Absprachen zu treffen, zum Beispiel den Lkw-Fahrern, sagt Reuter.
5: Also was wir gerade erleben, ist eigentlich ein massiver Angriff auf Arbeitszeitregelungen, wie wir sie eigentlich noch nie gehabt haben.
3: Noch nie gehabt haben wir aber auch eine Welt, die sich so schnell und unübersichtlich ändert durch große Tech-Konzerne und ihre neuen KI-Produkte. Gerade deswegen gelte es jetzt, die bestehenden Regelungen auf dem Arbeitsmarkt zu verteidigen, sagt Yvonne Lott. Und dazu gehörten auch die bestehenden Festlegungen zur Höchstarbeitszeit.
6: Damit KI-Einsatz nicht dazu führt, dass wir zum Beispiel überbordend arbeiten und unsere Arbeitszeiten ohne Ende ausdehnen, damit wir eben wirklich gut gewappnet sind für die Herausforderungen, die auf uns zukommen.
3: Lott leitet beim Wirtschafts- und Sozialwissenschaftlichen Institut der Hans-Böckler-Stiftung das Referat Geschlechterforschung. Yvonne Lott unterstreicht, das Arbeitszeitgesetz ist ein Gesundheitsschutzgesetz, das der Biologie des Menschen Rechnung trägt. Denn unser Schlafbedürfnis bleibt gleich. Nicht nur wie lange, sondern auch wie gearbeitet wird, verändert sich, sagt Sonja Engel. Sie arbeitet bei der Netzwerkstelle für gute Arbeit in Berlin, die von der Senatsverwaltung der Hauptstadt gefördert wird und beobachtet vor allem die Entwicklungen im Einzelhandel. Natürlich böte die Digitalisierung auch die Chance, die Arbeitsbedingungen in den Lagerräumen und Geschäften zu verbessern, sagt Engel.
7: Eine gute Personalplanungssoftware kann vielleicht individuelle Dienstplanwünsche besser berücksichtigen als ein Mensch mit Excel-Tabelle. Und die digital gestützte Erfassung zur Vermeidung überschwerer Kartons schont die Rücken der Beschäftigten.
3: Doch für viele KundInnen im Einzelhandel, aber auch die Beschäftigten, stellte sich vor allem eine Kernfrage. Was geschieht eigentlich mit den ganzen Daten, die in vielen Unternehmen gesammelt werden?
7: Und wir brauchen viel mehr Transparenz darüber, was genau mit den Daten passiert.
3: Im vergangenen Jahr hatte die Dienstleistungsgewerkschaft Verdi die Ergebnisse einer Befragung veröffentlicht, unter rund 12.000 Beschäftigten im Handel. Ergebnis: Die Hälfte der Befragten empfand die Digitalisierung als Belastung statt Entlastung. Die Digitalisierung wird im Handel vor allem als Kontrollinstrument eingesetzt, was zu erheblichen Stress führe, so die Kritik von Verdi. Viele Anwendungen erlaubten technisch Leistungskontrollen in den Geschäften, sagt Sonja Engel von der Netzwerkstelle für gute Arbeit nach ihrem Vortrag.
7: Also wenn ich mit digitaler Technik zum Beispiel Inventur mache und scanne Vorgänge zum Beispiel, da wird Echtzeitdatenerfassung gemacht. Ob die auf die Personen zurückgeführt werden, das weiß ich nicht genau. Also es ist das Risiko da. Wie viel das geschieht, liegt wahrscheinlich im Dunkeln.
3: Gerade Betriebsräte könnten helfen, Licht in dieses Dunkel zu bringen. Etwa indem sie sich bei der Unternehmensführung erkundigen, wozu bestimmte Daten am Ende erhoben werden. Allerdings gibt es genau hier auch eine Herausforderung, unterstreicht Engel.
7: Das Problem ist, dass es im Lebensmitteleinzelhandel eben sehr wenige Betriebsräte gibt. Auch im Rest des Einzelhandels gibt es sehr wenig Betriebsräte.
3: Und wo kein Betriebsrat ist, bleibt den Beschäftigten oft nur eines, selbst zu fragen, was mit ihren Daten passiert. Fragt sich nur, ob sie darauf auch eine Antwort bekommen.
2: Johannes Kulms. Ob also Daten einzelnen Beschäftigten zugeordnet und ausgewertet werden, das bleibt meistens unklar. Dass das technisch geht, das zeigt ein Fall aus Frankreich. Die dortige Datenschutzbehörde hatte vor 2 Jahren ein Bußgeld von 15 Millionen Euro gegen Amazon verhängt. Der Konzern hatte in seinen Logistikzentren erfasst, wie schnell die Mitarbeiter die Waren bewegen, wie lang etwa die Handscanner der Beschäftigten stillstanden. Und wenn sie denn zu lang stillstanden, mussten sie sich dafür potenziell rechtfertigen. Wie weit dürfen Arbeitgeber mit der Sammlung von Daten über ihre Mitarbeiter gehen hierzulande? Darüber habe ich mit dem Arbeitsrechtler Ernesto Klengel von der gewerkschaftsnahen Hans-Böckler-Stiftung gesprochen. Herr Klengel, mit welchen Methoden werden denn Mitarbeiter überwacht?
8: Ja, wir sehen vor allen Dingen jetzt eine sehr dynamische Entwicklung in der Arbeitswelt. Es gibt sozusagen also Möglichkeit, die Leistungsdaten zu erheben, sprich also den Handgriff sozusagen auch örtlich festzustellen und dann eben über Cloud-Strukturen letztlich die ganzen Daten zusammenzuführen und da eben ein Profil zu entwickeln. Es gibt Möglichkeit, Rückschlüsse eben auch auf die Persönlichkeit zu schließen, zum Beispiel eben über eine Stimmanalyse, wie es in Callcentern erfolgt. Und es gibt auch die Möglichkeit, die sozialen Kontakte in einem Betrieb aufzuzeichnen und dadurch sozusagen auch eine Analyse auch zuzuführen. Also das sind ganz verschiedene Richtungen, in die wir hier denken müssen.
2: Das sind jetzt schon die ausgefeilteren Methoden. Ich hatte da jetzt erstmal an Mails gedacht, an Browser-Spuren, die man hinterlässt, möglicherweise auch an Keylogger, auch wenn es da strittig ist, ob die erlaubt sind. So ist es ja bei den Büromitarbeitern. Wie ist das denn bei den Menschen in den Betrieben, bei den Arbeitenden, bei den Paketboten, zum Beispiel Essenslieferanten?
8: Ja, das ist sicherlich der Bereich, wo wir eben wirklich jetzt sehr große Einsatzzwecke eben schon auch sehen. Ja, also da werden zum Beispiel dann eben auch die Touren geplant mit Hilfe von solchen Systemen, dass man also auch eine künstliche Intelligenz dran setzt und sagt, was denn jetzt der beste Weg, wenn man jetzt von A nach B will, aber dann eben an den ganzen Zwischenhaltestellen dann die möglichst effektiv dann eben auch einsetzt. Ähnliches geht auch im Lager eben. Ne? Lagerarbeiten haben ganz intensive solche Systeme. Das sind dann oftmals in solchen Handscannern direkt enthalten und man kriegt dann sozusagen immer dann wieder den nächsten Auftrag, wenn man den absolviert hat.
2: Das hört sich jetzt erstmal nach Heben von Effizienzmöglichkeiten an. Ist das problematisch?
8: Natürlich geht es in diese Richtung, dass man eben auch Arbeit vereinfacht und effektiver macht. Aber man hat natürlich da ein enormes Überwachungspotenzial mit diesen Technologien und das macht es natürlich problematisch. Und was man jetzt eben an dem Beispiel im Lager eben sieht, man ist natürlich auch völlig fremdgesteuert. Also man denkt nicht mehr selbst über seine Handlungen nach, sondern muss letztlich das tun, was die künstliche Intelligenz einem halt vorgibt. Und das hat auch ganz schlechte Auswirkungen natürlich auf die mentale Gesundheit.
2: Was von diesen jetzt schon beschriebenen Steuerungsmethoden, Kontrollmethoden, gerade Erhebungen durch automatisierte Systeme, was ist denn da eigentlich rechtlich erlaubt? Was dürfen Arbeitgeber wissen?
8: Also es gibt viel mehr, als in Deutschland zumindest eben auch rechtlich erlaubt ist. Es gibt eben kein Beschäftigten-Datenschutzgesetz. Man muss letztlich immer aus allgemeinen Grundsätzen Leitplanken entwickeln. Und das wurde zum Beispiel gemacht eben für die Videoüberwachung, dass man eben sagt, eine permanente Videoüberwachung, um jetzt Leistungen zu überwachen, das geht nicht. Es muss eben anlassbezogen sein, zum Beispiel um Eigentum oder um ein Betriebsgelände zu schützen. Da kann man auch Beschäftigte mal mit überwachen, aber eben nicht dauerhaft und heimlich.
2: Ne? Aber der Arbeitnehmer, der sieht ja nicht, wofür diese Videoaufnahmen verwendet werden. Das kann ja behauptet werden, das sei zur Sicherung des Unternehmensgeländes, aber dient doch eigentlich der heimlichen Überwachung von Mitarbeitern.
8: Ja, genau, das ist ein großes Problem. Es ist sozusagen vorgegeben in der Datenschutzgrundverordnung eben, dass eine Überwachung zu einem bestimmten Zweck erfolgen muss. Aber wirklich zu kontrollieren oder beziehungsweise man kann ja einen Zweck im Nachhinein auch mal ändern. Das ist dann sozusagen, bewegen wir uns dann eben auf dem Bereich des Datenschutzes. Also deshalb sind auch wirklich Datenschutzbeauftragte wichtig. Und eben im Bereich, auch wenn es einen Betriebsrat gibt, kann der natürlich viel besser ganz konkret eben auf den Betrieb bezogen eben abschätzen, ob denn der Zweck, der bei einer Datenerhebung eben verfolgt wird, ob der auch eingehalten wird in der Praxis.
2: Jetzt haben viele Unternehmen keinen Betriebsrat. Wie können die Arbeitnehmer da sicherstellen, dass sie vom Arbeitgeber nicht überwacht werden?
8: Ja, es wird dann eben tatsächlich schwieriger, ja. Also ohne Betriebsrat hat man dann eben die Möglichkeit, sich an den Datenschutzbeauftragten zu wenden oder eben an eine Datenschutzbehörde zum Beispiel. Also das ist unabhängig davon natürlich, die dann entsprechende Maßnahmen einleiten kann, ja.
2: Das aber das nur auf Verdacht, oder?
8: Ja gut, muss man dann eben auf Verdacht tun. Und Datenschutzbeauftragte jedenfalls ist dann schon auch verpflichtet, wenn es begründeter Verdacht ist, dem dann auch nachzugehen.
2: Und dann kann der Datenschutzbeauftragte alle personenbezogenen Daten von der Person, die sie beauftragt hat, vom Unternehmen anfordern, muss sie dann auch ausgehändigt bekommen. Und das Vertrauen zwischen Arbeitnehmer und Arbeitgeber ist dann aber ziemlich hin, oder?
8: Ja, das ist eben immer das Problem, genau. Deswegen trägt das in der Praxis auch nicht in dem Maße, wie man sich das schön gedacht hat. Also insofern sind deswegen letztlich immer kollektive Lösungen dann doch die besseren, also wenn es einen Betriebsrat gibt.
2: Mhm. Oder aber konkretere Gesetze.
8: Ja, auch das wäre natürlich gut. Man könnte ausformulieren, zum Beispiel eben, wann eine Videoüberwachung möglich ist. Es gibt jetzt zum Beispiel auch eine neue Richtlinie, eine Plattformarbeitsrichtlinie, die eben für den Bereich der Plattformarbeit Vorgaben macht für das algorithmische Management. Ja, und hier warten wir im Prinzip darauf, dass das in deutsches Recht auch umgesetzt wird. Also die Umsetzungsfrist von der EU ist hier im Prinzip schon abgelaufen.
2: Und wie

0: und Auskunftsansprüche über die Wirkungsweise von algorithmischen Managementsystemen letztlich auch zu etablieren. Also solche Sachen würden dann auch drinstehen.
1: Und diese algorithmischen Managementsysteme, die sind ja auch weit verbreitet. Und sind Ihnen Fälle bekannt, wo ja vielleicht in einer rechtlichen Grauzone oder aber auch gar nicht legal hier in Deutschland in Unternehmen sowas eingesetzt wird?
0: Es sind erstaunlich wenig Fälle, die wirklich die Gerichte erreichen. Es ist aber bekannt, dass solche Systeme eingesetzt werden, einfach schon, weil es einen Markt dafür gibt.
1: Und wie erklären Sie sich, dass es so wenig Verfahren gibt?
0: Letztlich haben einzelne Beschäftigte ja eben kaum Einblick, wie Daten letztlich genutzt werden. Das hält natürlich letztlich davon ab, am Ende eine Klage auch einzureichen. Geklagt wird im Arbeitsverhältnis ja ohnehin eigentlich nur, wenn es letztlich um die Beendigung des Arbeitsverhältnisses geht, aber im laufenden Arbeitsverhältnis klagt man ja eigentlich nicht.
1: Oder aber man klagt und das Arbeitsverhältnis wird beendet.
0: Ja, genau. Aber das weiß man dann ja oft schon, ja.
1: Sagt Ernesto Klengel. Er ist wissenschaftlicher Direktor des Hugo-Sinzheimer-Instituts für Arbeits- und Sozialrecht der Hans-Böckler-Stiftung. Herr Klengel, Dankeschön für das Gespräch.
0: Ja, ich danke Ihnen.

0: Daten von Mitarbeitenden. Grundsätzlich erstmal ein neutrales Instrument. Es kommt darauf an, wofür sie verwendet werden. Beim Folienhersteller Renolit in Worms geben die Beschäftigten manche persönliche Daten freiwillig preis. Etwa wie oft sie Salat essen oder zum Arzt gehen. Denn für gesundes Essen, Sport und Vorsorge sammeln sie bei ihrem Arbeitgeber Punkte und tauschen die dann gegen zusätzliche freie Tage ein. Wolfgang Brauer hat nachgefragt, was beide Seiten davon haben.
1: Ich wollte mal fragen, was gibt es denn heute als grünes Menü?
2: Also das ist so ein schöner großer Salatteller.
1: Super, dann nehme ich das.
3: Jeden Tag steht auf dem Speiseplan der Firmenkantine von Renolit ein besonderes grünes Menü. Damit können sich die rund 1300 Beschäftigten des Kunststofffolienherstellers in Worms nicht nur gesund ernähren, sie können damit auch Punkte auf einer Gesundheitskarte sammeln, erklärt Lynette Schrade, die für das Projekt verantwortlich ist.
4: Wenn Sie das grüne Menü nehmen, dann teilen Ihnen die Mitarbeitenden aus der Kantine so einen kleinen Sticker aus, einen grünen, und den dürfen Sie dann auf der entsprechenden Seite im Heft einkleben. 30 Menüs benötigt man, um 100 Punkte zu sammeln.
3: Die gesammelten Punkte können später in Prämien umgewandelt werden. Ein echter Anreiz, meint Lynette Schrade.
4: Ja, wenn die Mitarbeitenden genügend Punkte gesammelt haben, können zusätzliche freie Tage gesammelt werden. Und die können dann eingelöst werden im Zeitraum von bis zu 2 Jahren.
3: Gesundheitspunkte gibt es nicht nur in der Kantine. Wer am Betriebssport teilnimmt, in seiner Freizeit wandert oder schwimmt, bekommt auch Punkte gutgeschrieben. Gepunktet wird auch durch die Teilnahme an Gesundheitsvorträgen.
4: Wir haben Sachen zum Thema gesunder Schlaf im Schichtdienst. Das ist immer ein Thema. Zum Beispiel Workshops zum Thema gesunde Ernährung im Schichtdienst, was natürlich eine Herausforderung ist.
3: Außerdem gibt es Punkte für Impfungen und medizinische Vorsorge, ergänzt Werksarzt Thorsten Limbach.
5: Wir bieten hier Check-ups für Mitarbeitende an und die beinhalten mehrere Punkte. Wichtigstes Thema natürlich Herz-Kreislauf-Erkrankungen. Zweites Thema Ernährung, da gehen wir auf das Diabetes-Risiko, das Thema Fettleber mit ein. Und als dritter Punkt natürlich auch das Thema Stress.
3: Der 23-jährige Produktionstechnologe Lukas Knobloch macht seit 3 Jahren bei dem Bonusprogramm mit, aus voller Überzeugung.
6: Also ich denke, davon hat ja jeder was. Man selbst für sich, wenn man da gesünder lebt, sich bewegt, Sport macht, sich gesund ernährt. Und die Firma hat im Endeffekt ja auch was davon, wenn die Mitarbeiter gesünder da sind.
3: Gesundheitspunkte sammeln ist bei Renolit in Worms inzwischen sogar zu einem kleinen Wettbewerb geworden.
6: Manchmal auch wie so eine kleine Challenge, kann man schon sagen, ob der ein oder andere die Punkte schon gesammelt hat oder macht hier den Lauf oder so noch mit. Also man spricht schon darüber, ja.
3: 750 Gesundheitspunkte brauchen die Mitarbeitenden für einen zusätzlichen freien Tag. Maximal 2 freie Tage in 2 Jahren sind möglich. Die Punkte können aber auch gespendet werden.
4: Wir machen eine kollektive Spende am Ende von dem 2-Jahres-Zeitraum. Letztes Mal haben wir an Ärzte ohne Grenzen gespendet.
3: Von der Aktion profitieren beide Seiten. Die Beschäftigten, weil sie für einen gesünderen Lebensstil belohnt werden, aber auch das Unternehmen selbst, erklärt Personalleiter Markus Blümle.
7: Wir haben beispielsweise eine Gesundheitsquote.

Wir nennen das nicht Krankenstand, sondern bewusst positiv Gesundheitsquote. Und wir sind da 1 bis 1,5 Prozentpunkte über dem Branchendurchschnitt und auch über den Durchschnitt hier in der Region. Und ein Mitarbeiter, der gesund ist, kommt motiviert zur Arbeit, kommt überhaupt zur Arbeit und bringt auch entsprechend die Arbeitsleistung.

0: Mobbing an Japans Schulen. Rund 770.000 Fälle wurden da zuletzt gemeldet, mehr als viermal so viele wie 2013. Damals trat ein Gesetz in Kraft, das jede Schule zum Eingreifen verpflichtet. Seither gilt als Mobbing, was das betroffene Kind als solches empfindet. Mehr als 80% leiden noch Jahrzehnte später etwa unter geringem Selbstvertrauen. Felix Lill mit einer persönlichen Geschichte.
1: Als Chika Tsuda davon erfuhr, dass ihr Sohn in der Schule gehänselt wird, drehte sich für die 43-Jährige das Leben auf links. Als Lehrerin hatte sie vermutet, das Problem des Mobbings gut zu kennen. Doch aus der Perspektive als Mutter habe sich alles noch mal ganz anders gezeigt. Wenn ich als Lehrerin von einem Fall mitkriege, befrage ich die beteiligten Personen, vielleicht auch deren Eltern. Und natürlich geht es mir dann nahe, wenn ein Kind sehr verunsichert ist. Aber als Mutter, da ist das Gefühl noch mal viel stärker. Und obwohl ich weiß, dass die Lehrkräfte das Problem verhindern wollen, fühle ich mich als Mutter hilflos. In einem lauten Café in Shinjuku, einem Stadtteil in Tokio, berichtet Tsuda an einem Vormittag während der Sommerferien von den Leiden ihres 15-jährigen Sohnes. Die Oberschullehrerin hat Ausdrucke von Gruppenchats ihres Sohnes mit Klassenkameraden mitgebracht, die von Mobbing zeugen. Da kommt ein Mitschüler auf die Idee, das Foto eines unbeliebten Lehrers auf einen Karton zu kleben und dann damit Fußball zu spielen. Tsudas Sohn schreibt im Chat, dies geht zu weit, woraufhin er geschnitten wird. Die Gruppe verlässt kollektiv den Raum. Der Bedenkenträger ist ausgeschlossen. Und Wochen danach ist es sogar so weit, dass Tsudas Sohn seine Lego AG verlässt, mit der er eigentlich zu einem Turnier ins Ausland reist. Sollte. Auch der Schule bleibt er länger fern, aus Kummer keine Freunde mehr zu haben. Ijime wird das genannt, was Tsudas Sohn dadurch seine Mitschüler erfahren hat. Es ist ein Wort, das sich grob mit Mobbing übersetzt und in Japan jeder nur zu gut kennt. Denn als Problem ist es allgegenwärtig und nimmt auch noch zu, berichtet Vincent Lesch, Japanologe und Bildungsexperte an der Universität Heidelberg.
2: Japan meldete für das Schuljahr 2024 rund 769.000 erkannte Ijime-Fälle. Mehr als viermal so viele wie 2013. Hänseleien, Drohungen, Beschimpfungen machten je nach Schulform zwischen 58% und 63% der erkannten Fälle aus. Wenn man dann in die Oberschule geht, kommt halt diese soziale Ausgrenzung, das Ignorieren von Klassenkameraden dazu und auch digitales Mobbing ist relativ dominant vertreten.
1: Erklärungen für das häufige Auftreten von Mobbing in Japan gibt es mehrere. Eine ist der ausgeprägte Kollektivismus der japanischen Gesellschaft. Demnach ist die Zugehörigkeit zu einer Gruppe in Japan besonders wichtig, was nicht selten Gruppenzwang erzeugt und Nichtkonformität umso stärker bestraft. Hinzu kommt Japans Ganztagsschulsystem. Kinder und Jugendliche bleiben bis zum Nachmittag auf dem Schulgelände. Freunde jenseits davon gibt es so kaum. Dabei ist Ijime als Problem längst erkannt. Aber gibt es Lösungen? Vincent Lesch sagt,
2: Japan erklärt inzwischen nicht mehr nur die Rückkehr in das normale Klassenzimmer zum Ziel. Der sogenannte Kokoro-Plan baut auch alternative Lernorte aus und ermöglicht es, Kindern teilweise digital teilzunehmen oder in anderen Schulformen. Japan hat auch die psychosoziale Beratung deutlich ausgebaut. Es gibt School Counselor, die waren im Jahr 2024 an rund 98% der Grundschulen und an 99% der Mittelschulen und 96% der Oberschulen im Einsatz.
1: Allerdings sorgt der Lehrkräftemangel im Land dafür, dass viele dieser School Counselor mehrere Schulen parallel betreuen müssen und nicht hinterherkommen. Chika Tsuda berichtet außerdem von der besonderen Schwierigkeit im Umgang mit sozialen Medien. Es gibt so viel, wovon wir Erwachsene gar nichts mitbekommen, ehe es zu spät ist. Mein Sohn erzählte mir irgendwann aufgewühlt von seinem Problem. Eltern müssen sich dann damit auseinandersetzen, aber das ist schwierig. Und Schulen neigen leider auch dazu, Ijime-Fälle eher klein zu halten, weil sie ihre Reputation schützen wollen. Diese Tendenz scheint sich gerade zu verstärken. Denn in dem Japans Bevölkerung schrumpft, kämpfen Schulen inmitten abnehmender Schülerzahlen um ihre Existenz. Der gute Ruf einer Schule wird damit umso wichtiger. Für das mentale Wohlbefinden der Schülerinnen ist aber ein frühes Erkennen von Ijime oder Mobbing elementar. Dies zeigt eine neue Studie der Anti-Mobbing-NGO ijimekoisho.com, die zwischen Mai 2021 und März 2026 hunderte längst erwachsene Ijime-Opfer befragt hat. Darin geben über 80% noch Jahrzehnte nach dem Schulabschluss an, niedriges Selbstvertrauen zu haben. 77% erfahren gar Flashbacks und Albträume. Chika Tsuda, die Lehrerin und Mutter, findet, dass Mobbing auch mehr im Unterricht thematisiert werden sollte. Die Kinder wissen oft gar nicht, wie sehr sie andere Kinder verletzen. Vor allem müssen wir Kindern aber immer wieder erklären, wie zerstörerisch Worte oder Taten einer Gruppe gegenüber einem Einzelnen sein können.
0: Noch eine Meldung zum Schluss. Kinder unter 13 sollen künftig keine sozialen Netzwerke wie Instagram oder TikTok mehr nutzen dürfen. Das soll in der EU Gesetz werden, das kündigte Kommissionspräsidentin Ursula von der Leyen heute an. 13- und 14-Jährige sollen nur noch eingeschränkte Konten bekommen, nur unter Aufsicht der Eltern, höchstens eine Stunde am Tag. Und Plattformen sollen keine Funktionen mehr anbieten dürfen, die süchtig machen. Europaparlament und Mitgliedstaaten müssen noch zustimmen. Der Digitalverband Bitkom kritisiert diese starren Altersgrenzen und Verbraucherschützer fragen, warum der Schutz vor süchtig machenden Mechanismen bei Social Media nicht auch für Erwachsene gelten soll. Soweit Relevantes aus Bildung und Beruf für heute. Mein Name ist Leonard Amin. Schönen Tag noch. Ciao.

0: 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Die Nachrichten. Schleswig-Holsteins Ministerpräsident Günther hat Bundeskanzler Merz den Rücken gestärkt. Günther sagte wörtlich: Wir wollen, dass diese Bundesregierung erfolgreich ist, dass Friedrich Merz ein erfolgreicher Kanzler ist. Mit dem Wir bezog er sich auf eine gemeinsame Erklärung der 8 Ministerpräsidenten der CDU. Diese hatten vor Personaldiskussionen gewarnt und.
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1: Es ist 16 Uhr, die aktuellen Meldungen mit Lasse Dreier.
2: In Göttingen kommt es zur Stichwahl ums Oberbürgermeisteramt. Der Gemeindewahlausschuss hat offiziell festgestellt, dass sich Onyeka Oshionwu von den Grünen und Ehsan Kangarani von der CDU am 27. September in einer Stichwahl gegenüberstehen. Briefwahl ist ab dem 17. September im Wahlamt möglich, bereits verschickte Wahlbenachrichtigungen bleiben gültig. Auch in Northeim wird am 17. September nachgewählt. Dort stehen sowohl das Bürgermeisteramt als auch die Landratswahl zur Stichwahl. Das Briefwahlbüro im Rathaus öffnet bereits am kommenden Wochenende, am 19. und 20. September, jeweils von 9 bis 16 Uhr. Angesichts der knappen Zeit empfiehlt die Stadt, die Stimme direkt vor Ort im Rathaus abzugeben. Die Universitätsmedizin Göttingen baut ein neues Forschungsgebäude für die Hörforschung. Das Institut für auditorische Neurowissenschaften bündelt dort künftig seine bislang über den Campus verstreuten Arbeitsgruppen unter einem Dach. Geforscht wird unter anderem an einem optogenetischen Cochlea-Implantat, das Sprache besser verständlich machen soll als herkömmliche Hörimplantate. Das Land Niedersachsen investiert rund 35,5 Millionen Euro in den Bau, der bis Ende 2028 fertiggestellt und 2029 bezogen werden soll. Am 7. Oktober veranstalten der Förderverein des Kinder- und Jugendhospizes Sternlichter, der Literaturherbst und das Junge Theater einen Theaterabend im Rahmen des Göttinger Literaturherbstes. Geboten wird ein Best-of aus dem Roman »Man kann auch in die Höhe fallen« von Joachim Meyerhoff. Das Stück wird in der Freien Waldorfschule Göttingen gezeigt. Der Benefizabend wird für das Hospiz veranstaltet und alle Einnahmen dieses Abends kommen diesem zugute.
1: Das war Lasse Dreier mit den Lokalnachrichten und nun werfen wir nochmal einen Blick auf das Wetter und die Verkehrsmeldungen hier in Südniedersachsen. Aktuell ist es wechselnd bewölkt bei 19 Grad in Göttingen. In Walkenried messen wir ebenso 19 Grad und in Northeim sind es 20 Grad. Heute bleibt es auch noch wechselnd bewölkt mit vereinzelten Regenschauern und dazu weht ein böig auffrischender Wind bei Tiefstemperaturen um die 15 Grad. In der Nacht bleibt es ebenso noch weiterhin bewölkt und regnerisch. Auch morgen bleibt es weiterhin wechselnd bewölkt. Dabei fällt Regen, also hin und wieder Regenschauer, vor allem in Richtung Abend und Nacht, mit Höchsttemperaturen um die 19 Grad. Und wir schauen nochmal auf die Straßen im Sendegebiet. Auf der A7 geht zwischen der Anschlussstelle Echte und der Anschlussstelle Northeim eine neue Verkehrsführung. Grund ist der Neubau eines Überführungsbauwerks. Während der gesamten Bauzeit bleiben in beide Fahrtrichtungen jeweils 3 Fahrstreifen erhalten. Diese werden jedoch in ihrer Breite eingeschränkt. Gleichzeitig gilt eine Geschwindigkeitsbegrenzung von 100 km/h. In Northeim, aufgrund eines Wasserrohrbruchs, kommt es in der Straße Neustadt im Bereich der Hausnummern 41 und 42 zu einer Vollsperrung. Die Zufahrt bis zur Baustelle ist nur von der Mühlenstraße aus möglich. Und das dauert noch bis zum 18. September. Die Löhnstraße in Herzberg ist derzeit voll gesperrt. Betroffen ist der Bereich zwischen der Hebelstraße und der Buschstraße. Grund sind unter anderem die Erneuerung der Wasserleitung und der Fahrbahndecke. Und das dauert bis zum 30. Oktober. Göttingen. Auf der Wiener Landstraße kommt es stadtauswärts zwischen der Kreuzung Berliner Straße und der Einfahrt zum Parkplatz der Universität zur Sperrung der östlichen Fahrspur. Die Straße ist in diesem Zeitraum dort nur einspurig befahrbar. Grund ist eine Fahrbahn- und Gossensanierung und das dauert bis zum 18. September. Die Blitzer stehen heute im Landkreis Göttingen in Adelebsen, Duderstadt, Radolfshausen und Bad Sachsa. In Northeim im Raum Hardexen und Uslar. Die semistationäre Messanlage Ellis ist zudem im Raum Kahlefeld im Einsatz. unterwegs eine gute und sichere Fahrt. Das waren die Stadtradio Göttingen Lokalnachrichten. Die nächste Ausgabe gibt es dann wieder zur vollen Stunde um 17 Uhr. Und um halb schalten wir wie immer zu den internationalen Meldungen unserer Kolleginnen vom Deutschlandfunk.
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Einen wunderschönen Nachmittag wünsche ich Ihnen und herzlich willkommen beim Mittendrin, Ihrem Nachmittagsmagazin auf der 107,1. Ich bin Sophie Bross und begleite Sie heute durch die Sendung und durch diesen Mittwochnachmittag. Damit sind wir schon bei der Mitte der Woche angekommen. Und es gibt auf jeden Fall ein paar interessante Veranstaltungen, zum Beispiel Zwischen Humor und Ehrlichkeit. Matthias Meester war zu Gast in den Harz-Weser-Werken in Nordheim. Mehr dazu hat Charlene Rekewitsch gleich für Sie und natürlich über sein neues Buch. Aber zunächst geht es jetzt los mit Ugly von Jon Bon Jovi.

0: Ein humorvoller Abend mit persönlichen Einblicken in den Harz-Weser-Werken in Northeim hat der ehemalige Paraleichtathlet Matthias Meester vor kurzem eine Lesung gehalten. Im Gepäck hatte er seine Biografie Klein angefangen, groß rausgekommen. Mein verrücktes Leben auf 142,5 Zentimetern. Charlene Rekewitsch war bei der Veranstaltung anwesend und hat sich mit ihm über sein erschienenes Buch unterhalten.
1: In den Harz-Weser-Werken in Northeim hat der ehemalige Paraleichtathlet Matthias Meester in der vergangenen Woche eine Lesung gehalten. Dabei stellte er seine Biografie mit dem Titel »Klein angefangen, groß rausgekommen, mein verrücktes Leben auf 142,5 Zentimetern« vor. In dem Buch blickt er auf seinen Lebensweg zurück. Matthias Meester über den Entschluss, seine Geschichte aufzuschreiben.
2: Es hat mich dazu gebracht, dass ich, glaube ich, viele coole Dinge bisher in meinem Leben erlebt habe, die vielleicht motivierend und inspirierend sind für viele, viele Menschen, die vielleicht auch ein Handicap haben, so wie ich. Und ich damit einfach irgendwie Mut machen möchte, aber auch gleichzeitig würde ich behaupten, dass ich so ein kleiner Entertainer bin und vielleicht viele Menschen auch unterhalten kann oder unterhalten möchte. Und ja, insgesamt möchte ich natürlich Menschen Mut machen. Und ja, es steht viel drin über meine Kindheit, über meinen Weg zum Sport und vieles, vieles mehr. Und ich glaube, da ist für jeden was dabei.
1: Das Werk ist eine Biografie voller humorvoller und provokanter Anekdoten aus dem Alltag. Von der ersten Idee bis zum fertigen Buch dauerte es rund 4 Jahre. Entstanden ist die Lebensgeschichte gemeinsam mit dem Co-Autor Holger Schmidt.
2: Das war tatsächlich total lustig, denn ich habe 2008 in Peking bei den Paralympischen Spielen habe ich meinen, ich sag mal, Co-Autor oder Mitautor kennengelernt. Der Holger Schmidt, der zu der Zeit noch für den Sportinformationsdienst gearbeitet hat, also als Journalist mit an Bord war. Und wir haben uns sehr, sehr gut verstanden, nach wie vor immer noch. Und er hat gesagt, ey Matze, du bist so ein verrückter Vogel und du hast so viel Geschichten zu erzählen, wollen wir nicht mal ein Buch zusammenschreiben? Und dann habe ich gedacht, ich weiß nicht, ein Buch, also wer will das denn, also weiß ich nicht, meinst du? Und er so, ja, komm. Und dann haben wir uns tatsächlich 4 Jahre dran gesetzt, weil immer wieder natürlich neue Dinge passiert sind und wir uns natürlich auch wirklich Zeit lassen wollten, wir uns genau überlegt haben, wen nehmen wir mit rein, was wollen wir überhaupt mit diesem Buch bewirken oder was mit welchen Dingen beschäftigen wir uns da und dann haben wir, glaube ich, 4 Jahre gebraucht, bis es dann letztendlich passiert ist oder geschrieben ist. So.
1: Das Buch zeigt nicht nur sein Leben im Training und bei Wettkämpfen, sondern vor allem abseits des Sports. So berichtet die Biografie unter anderem vom Alltag in einer Wohngemeinschaft mit einem Blinden oder von einem spektakulären Kopfballtor. Humor dient ihm dabei nicht nur der Unterhaltung, sondern auch dem Abbau von Vorurteilen.
2: Humor hilft mir sehr, sehr viel. Also ich finde, Humor ist oder Spaß ist eine sehr, sehr große Plattform, die verbindet Menschen. Ich finde, so lebe ich halt auch irgendwie die Inklusion. Also ich finde es wichtig, dass man über sich selber lachen kann. Ich finde es auch wichtig, dass man über seine Behinderung lachen kann. Denn wenn man mit Spaß durchs Leben geht, kommt man noch viel, viel weiter, als wenn man sich vielleicht versteckt oder sagt, ich habe eine Behinderung, mein Leben ist nicht lebenswert und alles doof. Nein, es gibt nur einen Weg und der ist geradeaus, auch wenn der vielleicht nicht immer leicht ist. Also auch ich habe mich durch viele Dinge durchgeschlagen und musste auch Behördengänge machen. Ich habe ja auch erzählt heute, wie es war, dass man mich erstmal in eine Behindertenwerkstatt stecken wollte, obwohl ich in der freien Wirtschaft einen Ausbildungsplatz erhalten habe, die Zusage, den Vertrag. Ich habe schon gearbeitet und ich will einfach nicht aufgeben und weitermachen. Und ich habe halt irgendwie gemerkt, dass der Humor mir dabei sehr, sehr gut hilft und ein tolles Instrument ist, Leute zu verbinden.
1: Neben den sportlichen Erfolgen stehen im Buch ausschließlich reale Lebensabschnitte im Mittelpunkt. Die Biografie basiert vollständig auf Ereignissen, die er in seinem Leben genauso erfahren hat und soll ihn zu 100% selbst widerspiegeln. Ein besonders persönliches Kapitel entstand durch ein Interview des Co-Autors innerhalb der eigenen Familie. Ein Beitrag seiner Mutter, der für ihn zurückblickend zu den prägendsten Momenten zählt.
2: Oh, ich glaube, so die vielleicht nicht schönste Geschichte, aber die berührendste Geschichte war tatsächlich der Gastbeitrag von meiner Mama. Also ich habe mit meiner Mama ehrlicherweise noch nie so gesprochen, wie sie ihren Gastbeitrag da da, ich sag mal, niedergelegt hat. Also ich habe ja noch einen Co-Autor, der der meine Mama quasi interviewt hat. Und meine Mama war da sehr offen und hat viele Dinge da beschrieben. Und das fand ich schon sehr berührend und habe ich so nie wahrgenommen und erkannt. Und das fand ich tatsächlich, guck, da fehlen mir schon die Worte, das fand ich sehr, sehr toll und schön, ja.
1: Die Biografie, klein angefangen, groß rausgekommen, mein verrücktes Leben auf 142,5 Zentimetern, verknüpft sportliche Erfolge und private Einblicke mit unterhaltsamen sowie ernsteren Tönen. Über die humorvollen Anekdoten und die persönlichen Alltagserfahrungen hinaus will er mit dem Buch jedoch auch eine ganz bestimmte Botschaft weitervermitteln.
2: Ehrlich, ich kann nur sagen, Leute, lasst euch nicht reinreden, du kannst das nicht, du schaffst das nicht oder bist du dir sicher? Wenn man Träume und Ziele hat, dann glaubt daran und ich sage euch eins, man kann alles schaffen auf seine Art und Weise, jeder. Und ich finde, genau das versuche ich immer den Menschen zu sagen und mitzuteilen und ja, hoffe, dass das auch irgendwie so weitergegeben wird oder so getragen wird, dass man das dann auch so, ja, zusammen schafft.
0: Das war ein Beitrag von Charlene Rekewitsch über die Lesung von Matthias Meester und seine Biografie Klein angefangen, groß rausgekommen, mein verrücktes Leben auf 142,5 Zentimeter. Weiter geht's mit Flying von Victoria West.

Der Herbst kommt und damit beginnt auch wieder die Pilzsaison. Vielleicht gehen Sie ja am Wochenende mit einem kleinen Körbchen in den Wald, um ein paar Pilze zu sammeln. Aber bevor die gesammelten Pilze in der Pfanne landen, gilt, wenn Sie bei einem Pilz nicht ganz sicher sind, lassen Sie ihn lieber weg oder lassen Sie ihn bestimmen. Und vor allem auf Apps oder aufs Internet sollte man sich auch nie ganz zu 100% verlassen. Nämlich dafür gibt es bei uns in der Region gleich mehrere Anlaufstellen. In Dransfeld gibt es den Pilztreff mit geprüften Pilzberatern. In Dassel-Sievershausen finden Sie ebenfalls eine Pilzberatung und auch in Schäden gibt es einen freien Pilzberater. Und wer lieber gleich etwas mehr über Pilze lernen möchte, im Naturpark Münden gibt es am 19. und 20. September, also gleich am Wochenende, jeweils von 10 bis 18 Uhr einen Grundkurs Pilze finden und bestimmen. Also viel Spaß beim Herbstspaziergang und wenn Sie Pilze sammeln, dann bitte nur die mitnehmen, bei denen Sie wirklich, wirklich sicher sind. Denn beim Pilzesammeln gilt lieber einmal zu viel nachfragen und einen weglassen als einmal zu wenig. Nämlich bei einem Verdacht auf Pilzvergiftung ist natürlich immer rund um die Uhr das Giftinformationszentrum Nord in Göttingen erreichbar. Also nochmal ganz schön merken unter der Nummer 0551 19240. Und damit hoffe ich, dass vorgesorgt ist für Ihre Pilzpfanne und dass Sie sich auf jeden Fall nicht an irgendeinem Pilz vergiften werden. Zur Not gibt es ja auch immer einen Notruf. Weiter geht's hier mit Stitches von Shawn Mendes. Und danach schalten wir dann weiter zu den internationalen Meldungen unserer Kolleginnen vom Deutschlandfunk.

0: 16.30 Uhr, die Nachrichten. Das Bundesverwaltungsgericht in Leipzig hat die Klage der Gemeinde Binz gegen das Flüssigerdgasterminal vor der Insel Rügen als unzulässig abgewiesen. Zur Begründung hieß es, die Gemeinde habe nicht nachweisen können, inwiefern sie durch das genehmigte Vorhaben betroffen sei. In Betracht kommende sogenannte Schutzobjekte, also zum Beispiel kommunale Einrichtungen, lägen weit außerhalb des ermittelten Sicherheitsabstands. Auch mögliche weitreichende Folgen von etwaigen Störfällen im Hafenbereich seien nicht aufgezeigt worden. Das staatliche Umweltamt Vorpommern hatte die Errichtung und den Betrieb der LNG-Terminals im April 2024 genehmigt, trotz massiver Widerstände auf Rügen und bei Umweltschutzverbänden. Im September 2024 nahm die Anlage dann den Regelbetrieb auf. Schleswig-Holsteins Ministerpräsident Günther hat Bundeskanzler Merz den Rücken gestärkt. Günther sagte wörtlich: Wir wollen, dass diese Bundesregierung erfolgreich ist, dass Friedrich Merz ein erfolgreicher Kanzler ist. Mit dem Wir bezog er sich auf eine gemeinsame Erklärung der 8 Ministerpräsidenten der CDU. Diese hatten vor Personaldiskussionen gewarnt und angekündigt, gemeinsam mit Merz die Probleme im Land anzugehen. Günther sagte, es sei ein notwendiges Signal, dass man die Bundesregierung unterstützte. Mit Blick auf die Wahlen am Sonntag in Mecklenburg-Vorpommern und Berlin betonte er, das Signal gelte nicht nur für ein paar Tage. Vielmehr sei es die klare Botschaft der Ministerpräsidenten, dass der Kanzler und die Regierung erfolgreich arbeiteten. Die Kritik an Merz hatte nach der Niederlage der CDU und dem Erfolg der AfD in Sachsen-Anhalt wieder zugenommen. Der Kanzler sagte inzwischen seine Reise zur Generaldebatte der UNO-Vollversammlung ab und berief für Sonntagabend, den Abend der Wahlen, eine Sitzung des CDU-Präsidiums ein. Russland darf die Beschäftigten des Generalkonsulats in Bonn mit einem Sonderflug aus Deutschland ausfliegen. Das Auswärtige Amt teilte mit, man habe die entsprechende Genehmigung erteilt. Die Maschine war am Morgen auf dem Flughafen Köln-Bonn gelandet. Eigentlich dürfen russische Flugzeuge den EU-Luftraum aufgrund der Sanktionen wegen des Angriffskrieges gegen die Ukraine nicht benutzen. Die Bundesregierung hatte die Schließung des Generalkonsulats in Bonn zum 18. September angeordnet. Die Entscheidung war eine Reaktion auf den versuchten Drohnenangriff am Flughafen Leipzig-Halle Anfang August, für den die Regierung Russland verantwortlich macht. Moskau bestreitet jedwede Beteiligung. In Belarus sind nach Angaben von US-Unterhändler Cole weitere 25 politische Häftlinge freigelassen worden. Cole sagte bei einem Treffen mit Machthaber Lukaschenko, im Gegenzug würden die US-Sanktionen gegen 2 Firmen aufgehoben. Auf X erklärte Cole, das Engagement von US-Präsident Trump für direkte Diplomatie habe Ergebnisse erbracht. Man arbeite daran, dass weitere Häftlinge freikämen. Die Oppositionspolitikerin Tichanowskaja, die im Exil lebt und deren Mann bei einer früheren Austauschaktion freikam, bedankte sich bei den USA. Cole hatte seit Mitte 2025 die Freilassung von mehreren hundert Gefangenen ausgehandelt. Nach Angaben der Menschenrechtsorganisation Viasna gibt es in Belarus derzeit noch rund 900 politische Häftlinge. Die Sanktionen der EU gegen das Land sind weiterhin in Kraft. Im Sudan sind beim Einsturz einer Goldmine im Bundesstaat West-Kordofan nach übereinstimmenden Berichten mindestens 60 Bergleute ums Leben gekommen. Die Nachrichtenagentur Reuters schreibt, die hohe Zahl der Opfer sei auf mangelnde Sicherheitsvorkehrungen und fehlende Ausrüstung für Rettungsarbeiten zurückzuführen. Laut der Nachrichtenagentur AFP werden zahlreiche Personen vermisst. Der Sudan gehört zu den größten Goldproduzenten Afrikas. In dem Land herrscht seit April 2023 ein Bürgerkrieg zwischen der Armee und der paramilitärischen RSF-Miliz. Beide Kriegsparteien finanzieren sich zu großen Teilen über den Goldhandel. Der Bundesstaat West-Kordofan, in dem sich das Grubenunglück ereignet hat, wird von der RSF-Miliz kontrolliert. Das Wetter. Wechselnd bewölkt mit einzelnen Gewittern oder Schauern. Gebietsweise sonnige Abschnitte. Höchstwerte 18 bis 26 Grad. Morgen Wechsel von Sonne und Wolken. Im Nordwesten nachmittags Regen. Temperaturen 17 bis 24 Grad. Die weiteren Aussichten. Am Freitag wechselnd bewölkt mit einzelnen Schauern. Dazwischen auch längere sonnige Abschnitte. 17 bis 23 Grad. Das waren die Nachrichten.
1: Vielen Dank an die Kolleginnen vom Deutschlandfunk. Jetzt geht's wieder weiter mit dem Stadtradio Göttingen auf der 107,1 und wir ergänzen auch nochmal mit dem Wetter hier in Südniedersachsen. Aktuell ist es wechselnd bewölkt. Jetzt momentan scheint mir so ein bisschen die Sonne ins Studio bei 20 Grad in Göttingen. In Walkenried messen wir 19 Grad und in Northeim sind es ebenso noch 20 Grad. Und heute bleibt es bei einem Mix aus Sonne und Wolken. Dabei ist es hin und wieder ein bisschen regnerisch bei Tiefstemperaturen um die 15 Grad in der Nacht. Morgen Höchsttemperaturen um die 19 Grad, wechselnd bewölkt mit einem böig auffrischenden Wind und abends und nachts wird es wieder regnerisch. Das waren die internationalen Meldungen unserer Kolleginnen vom Deutschlandfunk und das Wetter. Und jetzt gibt's noch ein bisschen Camila Cabello mit Crying in the Club.

0: 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Klimafreundliche Veränderungen im großen Stil. Das grüne Levin-Quartier hat sich in den vergangenen Jahren mächtig weiterentwickelt. Nach dem offiziellen Abschluss der umfangreichen Bauarbeiten blickt die Einrichtung nun auf ein rundum erneutes Areal. Bei der Einweihung in der vergangenen Woche hat Janine Rekewitsch mit Annette Allweil, der BFGÖ-Vorständin, über die umgesetzte Maßnahme gesprochen.
1: Am vergangenen Freitag wurde das grüne Levin-Quartier offiziell eröffnet. 2022 hatten die Planungen begonnen. Mittlerweile sind auf über 8000 Quadratmetern zahlreiche Maßnahmen zur Klimaanpassung umgesetzt. Von Dach- und Fassadenbegrünungen über versickerungsfähige Flächen bis hin zu einem klimaresilienten Innenhof. Wie die Maßnahmen konkret aussehen, erklärt Vorständin der Beschäftigungsförderung Göttingen, Annette Allweil.
2: Ja, also es sind viele Arbeiten passiert im grünen Levin-Quartier. Und zwar war im Programm enthalten, dass wir eine Fassadenbegrünung unserer Werkhalle machen. Das sieht man natürlich jetzt hier auch schön. Die ersten Pflanzen wachsen, sodass die Fassade hinterher ganz begrünt sein wird. Dann haben wir eine Drachtbegrünung unseres Altbaus. Das heißt, oberhalb von unserer Lehrküche ist ein grünes Dach entstanden, das auch dazu beiträgt, dass es nicht so warm wird im Sommer. Wir haben die gesamte Parkfläche entsiegelt, also es sind Garagen weggefallen, es ist richtig aufgeräumt worden, der Boden ist neu gemacht worden, sodass auch Wasser durchsickern kann. Der ganze Innenhof ist begrünt, der ist mit Sitzgelegenheiten gestaltet, mit Sportanlagen, sodass es hier einen richtig tollen Aufenthaltsbereich jetzt für unsere Mitarbeitenden und für die Teilnehmenden gibt. Und wir haben ganz viele Bäume angepflanzt an der Grätzelstraße.
1: Neben dem Schutz vor Starkregen und extremer Hitze ging es bei den Maßnahmen vor allem darum, das Mikroklima im Bestand nachhaltig zu verbessern. Ziel war es, dem spürbaren Klimawandel etwas entgegenzusetzen und gleichzeitig deutlich bessere Arbeits- und Lernbedingungen für die Menschen vor Ort zu schaffen.
2: Ja, das Ziel von dem Ganzen ist einmal, dass wir natürlich hier für unsere Mitarbeitenden und für die Teilnehmenden, die wir in unseren Angeboten haben, hier ein gutes Klima schaffen. Also wir hatten tatsächlich hier, bevor wir angefangen haben mit dem Projekt, einfach einen sehr aufgeheizten Innenhof. Man konnte sich hier nicht aufhalten, weil einfach gar keine Sitzgelegenheiten, gar keine Begrünung da war. Es war halt Asphalt, es war industriell genutzt, es waren Parkplätze, also nicht wirklich schön, keine Aufenthaltsqualität. Und innerhalb der Räumlichkeiten war es auch sehr warm. Also wir hatten teilweise bis zu 40 Grad. Das Ganze soll natürlich dazu dienen, dass es insgesamt einfach dem Klima, das wir jetzt inzwischen haben, besser standhält.
1: Der neu gestaltete Innenhof soll aber nicht nur dem Klimaschutz dienen, sondern bildet als moderner Bildungscampus auch das Herzstück für das tägliche Miteinander vor Ort. Welche Rolle das Areal künftig für die Gemeinschaft spielt, erklärt Annette Allweil.
2: Ganz genau. Und es ist tatsächlich so, wir haben ja auch noch einen Schulgarten. In dem Schulgarten sind aus unseren Jugendwerkstätten oder auch aus anderen Projekten dann die Teilnehmer dort. Da werden Kartoffeln angebaut, da sind Pflanzen. Das kann auch für Veranstaltungen genutzt werden, für kleine Konferenzen. Und manchmal treffen wir uns hier tatsächlich auch einfach um Gespräche zu führen.
1: Mit dem Projekt ist ein nachhaltiger Beitrag zum Klimaschutz gelungen, der sich schon jetzt im Alltag bei den Menschen bemerkbar macht. Über den Abschluss der Arbeiten und wie das neue Grün bei den Menschen vor Ort ankommt.
2: Oh, es gibt ganz viele zukünftige Projekte, aber jetzt nicht im Bereich Klimaschutz im Prinzip, weil da sind wir jetzt zum Glück erstmal am Ende angekommen. Also wir warten jetzt drauf, dass die Pflanzen groß werden und hier unser Innenhof, das Ganze richtig gut in die Nutzung kommt und wir sehen, das klappt auch schon. Ich freue mich immer sehr drüber, wenn ich hier unsere Mitarbeiter draußen sehe in den Pausen oder auch die Kinder und Jugendlichen, die hier auf dem Platz spielen. Das freut mich immer besonders.
1: Gefördert wurde das grüne Levin-Quartier vom Bundesministerium für Umwelt, Naturschutz, nukleare Sicherheit und Verbraucherschutz mit knapp 396.000 Euro. Weitere rund 200.000 Euro flossen aus eigenen Mitteln in das Projekt. Durch die umfassende Entsiegelung und Neugestaltung wurde auf dem Bildungscampus ein Ort geschaffen, der nachhaltig für Umweltschutz und ein spürbar besseres Arbeitsklima sorgt.
0: Das war ein Beitrag von Charlene Rekewitsch über die Einweihung des grünen Levin-Quartier am vergangenen Freitag in Göttingen. Weiter geht's mit Pilot von The Notwist. Und danach gibt's dann unseren Veranstaltungskalender für Sie.

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1: Alle Musikinteressierten können heute ein Klavierkonzert besuchen und sich dabei entspannen. Alexander Stari spielt die Melodien von Ludovico Einaudi. Er ist einer der führenden Pianisten Europas. Kerzenschein begleitet die Musik und gestaltet den Abend magisch und mystisch. Das Konzert beginnt heute Abend um 19 Uhr in der Stadthalle Osterode. Für Erwachsene und Senioren bietet die Lobpreisband Klangweg einen entspannten Lobpreisabend. BesucherInnen können hier mitsingen, beten oder einfach zuhören und durchatmen. Die Veranstaltung ist kostenfrei. Der Lobpreisabend startet heute um 19.30 Uhr in der Kirche in Dippoldshausen bei Hahnmünden. Musik ohne entschiedene Reihenfolge. Klingt interessant, oder? MusikerInnen spielen heute Abend im kleinen Ratskeller in Göttingen traditionelle amerikanische Stücke. Das Besondere, alles ist improvisiert. Die Musik entsteht vor Ort ohne stundenlanges Proben. Alle, die ein spannendes Instrument spielen können oder können mitmachen oder zuhören, können sich dann heute um 20 Uhr im kleinen Ratskeller einfinden. Und morgen haben wir auch noch einen kleinen Ausblick. Der BUND Göttingen lädt Interessierte morgen Abend zu einem Einstiegstreffen ein. Bei diesem können sich Besuchende über aktuelle Projekte und Themen informieren. Wer sich gerne ehrenamtlich beim BUND engagieren möchte, kann an diesem Abend auch all seine Fragen stellen. Los geht's um 17 Uhr in der Geschäftsstelle des BUND in der Geiststraße 2. Das war unser Veranstaltungskalender, zusammengestellt von Anna D. Ajay Patak und Caroline Zaske. Ich hoffe, für Sie war das ein oder andere dabei, worauf Sie sich jetzt schon freuen können. Und jetzt gibt's ein bisschen Village People mit In the Navy.

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1: Es ist 17 Uhr, die aktuellen Meldungen mit Lasse Dreier.
2: In Göttingen kommt es zur Stichwahl ums Oberbürgermeisteramt. Der Gemeindewahlausschuss hat offiziell festgestellt, dass sich Onyeka Oshionwu von den Grünen und Ihsan Kangarani von der CDU am 27. September in einer Stichwahl gegenüberstehen. Briefwahl ist ab dem 17. September im Wahlamt möglich, bereits verschickte Wahlbenachrichtigungen bleiben gültig. Auch in Northeim wird am 17. September nachgewählt. Dort stehen sowohl das Bürgermeisteramt als auch die Landratswahl zur Stichwahl. Das Briefwahlbüro im Rathaus öffnet bereits am kommenden Wochenende, am 19. und 20. September, jeweils von 9 bis 16 Uhr. Angesichts der knappen Zeit empfiehlt die Stadt, die Stimme direkt vor Ort im Rathaus abzugeben. Die Universitätsmedizin Göttingen baut ein neues Forschungsgebäude für die Hörforschung. Das Institut für auditorische Neurowissenschaften bündelt dort künftig seine bislang über den Campus verstreuten Arbeitsgruppen unter einem Dach. Geforscht wird unter anderem an einem optogenetischen Cochlea-Implantat, das Sprache besser verständlich machen soll als herkömmliche Hörimplantate. Das Land Niedersachsen investiert rund 35,5 Millionen Euro in den Bau, der bis Ende 2028 fertiggestellt und 2029 bezogen werden soll. Am 7. Oktober veranstalten der Förderverein des Kinder- und Jugendhospizes Sternlichter, der Literaturherbst und das Junge Theater einen Theaterabend im Rahmen des Göttinger Literaturherbstes. Geboten wird ein Best-of aus dem Roman »Man kann auch in die Höhe fallen« von Joachim Meyerhoff. Das Stück wird in der Freien Waldorfschule Göttingen gezeigt. Der Benefizabend wird für das Hospiz veranstaltet und alle Einnahmen dieses Abends kommen diesem zugute.
1: Das war Lasse Dreier mit den Lokalnachrichten und nun werfen wir nochmal einen Blick auf das Wetter und die Verkehrsmeldungen hier in Südniedersachsen. Aktuell ist es wechselnd bewölkt in Göttingen bei 20 Grad. Hin und wieder scheint die Sonne, wie zum Beispiel jetzt gerade ins Studiofenster hier rein. In Walkenried messen wir 18 Grad und in Northeim sind es momentan 21 Grad. Heute bleibt es noch wechselnd bewölkt. Hier und da ein paar Sonnenstrahlen und in der Nacht ist es dann stark bewölkt bei Tiefstemperaturen um die 15 Grad. In den nächsten Tagen bleibt es ebenso noch wechselnd bewölkt, ein Mix aus Sonne und Wolken. Ab und zu gibt es einen Regenschauer, wie zum Beispiel morgen, Abend und Nacht. Da auf jeden Fall unbedingt den Regenschirm mitnehmen, wenn Sie draußen unterwegs sind und ausgehen. Morgen gibt es Höchsttemperaturen um die 19 Grad und dazu noch ein böig auffrischender Wind. Und wir schauen noch auf die Straßen im Sendegebiet. Die obere Herrenstraße sowie die untere Herrenstraße in der Ortschaft Riefensberg-Kammschlaken ist voraussichtlich noch bis zum 25. September vollgesperrt. Grund für die Sperrung ist die Erneuerung der Stromanschlüsse durch die Harzenergie. Die Friedrich-Ebert-Straße in der Ortschaft Lehrbach muss aktuell immer wieder abschnittsweise gesperrt werden. Grund ist unter anderem die Erneuerung der Wasserhauptleitung. Während der jeweiligen Bauphasen wird die Friedrich-Ebert-Straße im betroffenen Bereich voll gesperrt. Grundstückszufahrten bleiben je nach Baufortschritt nach Abstimmung mit der ausführenden Baufirma erreichbar. Und das dauert noch bis Ende 2028. Und in Göttingen, der Hagenweg ist aktuell vollgesperrt. Grund sind die Arbeiten zum Hochwasserschutz und zum Fernwärmeausbau. Auch die Straßenoberfläche wird saniert. Die Vollsperrung erfolgt ab der Einfahrt zur Musa im Hagenweg bis zur Einfahrt des Supermarktes im Maschmühlenweg. Die Zufahrt zur Musa bleibt dabei gewährleistet. Neben dem Autoverkehr gilt die Sperrung auch für den Geh- und Radverkehr. Eine Umleitung für Radfahrende und FußgängerInnen über die Brücke an der Godehardstraße ist ausgeschildert und der Busverkehr wird umgeleitet. Das dauert noch bis zum 23. Oktober. Die Blitzer stehen heute im Landkreis Göttingen, in Adelebsen, Duderstadt, Radolfshausen und Bad Sachsa und im Landkreis Northeim im Raum Hardexen und Uslar. Die semistationäre Messanlage Ellis ist zudem im Raum Kahlefeld im Einsatz. Allen unterwegs eine gute und sichere Fahrt. Das waren die Stadtradio Göttingen Lokalnachrichten. Die nächste Ausgabe gibt es dann wieder zur vollen Stunde um 18 Uhr. Und um halb schalten wir wie immer zu den internationalen Meldungen unserer Kolleginnen vom Deutschlandfunk.
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Einen wunderschönen Nachmittag wünsche ich Ihnen und herzlich willkommen zu Mittendrin, Ihrem Nachmittagsmagazin auf der 107,1. Ich bin Sophie Bross und führe Sie weiterhin durch die Sendung und durch diesen Mittwochnachmittag und hoffentlich schon bald Feierabend. Heute in der nächsten Stunde kommt noch einiges auf uns zu, nämlich es sollen Verkehrsteilnehmende und Radfahrer besser geschützt werden in Göttingen. Mehr dazu gibt's gleich, und zwar zu den Maßnahmen gegen sogenannte Geisterradler. Ansonsten war ja am Wochenende noch die Wahl hier, die Kommunalwahlen hier im Kreis. Und da hat sich der Bürgermeister in Duderstadt gewechselt. Mehr dazu gibt's gleich nach Espresso von Sabrina Carpenter.

0: Die Stadt möchte Verkehrsteilnehmende und Radfahrer besser schützen, die in die falsche Richtung fahren. Denn schon häufiger hat es zu Unfällen geführt, wenn diese sogenannten Geisterradler unterwegs waren.
1: Von den Unfällen mit Geisterradlern gab es in den Jahren 2024 und 2025 58 Stück. Dieses Problem ist auch der Stadt bekannt. Deswegen hat sie nun Maßnahmen ergriffen, um die Lage zu verbessern. Wie Tina Jüttner, Verkehrssicherheitsberaterin der Polizeiinspektion Göttingen, berichtet.
2: Wir sind hier heute zusammen mit der Stadt Göttingen unterwegs im Stadtgebiet, um auf das sogenannte Geisterradeln oder umgangssprachlich genannte Geisterradeln aufmerksam zu machen. Eine erhebliche Gefahr, die sich damit einhergeht, ist nämlich das Befahren eines Radweges in entgegengesetzte bzw. falsche Richtung. Und da wollen wir heute ganz einfach mit dem Sprühen von Piktogrammen eben die Rechtslage darstellen und den Menschen bewusst machen.
1: Die Piktogramme werden auf den jeweiligen Radwegen angebracht, wo häufiger Geisterradler anzutreffen sind. So an der Kreuzung Kreuzberger Ring wegen der Landstraße, an der Bürgerstraße Einmündung Rostorfer Weg und entlang der Kasseler Landstraße. Wir sollen den Radfahrenden zeigen, ob sie in die richtige Richtung fahren. Eine weitere Maßnahme gegen das Geisterradeln sind die Verkehrskontrollen durch die Polizei, bestätigt auch Tina Jüttner.
2: Genau, Kontrollen sind natürlich auch ein Aspekt der Verkehrssicherheit, das geht nicht ohne, eben um auch im Rahmen von Kontrollen und repressiven Maßnahmen darauf aufmerksam zu machen.
1: Die Markierungsaktion findet im Rahmen der Europäischen Mobilitätswoche in Göttingen statt. Zusätzlich zu den Piktogrammen soll am 19. September unter dem Motto Unser Ziel klimafreundlich mobil ein Aktionstag in der Göttinger Innenstadt stattfinden. Dabei sollen weitere Anregungen für eine sichere und umweltfreundliche Mobilität für alle Generationen vorgestellt werden. Genaues dazu von Selma Frobbel von der Verkehrsplanung der Stadt Göttingen.
3: Genau, wir von der Verkehrsplanung und verschiedene andere Akteure der Stadt haben im Rahmen der Europäischen Mobilitätswoche einen Aktionstag am Samstag. Und genau, hier seht ihr diese Aktion, ist sozusagen der Kickoff für die Mobilitätswoche. Am Samstag finden dann noch Veranstaltungen in der Innenstadt rund um den Wilhelmsplatz und das alte Rathaus statt, also den Gänseliesel. Außerdem gibt es noch andere Fahrradtouren, die von der Polizeiinspektion, aber auch von Tourismus, Tourismarketing angeboten werden. Und genau, kommt vorbei.
0: Das war ein Beitrag von Elisabeth Christine Fricke. Die, wie die Markierung aussieht, können Sie bei uns auf der Homepage sehen. Unter dem Beitrag haben wir ein Bild online gestellt. Weiter geht's jetzt mit Like a Prayer von Madonna.

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1: Wo kann man hier in Südniedersachsen den Jakobsweg begehen?
2: Vom Jakobsweg hat schon jeder einmal gehört, ein Traum für viele Menschen. Einmal diesen Pilgerweg gehen. Klassisch führt der Jakobsweg von Frankreich über die Pyrenäen nach Santiago de Compostela in Spanien. Aber zum Pilgern über den Jakobsweg müssen Begeisterte nicht extra nach Frankreich oder Spanien reisen. Auch hier in Deutschland, gar in Südniedersachsen, gibt es die Möglichkeit, den Jakobsweg zu wandern. Da stellt sich natürlich die Frage, wo kann man hier in Südniedersachsen den Jakobsweg begehen? Hier in Südniedersachsen führt die sogenannte Via Scandinavica entlang. Sie kommt aus den skandinavischen Ländern und verbindet diese mit den zahlreichen Jakobswegen in Deutschland, welche auch unter anderem durch Südniedersachsen nach Santiago de Compostela in Spanien führen. Die Via Scandinavica wird von der Schwierigkeit als leicht bis schwer eingestuft, wobei ihre Länge die eigentliche Herausforderung darstellt. Gleichzeitig bietet die Via Scandinavica einen guten Blick auf Norddeutschland mit seiner Natur und seinen Städten. Sie beginnt im hohen Norden auf Fehmarn in Schleswig-Holstein und führt weiter über die Städte Lübeck und Ratzeburg. Mit der Etappe von Lauenburg bis Lüneburg kommt die Via Scandinavica dann nach Niedersachsen. In Niedersachsen verläuft sie weiter über Eschede, Soltau, Celle und Hannover. Ab Winzenburg führt die Via Scandinavica durch Südniedersachsen. Hier in der Region verläuft sie über Bad Gandersheim und Nordheim nach Göttingen. Ab Göttingen führt die Via Scandinavica auf dem grünen Band entlang bis Kreuzburg. Das grüne Band ist die heutige ehemalige Grenze, die einst das Land in Ost und West spaltete. Das Ziel am Ende der Via Scandinavica bildet Eisenach in Thüringen, von wo Pilgerer weiter nach Fulda wandern können. Die Betreuung der Via Scandinavica unterliegt von Fehmarn bis Göttingen der Deutschen Jakobusgesellschaft. Die Jakobusgesellschaft an sich fördert den Jakobsweg und betreut die Pilger. Die Deutsche Jakobusgesellschaft ist einer der deutschen Ableger. Ab Göttingen ist die Jakobus-Pilgergemeinschaft Göttingen für die Via Scandinavica und ihre Pilger verantwortlich.
3: Das war gut zu wissen über den Jakobsweg. Naja, vielleicht haben Sie ja jetzt auch schon Lust, ein bisschen Ihre Wanderschuhe zu holen und drauf loszuwandern. Aber im Herbstwetter ist es vielleicht auch ein bisschen zu nass. Es kommt auf jeden Fall immer drauf an. Es ist 17.23 Uhr. Sie hören immer noch das Stadtradio Göttingen auf der 107,1, also das Nachmittagsmagazin. Und nach ein bisschen Musik schalten wir gleich rüber zu den internationalen Meldungen unserer Kolleginnen vom Deutschlandfunk, damit sie auch gut informiert in den Feierabend kommen. Aber zunächst gibt's jetzt noch ein bisschen Johnny Cash mit Hurt. Es ist 17.23 Uhr.

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1: 17.30 Uhr, die Nachrichten. Schleswig-Holsteins Ministerpräsident Günther hat Bundeskanzler Merz den Rücken gestärkt. Günther sagte wörtlich: Wir wollen, dass diese Bundesregierung erfolgreich ist, dass Friedrich Merz ein erfolgreicher Kanzler ist. Mit dem Wir bezog er sich auf eine gemeinsame Erklärung der 8 Ministerpräsidenten der CDU. Diese hatten vor Personaldiskussionen gewarnt und angekündigt, gemeinsam mit Merz die Probleme im Land anzugehen. Günther sagte, es sei ein notwendiges Signal, dass man die Bundesregierung unterstütze. Mit Blick auf die Wahlen am Sonntag in Mecklenburg-Vorpommern und Berlin betonte er, das Signal gelte nicht nur für ein paar Tage. Vielmehr sei es die klare Botschaft der Ministerpräsidenten, dass der Kanzler und die Regierung erfolgreich arbeiteten. Die Kritik an Merz hatte nach der Niederlage der CDU und dem Erfolg der AfD in Sachsen-Anhalt wieder zugenommen. Der Deutsche Richterbund hat den 10-Punkte-Plan des Bundeskabinetts gegen islamistischen Terror im Grundsatz begrüßt. Bundesgeschäftsführer Rehbeen sprach gegenüber der Nachrichtenagentur AFP von sinnvollen Maßnahmen, die den Schutz der Bevölkerung verbesserten, ohne rechtsstaatlich über das Ziel hinauszuschießen. Das gelte etwa für das Schließen von Strafbarkeitslücken im Antiterrorstrafrecht. Der Plan des Kabinetts sieht unter anderem vor, dass Gefährder öfter eine elektronische Fußfessel tragen müssen und dass Messerangriffe härter bestraft werden können. Der Richterbund betonte, mit Strafverschärfungen allein sei es nicht getan. Es brauche eine schlagkräftigere Justiz, die schärfere Gesetze auch wirksam durchsetzen könne. Den Staatsanwaltschaften aber stehe, Zitat, die Verfahrensflut derzeit bis zum Hals. Die EU-Kommission will mit dem Gesetzentwurf EU Kids Act ein Verbot von sozialen Medien für Kinder unter 13 Jahren durchsetzen. EU-Kommissionspräsidentin von der Leyen sagte in einer Rede im Europäischen Parlament, niemand müsse hinnehmen, dass Kinder extremen Inhalten ausgesetzt würden. Der Entwurf sieht neben dem Verbot auch vor, dass Jugendliche unter 15 Jahren nur noch spezielle Konten unter elterlicher Aufsicht eröffnen dürfen. Diese sollen eingeschränkte Funktionen haben und nur eine Stunde am Tag genutzt werden können. Zusätzlich sollen für die Plattformen laut Entwurf bestimmte Auflagen gelten. Suchtfördernde App-Gestaltung soll verboten werden. Die Unternehmen sollen künftig nachweisen, dass ihre Angebote sicher sind. Von der Leyen will den genauen Gesetzestext morgen vorstellen. Anschließend befassen sich das EU-Parlament und die Mitgliedstaaten mit dem Vorhaben. Amnesty International hat einen mehr als 1000-seitigen Bericht zur Niederschlagung von Protesten im Iran vorgelegt. Er betrifft das gewaltsame Vorgehen gegen die Frau-Leben-Freiheit-Bewegung vor 4 Jahren. Die Menschenrechtsorganisation wirft dem iranischen Regime schwere Rechtsverstöße vor, darunter Verbrechen gegen die Menschlichkeit. In dem Bericht werden 87 mutmaßliche Verantwortliche benannt. Die Generalsekretärin von Amnesty Deutschland, Duchro, sprach von verheerenden Gräueltaten, die staatlich orchestriert worden und für die Täter bis heute ohne Konsequenzen geblieben seien. Der Bericht liefere eine Beweisgrundlage für die internationale Gemeinschaft, um Ermittlungen einzuleiten. Ein Gericht in Südkorea hat das nordkoreanische Regime zu einer Zahlung von umgerechnet mehr als 28 Millionen Euro Entschädigung verurteilt. Der Schadenersatzprozess ist nach Angaben der Nachrichtenagentur Yonhap der erste überhaupt, den die südkoreanische Regierung gegen das Nachbarland führt. Das Urteil hat vor allem symbolische Bedeutung, weil Südkorea den Berichten zufolge keinerlei Möglichkeit hat, den Norden zu einer Zahlung zu zwingen. In der Sache geht es um die Zerstörung eines gemeinsamen Verbindungsbüros beider Länder durch Nordkorea im Jahr 2020. Das dortige Regime hatte das Gebäude in der nordkoreanischen Grenzstadt Kaesong sprengen lassen und den Schritt mit Provokationen des Südens begründet. Das Wetter. In der Nacht teils klar, teils neblig, trüb. Im Norden und an den Alpen teils kräftiger Regen. Tiefstwerte von 11 bis 7 Grad. Morgen Wechsel von Sonne und Wolken. Im Nordwesten nachmittags Regen. Temperaturen 17 bis 24 Grad. Die weiteren Aussichten. Am Freitag wechselnd bewölkt mit einzelnen Schauern. Dazwischen auch längere sonnige Abschnitte. 17 bis 23 Grad. Das waren die Nachrichten.
0: Vielen Dank an die Kolleginnen vom Deutschlandfunk. Jetzt geht's wieder weiter mit dem Stadtradio Göttingen auf der 107,1 und wir ergänzen auch nochmal mit dem Wetter hier in Südniedersachsen. Aktuell ist es wechselnd bewölkt bei 19 Grad und es bleibt auch wechselnd bewölkt in der Nacht dann bewölkt bei Tiefstemperaturen um die 15 Grad und dabei weht ein böig auffrischender Wind. Die nächsten Tage sehen ebenso aus, wechselnd bewölkt, und zwar ein Mix aus Sonne und Wolken, immer wieder im Wechsel. Dabei werden die Höchsttemperaturen um die 19 Grad morgen erreicht und es weht ein böig auffrischender Wind. In der Nacht dann noch bewölkt und abends und nachts erwartet sie Regenschauer. Also nehmen Sie morgen Abend auf jeden Fall einen Regenschirm mit, falls Sie noch unterwegs sein wollen. Und jetzt habe ich noch eine Verkehrsmeldung für Sie, nämlich auf der A7 Hannover Richtung Kassel, Dreieck Drammetal, Überleitung zur A38 Richtung Halle, besteht Gefahr durch ein defektes Fahrzeug im Kurvenbereich. Also nochmal auf der A7 Hannover Richtung Kassel, Dreieck Drammetal, Überleitung zur A38 Richtung Halle, Gefahr durch ein defektes Fahrzeug im Kurvenbereich. Und weiter geht's jetzt mit Take Me von Mina Richman.

0: Duderstadt wird nach 7 Jahren wieder politisch schwarz, denn der parteilose CDU-Kandidat hat sich bei der Wahl zum Bürgermeister innerhalb eines Dreikampfs direkt durchgesetzt. Nico Mader mit den Details.
1: Mit 9 Stimmen hat Gerald Werner sich in Duderstadt bei der Wahl zum Bürgermeister durchgesetzt. Insgesamt 5.425 Duderstädter und Duderstädterinnen haben für ihn votiert. Das hat ihn gefreut.
2: Liebe Duderstädterinnen und Duderstädter, am Sonntag habt ihr mich zu eurem Bürgermeister gewählt. Ich freue mich riesig darüber und danke euch von ganzem Herzen für das besondere Vertrauen, was ihr damit in mich gesetzt habt.
1: Amtsinhaber Thorsten Feige hat rund 34% der Stimmen erhalten. Eines der Kernprojekte, für das er sich in seiner Amtszeit seit 2019 eingesetzt hatte, ist die Ausrichtung der Landesgartenschau in Duderstadt 2030. Seine Amtszeit geht noch bis Ende Oktober. Für die SPD hat Katja Neumann ein gutes zweistelliges Ergebnis eingefahren.
3: Ich bin dankbar für die 17,77%, die ich erreichen konnte. Ich gratuliere Gerald Werner an dieser Stelle zu seinem Wahlsieg. Ich habe wahnsinnig viel lernen dürfen und alles das werde ich in meine weitere kommunalpolitische Arbeit mitnehmen.
1: Gerald Werner ist derzeit als Kämmerer bei der Stadt Duderstadt beschäftigt. Im Wahlkampf hat er brisante Themen angesprochen, wie zum Beispiel die Parkgebühren. Laut ihm möchte er diese nun reduzieren.
4: Meine Meinung dazu ist ganz klar. Als Bürgermeister werde ich mich dafür einsetzen, die Parkgebühren in Teilbereichen komplett abzuschaffen und sie auch generell zu senken. Denn ich bin der festen Überzeugung, Parkgebühren dürfen nicht dazu führen, dass die Menschen sagen, dann fahre ich eben woanders hin.
0: Die Töne von Gerald Werner stammen von Beiträgen aus seinem Instagram-Profil. Produziert hat unseren Beitrag Nico Mader. Weiter geht's jetzt mit Wenn du tanzt von Wiegen Lisbeth.

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2: Mehrere Ratsfraktionen bringen einen gemeinsamen Antrag zur Kroner Landstraße 9 ein. Seit dem 24. August haben die BewohnerInnen dort weder Heizung noch warmes Wasser. Grüne, GÖLINKE sowie Linke und Volt fordern, dass die Stadt dem Eigentümer künftig nur noch eine geminderte

aus. Ein neues Forschungsgebäude soll bislang verstreute Arbeitsgruppen bündeln. Geforscht wird unter anderem an einem optogenetischen Cochlea-Implantat. Das Land investiert rund 25,5 Millionen Euro. Zwei Termine für den guten Zweck stehen ebenfalls an. Am 26. September findet in der 10. Göttinger Lichterlauf am Chiemsee zugunsten des Elternhauses Göttingen statt. Und am 7. Oktober gibt es im Rahmen des Literaturherbstes einen Benefizabend für das Kinder- und Jugendhospiz Sternlichter. Und noch eine Neuerung aus der UMG. Auf der Wochenstation gibt es jetzt eine spezielle Rettungsbox, mit der Neugeborene im Brandfall sicher transportiert werden können. Die UMG ist eines der ersten Krankenhäuser in Deutschland mit dieser Ausstattung. Das war der Tag im Überblick mit den wichtigsten Meldungen des Tages. Und weiter geht es mit Does Your Mother Know von ABBA.

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1: Ja, liebe HörerInnen und Hörer, Sie wissen, was das bedeutet. Mittendrin das Nachmittagsmagazin hier auf der 107,1 neigt sich nun dem Ende. Aber haben Sie keine Sorge, mit unserem Programm sind Sie trotzdem noch gut aufgehoben. Nämlich hier gibt's im Anschluss an die Lokalnachrichten erstmal sehr viel gute Musik, ausgewählte in unserer

ausgewählten Musikbox. Und um 19 Uhr dann Martinas Plauderstunde, kurz und gut. Und in Martinas Plauderstunde plaudert Martina Frigge-Filbier mit ihren Gästen über Themen, die ihnen besonders am Herzen liegen. Ob es der Beruf, die Berufung, ein Hobby oder eine Leidenschaft ist, alles Mögliche kann dabei sein. In der aktuellen Sendung geht es um den Bereich Prävention für Kinder und Jugendliche. Und da hat der Landkreis Northeim eben seine Kräfte gebündelt und ein großes Unterstützungs- und Aufklärungsangebot für Kinder und Jugendliche und natürlich auch deren Eltern parat. Und in dieser Sendung spricht Martina Frigge-Filbier mit Antonia Floch vom erzieherischen Kinder- und Jugendschutz des Landkreises Northeim und mit Lars Brockmann von der Familienberatungsstelle Northeim und eben über ihre Arbeit, wie das alles so abläuft. Dann morgen früh gibt es dann wieder mittendrin das Morgenmagazin um 7 Uhr hier im Stadtradio Göttingen. Da begleitet sie dann mein Kollege Kieran Kuhs durch die Sendung. Und bevor es jetzt gleich die Lokalmeldungen gibt, gibt es noch ein bisschen Musik mit Hold On von Olsen Feet Mapai.

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1: Es ist 18 Uhr, die aktuellen Meldungen mit Lasse Dreier.
2: Seit dem 24. August haben die Bewohner der Gruner Landstraße 9 in Göttingen weder Heizung noch Warmwasser. Rund ein Drittel von ihnen sind Kinder. Die Stadtwerke hatten die Fernwärme unterbrochen, um Druck auf die Eigentümergemeinschaft auszuüben. Mehrere Ratsfraktionen kritisieren das nun scharf. Von der Sperre profitiere ausgerechnet ein Investor, der offenbar das Alleineigentum am Haus anstrebt, so eine Pressemitteilung der Grünen Ratsfraktion. Grüne, Gö-Linke sowie Linke und Volt bringen deshalb einen gemeinsamen Eintrag ein. Ihre Forderung? Die Stadt soll dem Eigentümer nur noch eine geminderte Miete zahlen, bis die Wärme wieder fließt. Spätestens ab dem 15. Oktober notfalls auf städtische Anordnung. In Göttingen kommt es zur Stichwahl ums Oberbürgermeisteramt. Der Gemeindewahlausschuss hat offiziell festgestellt, dass sich Onyeka Oshionwu von den Grünen und Ehsan Kangarani von der CDU am 27. September in einer Stichwahl gegenüberstehen. Briefwahl ist ab dem 17. September im Wahlamt möglich, bereits verschickte Wahlbenachrichtigungen bleiben gültig. Auch in Northeim wird am 17. September nachgewählt. Dort stehen sowohl das Bürgermeisteramt als auch die Landratswahl zur Stichwahl. Das Briefwahlbüro im Rathaus öffnet bereits am kommenden Wochenende, am 19. und 20. September, jeweils von 9 bis 16 Uhr. Angesichts der knappen Zeit empfiehlt die Stadt, die Stimme direkt vor Ort im Rathaus abzugeben. Die Universitätsmedizin Göttingen baut ein neues Forschungsgebäude für die Hörforschung. Das Institut für auditorische Neurowissenschaften bündelt dort künftig seine bislang über den Campus verstreuten Arbeitsgruppen unter einem Dach. Geforscht wird unter anderem an einem optogenetischen Cochlea-Implantat, das Sprache besser verständlich machen soll als herkömmliche Hörimplantate. Das Land Niedersachsen investiert rund 35,5 Millionen Euro in den Bau, der bis Ende 2028 fertiggestellt und 2029 bezogen werden soll.
1: Das war Lasse Dreier mit den Lokalnachrichten und nun werfen wir nochmal einen Blick auf das Wetter und die Verkehrsmeldungen hier in Südniedersachsen. Aktuell ist es bewölkt bei 18 Grad in Göttingen. In Walkenried messen wir ebenso 18 Grad und in Northeim sind es 19 Grad. Und es bleibt bewölkt bis in die Nacht hinein bei Tiefstemperaturen um die 15 Grad. Sonne und Wolken wechseln sich in den nächsten Tagen in Göttingen auch weiterhin ab und es gibt Höchstwerte um die 19 Grad die nächsten Tage. Dabei muss morgen und am Freitag mit Regenschauern gerechnet werden. Also am besten, wenn Sie morgen Abend unterwegs sein wollen, nehmen Sie einen Regenschirm mit. Und wir schauen noch auf die Straßen im Sendegebiet. Auf der A7 gilt zwischen der Anschlussstelle Echte und der Anschlussstelle Northeim eine neue Verkehrsführung. Grund ist der Neubau eines Überführungsbauwerks. Während der gesamten Bauzeit bleiben in beide Fahrtrichtungen jeweils 3 Fahrstreifen erhalten. Diese werden jedoch in ihrer Breite eingeschränkt. Gleichzeitig gilt eine Geschwindigkeitsbegrenzung von 100 km/h. Die Braunschweiger Gasse in Göttingen wird bis zum 25. September voll gesperrt. Grund sind Fassadenarbeiten während dieser Zeit im Bereich der Hausnummer 3 und 4. Und die Löhnstraße in Herzberg ist derzeit voll gesperrt. Betroffen ist der Bereich zwischen der Hebelstraße und der Buschstraße. Grund sind unter anderem die Erneuerung der Wasserleitungen und der Fahrbahndecke. Und in Göttingen, der Stegemühlenweg ist zwischen den Hausnummern 54 und 56 vollgesperrt. Von der Sperrung betroffen ist auch der Gehweg auf der östlichen Straßenseite. FußgängerInnen werden gebeten, die gegenüberliegenden Gehwege zu benutzen. Blitzer stehen heute im Landkreis Göttingen in Adelebsen, Duderstadt, Radolfshausen und Bad Sachsa und in Northeim im Raum Hardexen und Uslar. Die semistationäre Messanlage Alice ist zudem im Raum Kahlefeld im Einsatz. Ein unterwegs eine gute und sichere Fahrt. Das waren die Stadtradio Göttingen Lokalnachrichten. Die nächste Ausgabe gibt's dann wieder morgen früh um 7 Uhr. Und da begleitet sie dann mein Kollege Kieran Kuhs durch Mittendrin, ihr Morgenmagazin. Das war's jetzt auch mit Mittendrin, ihrem Nachmittagsmagazin auf der 107,1. In den Nachrichten war für Sie heute Lasse Dreier und ich, Sophie Bross, verabschiede mich nun auch vom Mikrofon. Ihnen noch einen schönen Abend und ich hoffe, es regnet heute nicht mehr für Sie. Hier geht's jetzt erstmal weiter mit der Musikbox und danach dann Martinas Plauderstunde. Kurz und gut.

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0: Hallo und herzlich willkommen zu einer neuen Ausgabe von Martinas Plauderstunde kurz und gut, Fun und mit mir, Martina Frege-Felbier. Medien, liebe Hörerinnen und Hörer, sind ein ganz großes Thema. Die sind nicht nur für uns Erwachsene Themen, sondern natürlich auch für Kinder und Jugendliche. Und da heißt es, ich sage immer Augen auf und Ohren auf, damit sie denn dann auch den richtigen Umgang lernen. Ich freue mich ganz riesig, dass ich heute mal Kompetenz aus dem Landkreis Northeim habe. Die geben sich nämlich mit einem riesigen Präventionsteam ganz viel Mühe, um unsere Kinder und Jugendlichen, um sie denn dann richtig zu informieren, ihnen klarzumachen, wie muss man was machen und. Zu Gast ist heute bei mir Antonia Vloch. Sie ist im erzieherischen Kinder- und Jugendschutz des Landkreises Northeim tätig und Lars Brockmann. Er ist von der Familienberatungsstelle Northeim und ist auch Elternmedientrainer. Oh, ich freue mich schon auf diese Plauderei. Herzlich willkommen, ihr beiden.
1: Dankeschön, danke, dass wir da sein dürfen.
0: Oh, sehr gerne, sehr, sehr gerne. Mediennutzung im Alltag, das betrifft uns alle, ne? Ich habe es gerade gesagt, nicht nur die Erwachsenen. Eigentlich geht es von 0 bis 99. Was machen die, die älter sind, liebe Antonia?
1: Ich glaube, die älter sind, die sind auch noch dran.
0: Ja, wie genau darf ich mir eure Arbeit vorstellen? Vielleicht fangen wir mit dir an, Antonia.
1: Ja, ich bin ja im erzieherischen Kinder- und Jugendschutz tätig. Das ist quasi ein gesetzlicher Auftrag, wo ganz grob gesagt ich dafür sorgen soll, dass Kinder und Jugendliche sicher und gesund aufwachsen können und lernen, sich selbst vor Gefahren zu schützen. Und das betrifft ja quasi alle Themenbereiche, nicht nur die Medien, sondern alle Themenbereiche, die beim Aufwachsen irgendwie dabei sind. Und Medien ist aber ein Schwerpunktthema und wir machen ganz, ganz viel. Ich mache ganz viel in Kooperation mit anderen Jugendschützern hier in Südniedersachsen. Ich mache auch alleine ganz viel Medienprävention oder generell Präventionsarbeit. Und bei uns im Landkreis Northeim arbeiten wir mit dem Netzwerk Jugendschutz und Du zusammen. Das besteht aus der Polizei, aus dem Lukaswerk Gesundheitsdienste, also der Suchtambulanzstelle hier bei uns im Landkreis Northeim. Ja. Und genau, in Kooperation mit Lars natürlich auch ganz viel. Und da machen wir auf ganz unterschiedliche Art und Weise, versuchen wir die Eltern, Kinder und Jugendlichen zu erreichen. Also wir gehen in Schulen und machen tatsächlich selbst Unterrichtseinheiten. Wir buchen Referenten und Referentinnen, um Elternabende durchzuführen, die sich seit Corona auch so ein bisschen online eingeschlichen haben, aber mittlerweile auch, ich würde sagen, bundesweit bekannt sind und sehr guten Zulauf haben. Und wir schreiben Elternbriefe, Zeitungsartikel, wir machen selbst natürlich auch Präsenzelternabende, heute Abend ist beispielsweise auch einer. Und sind da irgendwie auf ganz, ganz vielen verschiedenen Gleisen unterwegs, um möglichst viel über die aktuelle Themenwelt von Kindern und Jugendlichen in den verschiedenen Altersgruppen aufzuklären. Das heißt, wir gehen auch in Kindergärten in Ausnahmefällen, ja, in Grundschulen, weiterführenden Schulen. Ja.
0: Ja, also die Palette ist natürlich ganz breit, auf die möchte ich auch gerne gleich noch zu sprechen kommen. Erstmal würde ich aber sehr gerne Lars Brockmann noch vorstellen. Wie sieht denn dein Arbeitsfeld aus? Familienberatungsstelle, das heißt, auch da kommen sowohl Groß- als auch Klein zu dir, oder wie darf ich das verstehen?
2: In der Familienberatungsstelle beraten wir Familien, Eltern, Kinder, Jugendliche, manchmal auch unabhängig von ihren Eltern, wenn sie zum Beispiel alleine kommen, die können sich alleine bei uns auch anmelden oder durch eine Schulsozialarbeiterin oder einen Schulsozialarbeiter gebracht werden. Und grundsätzlich beraten wir zu sämtlichen pädagogischen, erzieherischen Fragen. Wir sind ein gemischtes Team aus Pädagogen und Psychologen und sind an 4 Präsenzstandorten in Einbeck, Uslar, Bad Gandersheim und Northeim. Mhm. Und es gibt noch famos, das ist unsere Online-Beratungsstelle, ja, die nicht 3 KI-Beraterinnen hat, sondern wirklich echte, ja, ausgebildete Beraterinnen, die online beraten im ganzen Landkreis. Genau, und ich sitze in Einbeck, ja, und bin zusätzlich noch Medientrainer. Das heißt, bei mir ist dann auch manchmal vor allem auch der Schwerpunkt Medien, aber nicht nur.
0: Ja.
2: Und ich bin auch ganz viel dann unterwegs im Bereich Medienprävention, zum Beispiel in Kooperation mit dem Jugendschutz- und Du-Team.
0: Ja.
2: Ich mache auch Workshops in Schulen, ich mache Präsenz- oder auch Online-Elternabende. Genau, also wir sind breit aufgestellt auch, weil Prävention zum Beispiel auch eins unserer Anliegen ist der Familienberatungsstelle.
0: Ja, ja. Wenn ich höre Medientrainer und wo ihr überall unterwegs seid, dann spielt mir das natürlich so ein bisschen in die Karten, denn auch das Stadtradio Göttingen verfügt ja über Medienpädagogik. Ganz wichtig, auch wir nehmen den Auftrag sehr ernst, Kinder, Jugendliche, aber auch Erwachsene eben zu schulen und ihnen eben zu zeigen, wie denn dann Medien überhaupt funktionieren, was sind Fake News, was kann alles passieren bei Kindern und Jugendlichen, sieht das Ganze aber ja nochmal ganz anders aus. Da haben wir ja so ein breites Feld, lieber Antonia, da kommen wir mal zu Cyber-Grooming oder Doom-Scrolling oder wie alle diese Worte heißen, die ich kaum aussprechen kann, geschweige denn, dass ich weiß, was dahinter steckt. Vielleicht bringst du unsere Hörerinnen und Hörer da mal so ein bisschen auf den neuesten Stand.
1: Ja, also es gibt eine ganze Palette, so wie du das auch schon gesagt hast, an Risikofaktoren, die einem da im Netz begegnen können. Wir sprechen da natürlich hauptsächlich über das Smartphone, was die Kids natürlich schon mittlerweile ab der Grundschule irgendwie in die Hand bekommen. Natürlich muss man aber im Hinterkopf haben, dass auch eine Konsole mittlerweile internetfähig ist. Also eine Konsole ist sowas für die Alten unter uns, die das nicht wissen. Sowas wie der damalige Gameboy. Also eine Wii, eine Switch, eine Playstation. Das sind so die Dinge, mit denen die Kids zu tun haben. Und sie kommen natürlich auch ganz, ganz schnell über die Schule an ein Tablet, ein iPad oder ein anderes internetfähiges Endgerät.
0: Wird ja jetzt so beschult, ne? Also so fast jeder hat ja irgendwie oder soll ein Tablet haben.
2: Genau.
0: Damit man,
2: leider ja.
0: Damit genau. Man ja nicht mehr mit der Hand schreiben lernt, geschweige denn alleine, wie Sätze gebildet werden. Da ist auch Fräulein KI auch immer schwer zur Seite.
1: Genau, also im Plan aus Niedersachsen ist es, glaube ich, ab der fünfte, sechste Klasse ist es
2: Kann
1: vorgesehen,
2: sein, ja.
1: Dass jedes Kind ein Endgerät bekommt.
0: Ja.
1: Bei uns im Landkreis ist das so, das wird von Schule zu Schule unterschiedlich gehandhabt, aber tatsächlich stehen diese Geräte mittlerweile zumindest von Seiten der Schulen auch schon in der Grundschule zur Verfügung, damit die Kinder natürlich auch Medienkompetenz lernen. Sie sollen das ja auch lernen.
0: Ja.
1: Das ist ja auch, man kann die Medien nicht von jetzt auf gleich verteufeln und dann sagen, das ist alles ganz böse, weil sie müssen es für ihre Berufe später auf jeden Fall wissen, wie man damit umgeht und lernen, damit anständig umzugehen, da die Berufe heutzutage alle auch oder die meisten medial irgendwie ausgerichtet sind. Das heißt, es liegt nicht daran, immer nur mit erhobenem Zeigefinger da dran zu gehen und zu sagen, nee, sie dürfen es nicht, sondern ihnen halt beizubringen, anständig beizubringen, dass wo die Gefahren liegen, an wen sie sich wenden können und halt, dass sie wissen, wie man richtig mit diesen Geräten umgeht und nicht nur zockt oder ein bisschen doomscrollt auf TikTok, um das Wort nochmal zu nennen.
0: Ja. Ja. Lars, ich denke, ich verstehe das richtig, dass ihr eher unter den Stichworten begleiten statt verbieten arbeitet, oder?
2: Ja, auf jeden Fall. Also ich bin da auch großer Fan von und Antonia auch. Also genau, uns ist eigentlich viel wichtiger, wie du gerade auch schon gesagt hast, Antonia, dass wir sowohl die Kinder und Jugendlichen, aber auch Fachkräfte und Eltern für diese ganzen Gefahren sensibilisieren. Also alle, auch die Grundschulkinder, müssen wissen, was zum Beispiel Cybergrooming ist. Also Cybergrooming ist die sexuelle Belästigung Minderjähriger im Netz.
0: Ja.
2: Und damit kommen auch Grundschulkinder in Berührung, wenn sie Roblox beispielsweise, ist eigentlich ab 16, ist das die Videospielplattform schlechthin für ab der Grundschule. Alle Kinder spielen es.
0: Ja.
2: Und da sind halt die meisten erwachsenen, meist männlichen Personen, die sich halt dort an Kinder ranmachen durch den öffentlichen Chat und Ähnliches.
0: Unglaublich. Gibt es denn da eigentlich gar keinen Schutz? Also ich meine, kann sich da jeder anmelden und sagen, ich bin aber schon 16? Es muss doch eigentlich, muss es doch sowas wie so ein, weiß ich nicht, schon so ein Schutz geben, dass man Perso einscannen muss oder weiß der Geier? Ich frage jetzt mal so als doofe Mutter.
2: Ja,
0: ne?
2: Yeah, alles gut. Du hast ja auch schon das Wort eigentlich gesagt. Also das ist ja, das fängt ja schon bei den Social Media Apps an. Also theoretisch haben ja auch WhatsApp, TikTok und Co. haben alle eine Altersfreigabe.
0: Ja.
2: Theoretisch müsste ich dort mein Alter verifizieren. Wir sehen es in den Ländern, die jetzt auch Social Media Verbot oder ein gewisses Mindestalter haben, in Australien, dann wird halt der Perso von wem anders hochgeladen. Oder alle, die ein anderes Alter angegeben haben, kommen damit auch durch. Durch KI kann ich mein Bild einfach älter machen. Also heutzutage ist es kinderleicht, diese Sachen zu umgehen. Und deswegen sind diese ganzen Altersverifikationen halt leider nicht ausreichend als Schutz. Deswegen Thema Schutzmaßnahmen, zum Beispiel auch Google Family Link ist ja ein großes Thema bei Eltern.
0: Ja.
2: Und ganz viele Eltern, ich erlebe das dann in der Beratung, die sagen, ja, mein Kind ist sicher, das Handy, da, ne, da ist Family Link drauf, da kann nichts passieren.
0: Okay, müssen wir vertiefen.
2: Ich muss nur einmal bei YouTube irgendwie eingeben, wie kann ich das umgehen, und kriege 1000 Tutorials.
0: Ach, guck.
2: Es ist kinderleicht, das zu umgehen, und es ist viel wichtiger, diese Beziehung zwischen Eltern und Kind zu stärken, Gespräche zu stärken. Auch das Ding ist ja auch, die Kinder machen es sonst ja heimlich. Also ich habe eine Jugendliche in der Beratung, ist ja anonym, ich sage ja auch nicht, wer es ist, aber eine Jugendliche zum Beispiel, die mobst nachts das Handy ihrer Mutter, lädt da halt, weil da ist natürlich keine Jugendschutzeinstellung drauf, lädt sich da halt Snapchat und Co. runter.
0: Alter Falter.
2: Ist dann 3 Stunden nachts am Handy, kommt dann zum Beispiel auch mit Erwachsenen in Berührung, die dann sie dort belästigen. Ja. Das Ding ist, sie kann halt nur in meiner Beratung mit mir darüber reden, weil Mama würde ihr den Kopf abreißen.
0: Mhm.
2: Und da geht es das Thema Heimlichkeiten zum Beispiel, was ein Riesenproblem ist, wenn wir halt so starre Regeln haben, weil dann können die Kinder nicht mehr zu uns kommen. Und gerade bei solchen Themen ist es super wichtig, dass die Kinder zu uns kommen können. Wenn die irgendwo im Internet Bockmist gebaut haben oder eine komische Situation hatten, dann müssen die halt zu uns Eltern kommen können oder zu Fachleuten und jemanden zum Reden haben, weil gerade beim Thema, wir sind ganz oft beim Thema Cybergrooming, aber es ist halt so das ein große Thema meistens.
0: Ja.
2: Bei dem Thema ist es ja zum Beispiel so, diese Täter versuchen den Kindern, meistens dann wirklich den Kindern, einfach ja auch Schuldgefühle einzureden und zu sagen, hier, ne, wenn ich das veröffentliche, wenn ich deiner Mama Bescheid sage, was sollen die denken? Die sind enttäuscht und sowas. Also die arbeiten ganz viel mit psychischer Manipulation auch. Und umso wichtiger ist es, dass unsere Kinder wissen, ey, ich kann jederzeit kommen, auch wenn da irgendwie was schiefgelaufen ist. Wenn ich vielleicht wirklich ein Nacktbild gesendet habe, weil ich mich verliebt habe, verknallt habe, gerade in dem Alter, ne? Also so das Heranwachsende.
0: Genau. Antonia, wie sehr merkst du das auch? Und wie, und das ist, finde ich, ist auch eine ganz wichtige Frage, die ich eigentlich stellen muss, ist das in den Beratungen und in den Gesprächen eigentlich denn dann sozusagen mit dem, sagen wir mal, Schutz? Auf der einen Seite möchte man das Kind schützen, auf der anderen Seite müsste man theoretisch mit den Eltern reden. Wie findet man denn da den richtigen Spagat? Darf man eigentlich, darf man nicht? Wie ist denn das? Kannst du das beantworten? Ist das eher Lars? Ich glaube, es betrifft euch eh beide, ne?
1: Ich habe keine beratende Funktion in meiner Stelle. Ich stehe aber auch immer wieder vor der Frage, sage ich mal so, und kann da immer nur so eine allgemeine Info an die Eltern geben, weil wir natürlich, oder ich keine Einzelberatung mache. Wir merken das natürlich aber auch in der Schule, wenn wir dort im Unterricht sind. Wir sind für die Medienprävention, ich sag mal, von der 3. bis zur 6. Klasse meistens tatsächlich hauptsächlich in der 5., 6. Klasse. Und man kann halt sagen, gerade nach Corona, was ja jetzt auch schon ein paar Jahre her ist, merkt man zwischen der 3. und der 6. Klasse technisch ausgestattet keinen Unterschied. Und wir merken das schon, die Schüler oder SchülerInnen auch reagieren da. Es gibt keinen Unterschied, ob mehr Mädchen oder mehr Jungs angeschrieben werden im Internet.
0: Ja.
1: Es gibt natürlich Statistiken, wo man sagt, ungefähr jeder 4., mittlerweile auch jeder 3. ist mit einem Cybergroomer schon mal im Kontakt gewesen. Also mit einer Person, die einen angeschrieben hat, mit der Absicht, Bildmaterial, Videomaterial oder im schlimmsten Fall ein Treffen herbeizuführen.
2: Und das ist nur die Hellziffer, ne?
1: Genau, das wollte ich gerade sagen, ne? Und das ist halt nur das, was man weiß. Das heißt, da gibt es noch ganz, ganz viel im Untergrund, wo die Kinder und Jugendlichen das nicht erzählt oder freiwillig irgendwo ja angekreuzt haben. Und es sind schon echt viele, und für die, also man merkt ja auch so mittlerweile so ein bisschen die Verrohung von den Jugendlichen, für die ist das fast normal. Also das ist total normal, dass die da von irgendwelchen komischen Menschen angeschrieben werden und dann halt kommt, hey, du bist süß, kann ich mal ein Foto haben? Oder dass denen da Währung, Robux, im Fall von Roblox ist es Robux, angeboten wird dafür, dass die dann ein Bildmaterial schicken.
0: Unglaublich.
1: Und wir sind halt, unsere Aufgabe als Jugendschutz und du ist es jetzt quasi wirklich aufzuklären und zu sagen, macht das nicht, schickt kein Bildmaterial, wendet euch an eure Eltern, blockiert diese Personen und so weiter und so fort. Und wiederum die andere Seite an die Eltern ist dann die Info, die wir geben in unseren Elternabenden, in den Elternbriefen, in den ganzen Gesprächen, Zeitungsartikeln, dass man sagt, ihr könnt eure Kinder nicht schützen, sondern es ist die Beziehungs- und die Bindungsarbeit, die wichtig ist. Eure Kinder werden Kontakt haben zu entsprechenden Risikosituationen. Es ist jetzt ja nicht nur Cybergrooming, da sind ja noch andere Themen dabei. Sie werden Kontakt haben, selbst über Freunde, also selbst wenn die kein Handy, eigenes Handy haben, also es ist ja auch nicht die Lösung, also es ist einerseits nicht die Lösung, ihnen in der zweiten Klasse ein Handy in die Hand zu drücken, es ist aber auch nicht die Lösung, ihnen das komplett zu verbieten, weil sie werden es im Schulbus oder über Freunde alles, also die Inhalte sehen und mitbekommen. Und da ist Beziehungs- und Bindungsarbeit, so wie Lars das auch schon gesagt hat, das Wichtigste, in den Austausch gehen und zu sagen, okay, was siehst du eigentlich dort im Internet? Warum spielst du dieses Spiel so gerne? Wer schreibt dir denn so oder was schreibt ihr im Klassenchat untereinander? Weil da kann
0: das ist ganz viel Schmuck passieren. Das ist ja auch eine ganz schlimme Nummer. Also da wirklich von den schlimmsten Mobbing-Attacken bis eben auch hin verschicken irgendwelcher Bildchen. Und da kommen wir ja zum nächsten Punkt. Das heißt, wenn ich den dann zum Beispiel von jemand anderem ein Bild verschicke, was ich ja gar nicht darf, ne? Mache ich mich ja zusätzlich auch noch strafbar. Ich glaube, das wissen die Kinder sowieso gar nicht. Da muss man auch drüber reden und aufklären. Gibt es denn so etwas wie eine Richtlinie, dass man sagt, ab dem und dem Alter wäre es am sinnvollsten, seinem Kind erst ein Handy zur Verfügung zu stellen? Also ich bin da, frag mich mal. Meine Kinder sind übrigens alle ITler, ich wollte es mal nebenbei. Sicherheits-IT, liebe Hörerinnen und Hörer.
2: Oh ja.
0: Sicherheits-IT.
2: Ja, sehr gut. diese Frage kriege ich sehr oft sowohl bei den Elternabenden als auch in der Beratung.
1: Ich auch, ja.
2: Und es gibt natürlich immer irgendwelche Richtwerte, wie bei allem gibt es immer irgendwelche Altersspannen, die genannt werden. Ganz oft ist ja, also vor ein paar Jahren hieß es noch so, ne, frühestens in der 5. Klasse, so weiterführende Schule war so das Ding.
0: Ja.
2: Inzwischen ist es, glaube ich, so ungefähr die 3. Klasse. Also ab der 3. Klasse haben eigentlich, also wenn ich in der 3. Klasse unterwegs bin, haben 80% ein eigenes Handy. Ich habe auch Kindergartenkinder inzwischen in der Beratung, die ein eigenes Smartphone besitzen, weil das ist ja, also YouTube und TikTok ist ja nicht so schädlich wie das Fernsehen heutzutage, ist dann die Aussage der Eltern, was ich nicht nachvollziehen kann, kommt ja darauf an, welche Fernsehsender ich anmache vielleicht, aber grundsätzlich finde, also meiner Meinung nach auf jeden Fall, ist es halt kein Thema des Alters, also es kommt halt drauf an, sind die Kinder reif genug, sind die auch bereit, sind die überhaupt, wie ist die, ne, Eltern-Kind-Beziehung hatten wir gerade auch, also wissen die Kinder, dass ich jederzeit kommen kann, und da spielen halt so viele Faktoren mit rein, die mir zum Beispiel viel wichtiger wären, und dann ist es nicht, okay, hier, zack, du bist jetzt, keine Ahnung, 10 oder 12 geworden, zack, du kriegst jetzt ein Handy.
0: Ja.
2: Meistens ist ja auch so, hier das Gerät und das Kind ist dann damit allein gelassen.
0: Ja.
2: Also ich würde ganz anders ansetzen. Ich würde wahrscheinlich gucken, okay, vielleicht erstmal irgendeine Art von Familienhandy zum Beispiel haben, dass man dann ein Handy im Haushalt hat, wo das Kind zum Beispiel dann die WhatsApp-Nummern von den Freunden oder Freundinnen drauf haben könnte. Und dann kann es damit kommunizieren, aber es ist nicht das Handy, das dann auch ins Kinderzimmer geht, vor allem auch nachts nicht. Also Handys haben und Smartphones haben bei Jugendlichen und bei Kindern nachts nichts zu suchen.
0: Ja.
2: Also die brauchen halt Schlaf, und wir selber, wir Erwachsenen.
0: Sagen wir mal ehrlich, auch bei uns Erwachsenen nicht.
2: Genau, ich wollte gerade drauf. Ich selber, ne, hier Medientrainer, ich kann mich an die eigene Nase fassen. Also wenn ich nicht schlafen kann, dann hänge ich noch 2 Stunden am Handy und ich bereue es danach zutiefst, aber wir selber sind ja nicht davor gefeit, und dann sollen das irgendwie Kinder hinkriegen.
0: Ja.
2: Von daher bin ich da immer so, ich selber bin da gar nicht für ein Alter, weil es kommt super stark auch drauf an, wie die Kinder einfach sind. Ich kenne auch Jugendliche, die haben mit 14 kein eigenes Handy und sind damit vollkommen fein, weil die sagen, ich brauch's nicht, ich habe zu Hause Mein Computer zum Beispiel, damit kann ich dann mit den anderen kommunizieren, ja, wenn ich es brauche oder irgendwas. Also deswegen ist das so ein bisschen so ein Thema. Ich weiß nicht, wie
0: da muss jeder, ist. Ja, da muss, glaube ich, jeder seinen Weg finden. Und du hast ja immer wieder auch die Eltern angesprochen. Mhm. Ich glaube, da fängt das eigentliche Problem an. Ich bin jetzt mal so böse und sage das, wenn ich denn dann offenen Auges durch die Straßen gehe und sehe, dass Mütter ihr Kleinkind schieben und damit beschäftigt sind, nicht zu gucken, was das Kind in der Karre macht, sondern auf ihr Handy starren. Und was noch viel schlimmer ist, diesem kleinen Purzel, der da drin sitzt, selber auch nochmal so ein Ding in der Hand zu drücken, so nach dem Motto, auch dann ist es wenigstens ruhig. Ja. Da schwillt mir aber ganz doll der Kamm. Das muss ich einfach mal so sagen. Ja. Und dann bin ich immer so ganz kurz davor, aber es geht mich an, ich darf ja nicht. Aber also, das ist auch, ja, oder,
1: also Antonia? Es gibt solche und solche. Also du spielst auf die Vorbildfunktion an und genau das ist genau der Punkt. Es gibt solche und solche. Ich will jetzt nicht alle Mütter in Schutz nehmen, aber natürlich dürfen auch Mütter mal eine Auszeit haben in gewisser, ja, Weise. Und wenn das Kind in der Karre schläft, warum sollte sie dann nicht am Handy daddeln? Also, ne, ich gebe meinen Kindern manchmal in Notsituationen das Handy in die Hand. Da bin ich auch nicht vorgefeit. Aber das ist bei uns auch nur wirklich die absolute Ausnahme.
0: Ja.
1: Deshalb, das sind immer nur so die Momentaufnahmen, die man sieht, wo man dann natürlich auch schnell ein Urteil bildet, aber nicht weiß, was steht gerade dahinter.
0: Ne? Ja.
1: Managt die Mutter gerade den Arzttermin oder versucht, den Arzt zu erreichen, weil das Kind mit 39 Fieber in der Karre sitzt oder, ja, so. Man weiß es halt einfach nicht. Deshalb muss man sich da selber auch mal ein bisschen an die eigene Nase fassen und überlegen, okay, vielleicht ist sie auch einfach gerade ausgelaugt oder im Stress oder was auch immer. Aber ja, natürlich, die Vorbildfunktion ist genau das. Ne? Du hattest vorhin gesagt, recht am eigenen Bild, man darf Fotos nicht einfach verschicken und dann sind wir wieder bei den Eltern, die es vielleicht auch einfach vorleben, mal eben einfach hier ein Foto und da ein Foto und das bei WhatsApp posten und dann bei Instagram reinsetzen. Und warum sollten die Kinder es denn anders machen, ja, wenn die Eltern es schon nicht können?
0: Ja.
1: Also da müssen die Eltern halt vorleben, wie der richtige Umgang ist. Kein Handy am Esstisch, kein Handy im Bett, wenn man miteinander kommuniziert, die Handys weglegen, Zeit gemeinsam verbringen und das auch mal smartphonefrei oder wenn man das Smartphone oder das Tablet benutzt, dann sinnvoll gucken. Also es gibt ja auch sinnvolle Lösungen, gemeinsam solche Endgeräte zu erkunden,
0: ja,
1: und nicht einfach nur dem Kind irgendein flackerndes Bild vor die Augen zu setzen und zu sagen, jetzt bist du aber mal ruhig, sondern man kann den Kindern ja auch spielerisch die Nutzung von solchen Endgeräten beibringen. Und
0: gibt es da bei euch auch so in Anführungszeichen Kurse oder zumindest so Heftchen, Möglichkeiten, sich irgendwie zu informieren? Ihr habt ja gesagt, ihr seid ganz viel unterwegs und erzählt und macht und tut. Ich kenne mich, wenn ich ganz viel gehört habe, das geht so rechts rein und manchmal dann auch links wieder raus und manches bleibt sitzen und manches nicht. Wo kann ich mir noch Informationen holen? Ihr habt doch bestimmt so die Möglichkeit, auch zu sagen, hier könnt ihr auch mal gucken und euch informieren, wenn das jetzt heute zu viel war, was ich euch alles erzählt habe.
1: Genau, also wir machen ja regelmäßig Elternabende, so 5-6 Mal im Jahr sind die ungefähr, aber dann nicht nur zu Medienthemen, sondern, ja, halt zu verschiedenen Themen. Dieses Jahr findet zum Beispiel noch ein Online-Elternabend mit Lars statt. Der ist, jetzt bin ich aber ganz schlecht vorbereitet hier, wann ist der? Irgendwann im Oktober?
2: Ende Oktober.
1: Ich glaube am 28. oder so. Genau, der geht zum Thema Körperbilder und halt, was halt auf Social Media da so alles vermittelt wird und, ja, vielleicht bei Kindern und Jugendlichen landet. Das sind so die Punkte, wo wir ja quasi aufklären. Wir haben keinen Kurs mit so bringen Sie Ihrem Kind bei, wie man anständig mit Medien, ja, umgeht. Das haben wir nicht. Aber wir verweisen beispielsweise auf Internetseiten wie schau-hin.info. Da kriegt man ganz viel Material. Dann gibt es eine Internetseite, die ist
2: medien-kindersicher.de.
1: Ah, genau, da kann man quasi jedes einzelne Endgerät mit Hilfe von dieser Internetseite einstellen, sicherer. Da sind wir wieder bei dem Punkt, es ist nirgendwo 100% Sicherheit.
0: Nein, ja, ja,
1: aber,
0: ja, ja,
1: man kann es halt versuchen, auch den YouTube-fähigen Fernseher beispielsweise einzustellen oder die Konsole oder das Handy. Oh, also für jedes Endgerät geht das. Genau, und dann haben wir ganz oft in den Schulen, empfehlen wir beispielsweise ClickSafe. Das ist eine Initiative, wo es ganz viel Unterrichtsmaterial, aber auch Material für Eltern gibt, wo man Infos bekommen kann zu einzelnen Themen wie Cybergrooming beispielsweise oder Fake News auch oder Deep News und solche Sachen, also so Begriffe, mit denen man vielleicht erstmal nichts anfangen kann. Da bekommt man ganz, ganz viele Infos dazu. Ja. Und Lars macht, glaube ich, auch bald noch einen KVHS-Kurs für Eltern, ne?
2: Ja, im Landkreis Nordheim, genau. Einmal einen Abend zum Thema Social Media auf jeden Fall, aber das ist im Grunde das, was wir auch sonst in den Elternabenden abbilden. Also, ne, wir sensibilisieren ganz viel für Themen und mir ist es auch immer super wichtig, die Eltern zum Schluss auch so ein bisschen denen sowas an die Hand zu geben, okay, was ist jetzt eure Aufgabe, wo könnt ihr andocken, gerade bei dem Thema Begleiten statt Verbieten. Was man noch gut erwähnen könnte, wäre für Eltern Flibbo, also flimmo.de, wenn man sich informieren möchte über, ist diese Fernsehsendung, dieser Film irgendwie für mein Kind geeignet, da kriege ich medienpädagogische Einschätzungen zu Film und Fernsehen, aber und auch Influencer. Zu YouTubern, genau. Also Influencer werden da inzwischen auch abgebildet, das ist auch sehr interessant.
0: Das ist wichtig, oh Gott, das ist auch so ein Thema.
2: Oder auch, wenn Thema Videospiele ist, dann Spieleratgeber NRW ganz gut, da kann ich auch gucken, okay, ne, ist das Videospiel vielleicht, ne, da mal nach Roblox gucken, könnte sich lohnen, was die darüber sagen. Genau.
0: Lars, wie ist das bei deinen Angeboten, die du da machst? Die sind online, ne? Oder sind die in Präsenz? Egal wie, wo kann ich mich anmelden?
2: meine Elternabende, also manche sind Präsenz in Schulen oder Kitas zum Beispiel. Das läuft dann über die Kitas und Schulen einfach ganz normal. Also die können mich buchen über die Familienberatungsstelle dann ganz normal.
0: Ja.
2: Und das läuft dann über unsere Präventionsarbeit. Und die Elternabende, sowohl die ich für die Familienberatungsstelle mache, als auch in Kooperation mit dem Jugendschutz- und Du-Team, die sind alle online. Also ich habe auch die ich für die Familienberatungsstelle mache, jetzt als online ausprobiert, weil es leider einfach mehr Eltern zieht. Also viel mehr Eltern melden sich an und nehmen dann auch wirklich teil.
0: Wo finde ich das, wenn ich da dran teil? Auf welchen Link muss ich gehen, um mich anmelden zu können?
2: Ja, das ist meistens so ein bisschen, weißt du die E-Mail-Adresse, die Webseitenadresse von eurem Jugendschutz und Duo, ist das auch so hinter ganz vielen Schrägstrichen?
1: Also bei uns ist das schon ein bisschen einfacher. Also bei den Elternabenden, die es für Jugendschutz und Du gibt, da sind für dieses Jahr, also wie gesagt, noch der Elternabend mit Lars zum Thema Körperbilder, dann gibt es im November noch einen zum Thema Energy Drinks und einen wird es auf jeden Fall im Februar auch nochmal zum Thema Medien geben. Das ist ganz einfach, das ist www.landkreis-nordheim.de und dann /, Elternabend.
2: Danke. Okay, das ist super einfach. Das ist viel einfacher. Also bei uns wäre es ein sehr langer Link. Deswegen, den weiß ich jetzt auch wirklich nicht auswendig. Aber theoretisch könnte man auch einfach Familienberatungsstelle Landkreis Nordheim googeln und dann auch dort bei der ganz normalen
0: Angebote
2: oder bei der ganz normalen Telefonnummer dann anrufen und irgendwie sagen, ich würde mich da gerne anmelden, das wäre alles kein Problem. Also unsere Teamassistentinnen sind da super offen und sehr hilfsbereit auf jeden Fall.
1: Ich glaube auch, also famos, die Online-Beratungsstelle von der Familienberatungsstelle, die hat auch eine eigene Homepage,
2: wenn
1: man famos eingibt. Und da kriegt man auch die Elternabende und Termine alle unter Aktuelles.
2: Ja, genau. Das kann auch gut sein, dass die das,
1: genau. Und bei uns ist es auch, Jugendschutz und Du hat auch eine eigene Seite, also auch auf der Landkreis-Homepage. Dort findet man beispielsweise auch die ganzen Elternbriefe, die wir schon veröffentlicht haben. Die kann man sich runterladen. Das ist landkreis-nordheim.de und dann /Jugendschutz und Du.
0: Toll. Ja. Liebe Hörerinnen und Hörer, jetzt haben wir mal so einen kleinen Einblick in die Präventionsarbeit des Landkreises Nordheim bekommen. Und das war wirklich nur ein kleiner Einblick. Da gehört noch ganz viel mehr dazu. Das werden wir nochmal in einer der nächsten Sendungen beplaudern. Ich möchte mich jetzt erstmal ganz herzlich bei Antonia Bloch und bei Lars Brockmann bedanken, dass ihr hier so lieb wart und uns schon mal einen Einblick gegeben habt, wie umfangreich dieses Thema ist und wie wichtig und unerlässlich und eigentlich müssen es alle und immer und überall machen, oder? Wir können gar nicht genug darauf aufmerksam machen und immer sagen, bitte, bitte, bitte, Leute, Augen auf im Schlussverkauf, hätte ich beinahe gesagt, Augen auf bei der Nutzung und bitte, dass alles ganz oben als Überschrift, seid einfach gute Eltern, damit eure Kinder euch vertrauen, wenn irgendetwas ist und nicht Angst haben, zu euch zu kommen.
2: Das ist ein sehr schönes Schlusswort, ja.
1: Das ist richtig.
0: Ja. Das wäre, glaube ich, so das Wichtigste. Ja, liebe Hörerinnen und Hörer, heute gab es wieder mal etwas ganz wichtig Wissenswertes in Martinas Plauderstunde kurz und gut. 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Ich persönlich würde mich freuen, wenn Sie auch beim nächsten Mal wieder reinschalten zu Martinas Plauderstunde kurz und gut. Bleiben Sie bis dahin gesund und bleiben Sie vor allen Dingen interessiert. Ich freue mich sehr auf Sie. Ihre Martina Frigge-Fehlbier.
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1: Ein letztes Lied, ein Song, den wir fast 15 Jahre nicht mehr live gespielt haben, aber jetzt möchten wir ihn raushauen. 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